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0: Namen des Vaters und des Sohnes und des Heiligen Geistes. Gelobt und gepriesen sei ohne End.
1: Jesus Christus, im Allerheiligsten Sakrament.
0: Gepriesen bist du, Herr Jesus Christus, gegenwärtig mit deiner Menschwerdung, deinem Tod und deiner Auferstehung. Gepriesen seist du, Herr Jesus Christus, gegenwärtig mit deinem Wort, deiner Wahrheit und deiner Botschaft. Gepriesen seist du, Herr Jesus Christus, gegenwärtig mit deiner Liebe, deinem Frieden und deinem Geist. Gepriesen seist du, Herr Jesus Christus, gegenwärtig mit deiner Treue, deiner Wiederkunft und deiner Ewigkeit. Gelobt und gepriesen sei ohne End.
1: Jesus Christus, im Allerheiligsten Sakrament.
0: In der ersten Hälfte des September feiern wir dreimal die Gottesmutter mit einem Fest. Nicht die großen Feste wie Maria Himmelfahrt oder Maria Empfängnis, jedoch Geheimnisse, die uns sehr berühren. Am 8. September Maria Geburt. Am 12. September Maria Namen. Am 15. September, Gedächtnis der Schmerzen Mariens. Von Anfang an war Maria, wie ihr Name sagt, von Gott geliebt und bevorzugt. Seither haben sich Menschen über die Geburt Mariens gefreut. Mit Maria haben viele Menschen aber auch gelitten. Wie viele Menschen haben nicht in Maria Weißenstein ihre Kummer und ihre Schmerzen der Gottesmutter anvertraut. So passt es, dass wir heute die Geheimnisse des Freudenreiches Rosenkranzes beten. Wir freuen uns mit Maria, dass Gott sie zur Mutter Gottes bestimmt hat. Freude, wie sie gleich zu Elisabeth gegangen ist, um die große Nachricht zu vermitteln. Freude über die Geburt ihres Sohnes. Freude, wie sie ihren Sohn in den Tempel gebracht hat. Die traditionelle Formulierung des Geheimnisses lautet, den du Jungfrau im Tempel aufgeopfert hast. Ich glaube, man könnte auch sagen, Maria, die ihren Sohn im Tempel vorgestellt hat. Sie wird doch wohl auch den Leuten gesagt haben, seht, welch ein schönes Kind. Und das vierte Geheimnis, das ist dann, dass Jesus wiedergefunden worden ist. Die Zeit, in der Jesus lebte, war eine gefährliche Zeit. Besonders Jugendliche, die ohne Eltern herumlungerten, waren in großer Gefahr, als Sklaven verkauft zu werden. Entweder von Soldaten oder von Sklavenhändlern. So wollen wir uns am heutigen Rosenkranztag besonders dafür danken, dass Maria unser großes Vorbild ist.
2: Im Namen des Vaters und des Sohnes und des Heiligen Geistes.
1: Amen.
2: Ich glaube an Gott, den Vater, den Allmächtigen, den Schöpfer des Himmels und der Erde, und an Jesus Christus, seinen geborenen Sohn, unser Herr, empfangen durch den Heiligen Geist, geboren von der Jungfrau Maria, gelitten unter Pontius Pilatus, gekreuzigt, gestorben und begraben, hinabgestiegen in das Reich des Todes, am dritten Tage auferstanden von den Toten, aufgefahren in den Himmel. Er sitzt zur Rechten Gottes des allmächtigen Vaters. Von dort wird er kommen, zu richten die Lebenden und die Toten. Ich glaube an den Heiligen Geist, die heilige katholische Kirche, Gemeinschaft der Heiligen, Vergebung der Sünde, Auferstehung der Toten und das ewige Leben. Amen. Ehre sei dem Vater und dem Sohn und dem Heiligen Geist. Vater unser im Himmel, geheiligt werde dein Name, dein Reich komme, dein Wille geschehe, wie im Himmel, so auf Erden.

0: Jesus, seist du Maria, voll der Gnade, der Herr ist mit dir. Du bist gebenedeit unter den Frauen und gebenedeit ist die Frucht deines Leibes. Jesus, der in uns den Glauben vermehre.
1: Heilige Maria, Mutter Gottes, bitte für uns Sünder, jetzt und in der Stunde unseres Todes. Amen.
0: Gegrüßt seist du, Maria, voll der Gnade, der Herr ist mit dir. Du bist gebenedeit unter den Frauen und gebenedeit ist die Frucht deines Leibes. Jesus, der in uns die Hoffnung stärke.
1: Heilige Maria,
0: seist du, Maria, voll der Gnade, der Herr ist mit dir. Du bist gebenedeit unter den Frauen und gebenedeit ist die Frucht deines Leibes. Jesus, der in uns die Liebe entzünde.
1: Heilige Maria, Mutter Gottes, bitte für uns Sünder, jetzt und in der Stunde unseres Todes. Amen.
0: Vater unser im Himmel, geheiligt werde dein Name, dein Reich komme. Dein Wille geschehe, wie im Himmel, so auf Erden.
1: Unser tägliches Brot gib uns heute und vergib uns unsere Schuld. Ja, wir vergeben unsere Schuldigen und führe uns nicht in Versuchung, sondern erlöse uns von der Bösen.
0: Gegrüßt seist du, Maria, voll der Gnade, der Herr ist mit dir. Du bist gebenedeit unter den Frauen und gebenedeit ist die Frucht deines Leibes. Jesus, den du, Jungfrau, vom Heiligen Geist empfangen hast.
1: Heilige Maria, Mutter Gottes, bitte für uns Sünder, jetzt und in der Stunde unseres Todes. Amen.
0: Gegrüßt seist du, Maria, voll der Gnade, der Herr ist mit dir. Du bist gebenedeit unter den Frauen und gebenedeit ist die Frucht deines Leibes. Jesus, den du, Jungfrau, vom Heiligen Geist empfangen hast.
1: Heilige Maria, Mutter Gottes, bitte für uns.
0: Gegrüßt seist du, Maria, voll der Gnade, der Herr ist mit dir. Du bist gebenedeit unter den Frauen und gebenedeit ist die Frucht deines Leibes. Jesus, den du, Jungfrau, vom Heiligen Geist empfangen hast. Gegrüßt seist du, Maria, voll der Gnade, der Herr ist mit dir. Du bist gebenedeit unter den Frauen und gebenedeit ist die Frucht deines Leibes. Jesus, den du, Jungfrau, vom Heiligen Geist empfangen hast.
1: Heilige Maria, Mutter Gottes, bitte für uns Sünder, jetzt und in der Stunde unseres Todes. Amen.
0: Gegrüßt seist du, Maria, voll der Gnade, der Herr ist mit dir. Du bist gebenedeit unter den Frauen und gebenedeit ist die Frucht deines Leibes. Jesus, den du, ihr Jungfrau, vom Heiligen Geist empfangen hast.
1: Heilige Maria, Mutter Gottes, bitte für uns Sünder, jetzt und in der Stunde unseres Todes. Amen.
0: Gegrüßt seist du, Maria, voll der Gnade, der Herr ist mit dir. Du bist gebenedeit unter den Frauen und gebenedeit ist die Frucht deines Leibes. Jesus, den du, ihr Jungfrau, vom Heiligen Geist empfangen hast.
1: Heilige Maria, Mutter Gottes, bitte für uns Sünder, jetzt und in der Stunde unseres Todes. Amen.
0: Gegrüßt seist du, Maria, voll der Gnade, der Herr ist mit dir. Du bist gebenedeit unter den Frauen und gebenedeit ist die Frucht deines Leibes. Jesus, den du, ihr Jungfrau, vom Heiligen Geist empfangen hast.
1: Heilige Maria, Mutter Gottes, bitte für uns Sünder, jetzt und in der Stunde unseres Todes. Amen.
0: Gegrüßt seist du, Maria, voll der Gnade, der Herr ist mit dir. Du bist gebenedeit unter den Frauen und gebenedeit ist die Frucht deines Leibes. Jesus, den du, ihr Jungfrau, vom Heiligen Geist empfangen hast.
1: Heilige Maria, Mutter Gottes, bitte für uns
0: Gegrüßt seist du, Maria, voll der Gnade, der Herr ist mit dir. Du bist gebenedeit unter den Frauen und gebenedeit ist die Frucht deines Leibes. Jesus, den du, ihr Jungfrau, vom Heiligen Geist empfangen hast.
1: Heilige Maria, Mutter Gottes, bitte für uns Sünder, jetzt und in der Stunde unseres Todes. Amen.
0: Gegrüßt seist du, Maria, voll der Gnade, der Herr ist mit dir. Du bist gebenedeit unter den Frauen und gebenedeit ist die Frucht deines Leibes, Jesus, den du, ihr Jungfrau, vom Heiligen Geist empfangen hast.
1: Heilige Maria, Mutter Gottes,
0: sei dem Vater und dem Sohn und dem Heiligen Geist.

Unser tägliches Brot gib uns heute und vergib uns unsere Schuld, wie auch wir vergeben unseren Schuldigern. Und führe uns nicht in Versuchung, sondern erlöse uns von dem Bösen.

Heilige Maria, Mutter Gottes, bitte für uns Sünder, jetzt und in der Stunde unseres Todes. Amen.

Maria, Mutter Gottes, bitte für uns Sünder, jetzt und in der Stunde unseres Todes. Amen. Mutter Gottes, bitte für uns Sünder, jetzt und in der Stunde unseres Todes. Amen. Amen.

Heilige Maria, Mutter Gottes, bitte für uns Sünder, jetzt und in der Stunde unseres Todes. Amen. Amen.

0: Mutter Gottes, bitte für uns Sünder, jetzt und in der Stunde unseres Todes. Amen. Ehre sei dem Vater und dem Sohn und dem Heiligen Geist. Vater unser im Himmel, geheiligt werde dein Name, dein Reich komme, dein Wille geschehe, wie im Himmel so auf Erden.
1: Unser tägliches Brot gib uns heute und vergib uns unsere Schuld, wie auch wir vergeben unsere Schuldigen. Und führe uns nicht in Versuchung, sondern erlöse uns von der Böse.
0: Gegrüßt seist du, Maria, voll der Gnade, der Herr ist mit dir. Du bist gebenedeit unter den Frauen, und gebenedeit ist die Frucht deines Leibes. Jesus, den du, Jungfrau, zu Bethlehem geboren hast.
1: Heilige Maria, Mutter Gottes, bitte für uns Sünder, jetzt und in der Stunde unseres Todes. Amen.
0: Gegrüßt seist du, Maria, voll der Gnade, der Herr ist mit dir. Du bist gebenedeit unter den Frauen, und gebenedeit ist die Frucht deines Leibes. Jesus, den du, o Jungfrau, zu Bethlehem geboren hast.
1: Heilige Maria, Mutter Gottes, bitte für uns Sünder, jetzt und in der Stunde unseres Todes. Amen.
0: Gegrüßt seist du, Maria, voll der Gnade, der Herr ist mit dir. Du bist gebenedeit unter den Frauen, und gebenedeit ist die Frucht deines Leibes, den du, o Jungfrau, zu Bethlehem geboren hast. Gegrüßt seist du, Maria, voll der Gnade, der Herr ist mit dir. Du bist gebenedeit unter den Frauen, und gebenedeit ist die Frucht deines Leibes, Jesus, den du, o Jungfrau, zu Bethlehem geboren hast.
1: Heilige Maria, Mutter Gottes, bitte für uns Sünder, jetzt und in der Stunde unseres Todes. Amen.
0: Gegrüßt seist du, Maria, voll der Gnade, der Herr ist mit dir. Du bist gebenedeit unter den Frauen, und gebenedeit ist die Frucht deines Leibes, Jesus, den du, Jungfrau, zu Bethlehem geboren hast.
1: Heilige Maria, Mutter Gottes, bitte für uns Sünder, jetzt und in der Stunde unseres Todes. Amen.
0: Gegrüßt seist du, Maria, voll der Gnade, der Herr ist mit dir. Du bist gebenedeit unter den Frauen, und gebenedeit ist die Frucht deines Leibes, Jesus, den du, Jungfrau, zu Bethlehem geboren hast.
1: Heilige Maria,
0: gegrüßt seist du, Maria, voll der Gnade, der Herr ist mit dir. Du bist gebenedeit unter den Frauen, und gebenedeit ist die Frucht deines Leibes, Jesus, den du, Jungfrau, zu Bethlehem geboren hast. Gegrüßt seist du, Maria, voll der Gnade, der Herr ist mit dir. Du bist gebenedeit unter den Frauen, und gebenedeit ist die Frucht deines Leibes, Jesus, den du, o Jungfrau, zu Bethlehem geboren hast.
1: Heilige Maria, Mutter Gottes, bitte für uns Sünder, jetzt und in der Stunde unseres Todes. Amen.
0: Gegrüßt seist du, Maria, voll der Gnade, der Herr ist mit dir. Du bist gebenedeit unter den Frauen, und gebenedeit ist die Frucht deines Leibes, Jesus, den du, o Jungfrau, zu Bethlehem geboren hast.
1: Heilige Maria,
0: gegrüßt seist du, Maria, voll der Gnade, der Herr ist mit dir. Du bist gebenedeit unter den Frauen, und gebenedeit ist die Frucht deines Leibes, Jesus, den du, Jungfrau, zu Bethlehem geboren hast.
1: Heilige Maria, Mutter Gottes, bitte für uns Sünder, jetzt und in der Stunde unseres Todes. Amen.
0: Ehre sei dem Vater und dem Sohn und dem Heiligen Geist.

Unser tägliches Brot gib uns heute und vergib uns unsere Schuld, wie auch wir vergeben unseren Schuldigern. Und führe uns nicht in Versuchung, sondern erlöse uns von dem Bösen.

bitte für uns Sünder, jetzt und in der Stunde unseres Todes. Amen. Bitte für uns Sünder, jetzt und in der Stunde unseres Todes. Amen. Amen.

0: Maria, Mutter Gottes, bitte für uns Sünder, jetzt und in der Stunde unseres Todes. Amen.
1: Gegrüßet seist du, Maria,

0: Maria, Mutter Gottes, bitte für uns Sünder, jetzt und in der Stunde unseres Todes. Amen. Mutter Gottes, bitte für uns Sünder, jetzt und in der Stunde unseres Todes. Amen. Ehre sei dem Vater und dem Sohn und dem Heiligen Geist.
1: Wie im Anfang, so auch jetzt und alle Zeit und in Ewigkeit. Amen.
0: Vater unser im Himmel, geheiligt werde dein Name, dein Reich komme, dein Wille geschehe, wie im Himmel so auf Erden. Gegrüßt seist du, Maria, voll der Gnade, der Herr ist mit dir. Du bist gebenedeit unter den Frauen, und gebenedeit ist die Frucht deines Leibes, Jesus, den du, Jungfrau, im Tempel wiedergefunden hast. Gegrüßt seist du, Maria, voll der Gnade, der Herr ist mit dir. Du bist gebenedeit unter den Frauen, und gebenedeit ist die Frucht deines Leibes, Jesus, den du im Tempel wiedergefunden hast. Gegrüßt seist du, Maria, voll der Gnade, der Herr ist mit dir. Du bist gebenedeit unter den Frauen, und gebenedeit ist die Frucht deines Leibes, Jesus, den du im Tempel wiedergefunden hast. Gegrüßt seist du, Maria, voll der Gnade, der Herr ist mit dir. Du bist gebenedeit unter den Frauen, und gebenedeit ist die Frucht deines Leibes, Jesus, den du im Tempel wiedergefunden hast. Gegrüßt seist du, Maria, voll der Gnade, der Herr ist mit dir. Du bist gebenedeit unter den Frauen, und gebenedeit ist die Frucht deines Leibes, Jesus, den du im Tempel wiedergefunden hast. Gegrüßt seist du, Maria, voll der Gnade, der Herr ist mit dir. Du bist gebenedeit unter den Frauen, und gebenedeit ist die Frucht deines Leibes, Jesus, den du im Tempel wiedergefunden hast. Gegrüßt seist du, Maria, voll der Gnade, der Herr ist mit dir. Du bist gebenedeit unter den Frauen, und gebenedeit ist die Frucht deines Leibes, Jesus, den du im Tempel wiedergefunden hast. Gegrüßt seist du, Maria, voll der Gnade, der Herr ist mit dir. Du bist gebenedeit unter den Frauen, und gebenedeit ist die Frucht deines Leibes, Jesus, den du im Tempel wiedergefunden hast. Gegrüßt seist du, Maria, voll der Gnade, der Herr ist mit dir. Du bist gebenedeit unter den Frauen, und gebenedeit ist die Frucht deines Leibes, Jesus, den du im Tempel wiedergefunden hast. Gegrüßt seist du, Maria, voll der Gnade, der Herr ist mit dir. Du bist gebenedeit unter den Frauen, und gebenedeit ist die Frucht deines Leibes, Jesus, den du im Tempel wiedergefunden hast. Ehre sei dem Vater und dem Sohn und dem Heiligen Geist.
2: Brot vom Himmel hast du ihnen gegeben.
3: Herr,
2: Herr Jesus Christus, im wunderbaren Sakrament des Altars hast du uns das Gedächtnis deines Leidens und deiner Auferstehung hinterlassen. Gib uns die Gnade, die heiligen Geheimnisse deines Leibes und Blutes so zu verehren, dass uns die Frucht der Erlösung zuteil wird, der du lebst und herrschest in alle

0: sei das aber heiligste Sakrament des Altars.
1: In dem Barmherzigen Gebet des Altars.
2: Der Engel des Herrn brachte Maria die Botschaft.
1: Und sie empfing vom Heiligen Geist.
2: Gegrüßt seist du, Maria, von der Gnade, der Herr ist mit dir. Du bist gebenedeit unter den Frauen, und gebenedeit ist die Frucht deines Leibes, Jesus. Maria sprach: Sieh, ich bin die Magd des Herrn. Gegrüßt seist du, Maria, voller Gnade, der Herr ist mit dir. Du bist gebenedeit unter den Frauen, und gebenedeit ist die Frucht deines Leibes, Jesus. Bitte für uns, Heilige Gottesmutter. Lasst uns beten, allmächtiger Gott, gieße deine Gnade in unsere Herzen ein. Durch die Botschaft des Engels haben wir die Menschwerdung Christi, deines Sohnes, erkannt. Lasst uns durch sein Leiden und Kreuz zur Herrlichkeit der Auferstehung gelangen. Darum bitten wir durch Christus, unseren Herrn.
1: Amen.
2: Herr, gib den Verstorbenen die ewige Ruhe.
1: Und das Segen.
2: Lasst die Ruhe in Frieden.
1: Amen.
2: Im Namen des Vaters und des Sohnes und des Heiligen Geistes.
1: Amen.
2: Geht hin in Frieden.

0: 10 vor 6.
1: Meran, große Feier zum Tag der Autonomie. Transportgewerkschaften, Streik wegen schlechter Aufenthaltsräume. Das Wetter, heute wird sonnig mit ein paar Wolken. Ich bin Florian Scheringer, guten Morgen.
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1: Große Feststimmung gibt es heute in Meran. Es wird hoher Besuch erwartet, unter anderem vom italienischen Staatspräsidenten Mattarella und vom österreichischen Bundespräsidenten Van der Bellen. Heute vor genau 80 Jahren wurde nämlich in Paris das Gruber de Gasperi-Abkommen unterzeichnet, das den Grundstein für die Südtiroler Autonomie legte. Erste Schritte waren unter anderem die Wiedereinführung des Schulunterrichts auf Deutsch und Ladinisch sowie die Gleichstellung der Sprachen im öffentlichen Dienst. Auf dieser Grundlage wurde die Autonomie in den Jahrzehnten danach ausgebaut. Die Feier im Kurhaus von Meran geht um 11 Uhr los. Nicht nur bei den Bussen wird übermorgen am ersten Schultag gestreikt. Auch das Zugpersonal legt die Arbeit nieder. Und zwar nicht nur am Vormittag, sondern von 9 bis 17 Uhr. Als Grund für den Protest nennen die Gewerkschaften unzumutbare Zustände in den Aufenthaltsräumen der Bahnhöfe. In Bozen sei es zu heiß, am Brenner zu kalt und in Trient seien die Räumlichkeiten marode. Laut den Gewerkschaften könne sich das Personal so nicht richtig erholen. Die Handelskammer Bozen bekommt vom Land 1,2 Millionen Euro. Mit dem Geld werden Weiterbildung, Forschung und die Teilnahme an den Berufsweltmeisterschaften WorldSkills unterstützt. Dadurch würden lokale Unternehmen vor allem in ihrer Innovationsfähigkeit unterstützt, sagt Wirtschaftslandesrat Galateo. Das Land verlangt, dass das Geld sinnvoll und effizient verwendet wird, sonst kann der Beitrag gekürzt oder gestrichen werden. Die US-Sondergesandten Witkow und Kushner kommen am Sonntag in die Ukraine, und zwar zum ersten Mal überhaupt. Das hat der ukrainische Präsident Zelensky jetzt bestätigt. Heute wollen sie Moskau besuchen und dann nach Kiew weiterreisen. Die USA wollen vermitteln. Es kursieren auch Medienberichte, dass mit dem Besuch eine Waffenruhe beginnen soll. Keine der beiden Seiten hat das bisher bestätigt. Zelensky hat aber zumindest gesagt, während des Besuchs von Witkow und Kushner werde die Ukraine keine Luftangriffe fliegen. Italien ist dieses Wochenende im Formel-1-Fieber. Der Grand Prix von Monza steht an. Alle Augen sind auf Ferrari gerichtet. Die Scuderia will ihren Heimsieg von letztem Jahr wiederholen. Dabei könnte ihnen aber ausgerechnet ein Italiener einen Strich durch die Rechnung machen. Kimi Antonelli im Mercedes ist der Star der Saison und will seine WM-Führung weiter ausbauen. Heute Nachmittag ist das Qualifying, morgen das Rennen.
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1: Ja, ganz so wolkenlos wie gestern wird es heute nicht. Die Luftmassen sind etwas feuchter. Das heißt aber nicht, dass die Sonne nicht rauskommt. Bei einem Mix aus Sonne und Wolken steigen die Höchstwerte am Nachmittag auf 26 bis 34 Grad. Noch ein Blick auf die Temperaturen jetzt in der Früh. Aktuell messen wir 19 Grad in Bozen, 18 in Schlanders, 16 in Brixen und 13 Grad hat es in Bruneck.
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1: Und der heißt Sie herzlich willkommen. Heute haben wir Samstag, den 5.

0: 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Es ist jetzt 6 Uhr an diesem Samstagmorgen. Nun geht es weiter mit dem Nachrichtenmagazin von Radio Vatikan. Wir hören uns dann wieder im Anschluss daran.
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2: Unsere Themen heute. Der Papst findet, dass die Ausbildung von Priestern zu Recht lange dauert. Und Weihbischof Shomali von Jerusalem verzweifelt allmählich über die Lage der Palästinenser im Westjordanland. Unser Interview. Seien Sie herzlich willkommen bei uns am Mikrofon. Begrüßt Sie Stefan von Kempis. Schön, dass Sie mit dabei sind. Leo XIV. Will keine verkürzten Wege bei der Ausbildung von katholischen Priestern. Die Zeit im Priesterseminar sei kein Luxus, sondern wesentlich für die Sendung der angehenden Geistlichen. Vor Seminaristen im Vatikan verdeutlichte Leo auch, dass niemand in der Kirche sich selbst beruft und dass ein Priester zu allen gesandt ist, um die frohe Botschaft zu verkünden.
3: Bei der Berufung zum priesterlichen Dienst gäbe es weder einen Wettbewerb noch eine Rangliste, sagte der Papst. Es sei allein Gott, der entscheide. Und es steht auch nicht geschrieben, dass er die Besten erwählt hat. Er erwählte diejenigen, die er wollte.
4: Nessuno di noi è qui perché se l'è meritato.
3: Gerade in einer Zeit, in der ein jeder stark nach Selbstverwirklichung strebe, wolle er betonen, dass keiner von uns hier ist, weil wir es verdient hätten, sondern allein durch die freie Wahl Gottes des Vaters. Ein Zeichen und ein Versprechen einer unverdienten Liebe, die uns stets voraus ist und niemals enttäuscht. Leo mahnte die Priesteramtskandidaten und die Seminarleiter aus dem süditalienischen Apulien zu einer unverkürzten Ausbildung. Diese brauche ihre Zeit, auch wenn dieses Ansinnen dem Zeitgeist entgegensteht, so der Papst.
4: In un mondo che affretta.
3: In einer Welt, die in Eile ist und jede längere Pause mit Argwohn betrachtet, mag man meinen, es sei ein Luxus oder eine überholte Institution. Doch das ist nicht der Fall. Gerade heute brauche es einen Ort und eine Lebensphase, in der wir lernen zu sein, zu unterscheiden und uns ohne Abkürzungen formen zu lassen.
4: A lasciarsi formare senza scorciatoie.
3: Leo verglich die Ausbildung und die Sendung katholischer Priester mit einer Bergtour, bei der es zunächst unter Mühen und Unsicherheiten nach oben geht und danach wieder zurück in die Ebene. Dabei führte er den Seminaristen vor Augen, dass niemand im priesterlichen Dienst alleine unterwegs ist.
4: Sul monte Gesù non chiama un uomo solo.
3: Jesus berufte nicht nur einen Mann auf den Berg, sondern 12 mit den unterschiedlichsten und in unseren Augen manchmal ungewöhnlichsten Persönlichkeiten. Der Herr versammelt sie, lässt sie beieinander sein, damit sie erfahren, dass die Kirche gemeinsam gelebt wird. Sie ist nicht das Eigentum eines Einzelnen und wir alle sind berufen, sie als ein Leib zu lieben und ihr zu dienen.
4: Come un unico corpo.
3: Der Papst mahnte die Seminaristen und ihre Ausbildner, aber auch vor einem abgehobenen Elfenbeinturmdenken. Nach dem mühsamen Aufstieg komme der notwendige Abstieg.
4: Perché il monte non è un rifugio.
3: Denn der Berg ist keine Schutzhütte, so Leo. Jesus führt die 12 nicht hinauf, um sie zu beschützen, sondern damit sie, nachdem sie Gott erfahren haben, ausgesandt werden, diese neue Lebenskraft in die Welt zu tragen. Diese Aussendung der Priester wiederum gelte allen Menschen. Leo sagte den süditalienischen Seminaristen, sie seien gesandt zu den Familien, die ums Überleben kämpfen, zu den jungen Menschen, die mit 20 Jahren ihre Koffer packen, um Arbeit zu suchen, zu den einsamen Alten, zu den Ausgegrenzten, zu denen, die den Sinn des Lebens verloren haben. Der Priester ist zu allen gesandt, damit er allen die Schönheit des Glaubens an Jesus Christus, die frohe Botschaft unserer Erlösung verkündet.
4: La buona notizia della nostra salvezza.
3: Am Ende der Audienz dankte der Papst im Namen der Kirche den Seminaristen für ihr Ja. Es sei nicht immer einfach und die Kirche weiß das sehr wohl, erklärte Leo. Auch den Familien der angehenden Priester sprach Leo seinen Dank aus.
4: Non è facile, né scontato nel mondo di oggi. E la Chiesa lo sa bene.
3: Das katholisch geprägte Italien registriert wie andere westliche Länder einen starken Rückgang bei den Priestern. Die Zahl der Weihen ist innerhalb von 10 Jahren um rund ein Viertel gesunken, von 436 im Jahr 2013 auf 323 im Jahr 2023. Für Radio Vatikan, Anne Preckel.
2: Die verzweifelte Lage im Gazastreifen ist immer wieder Thema in den internationalen Medien. Aber auch im Westjordanland stehen die Palästinenser stark unter Druck.
5: In der Westbank, die seit fast 60 Jahren von Israel besetzt ist, leben fast 3 Millionen Palästinenser. In den letzten Wochen hat sich der Druck israelischer Siedler auf die palästinensischen Dörfer verstärkt und macht vielen Einheimischen das Leben unmöglich. Die sehr kleine christliche Gemeinschaft tut alles, um ihre Präsenz und ihre Hoffnung aufrechtzuerhalten, doch ihr droht die Luft auszugehen. Das berichtet Weihbischof William Shomali, lateinischer Patriarchalvikar für Jerusalem und Palästina, im Interview mit uns. Es stimmt, dass die politische Lage schon seit langem instabil ist, aber man kann sagen, dass wir derzeit die schwierigsten Zeiten durchleben. Denn die Zwei-Staaten-Lösung, die von den Vereinten Nationen propagiert wird, funktioniert nicht. Sie ist auf Eis gelegt. Die Amerikaner sprechen nicht mehr davon und die Israelis lehnen sie ab. Nur die Palästinenser sprechen noch von der Zwei-Staaten-Lösung. Sie sind politisch isoliert, obwohl bereits 145 Staaten für diese Alternative gestimmt haben. 145 ont déjà voté pour cette alternative. Auch der Vatikan setzt sich weiterhin für eine Zwei-Staaten-Lösung im Heiligen Land ein, also einen Staat Israel und einen Staat Palästina innerhalb international anerkannter Grenzen, mit freiem Zugang für alle zu den heiligen Städten von gleich 3 Weltreligionen in Jerusalem. Unter Papst Franziskus hat der Heilige Stuhl Palästina im Jahr 2015 völkerrechtlich als Staat anerkannt. Doch vor Ort wird die Zwei-Staaten-Vision immer mehr unmöglich gemacht. So Shomali.
6: Die israelischen Siedlungen in den besetzten Gebieten nehmen zu. Es gibt einen regelrechten Ansturm von Siedlern, die davon profitieren, dass die derzeitige israelische Regierung rechtsextrem ist und bei der Ausweitung der Siedlungen ein Auge zudrückt. Also nutzen sie die Gelegenheit, um entweder bestehende Siedlungen zu erweitern oder um neue Siedlungen in Bethlehem, in Ramallah und um diese beiden Städte und rund um Nablus zu gründen. Man kann sagen, dass jede Woche 1 oder 2 neue Siedlungen mit neuen Namen entstehen. Wie das abläuft, kann der Jerusalemer Weihbischof beschreiben. Zunächst stellen sie 1 oder 2 Fertighäuser auf. Die lassen sich schnell errichten. Dort werden 5 oder 6 bewaffnete Siedler stationiert, um ihre Präsenz zu demonstrieren und die Palästinenser daran zu hindern, sich zu nähern. Oft können die Palästinenser dadurch ihre landwirtschaftlichen Flächen nicht mehr erreichen. Solche Vorfälle wiederholen sich häufig, vor allem in Siedlungen, die in der Nähe palästinensischer Städte und landwirtschaftlicher Flächen liegen. Derzeit lässt sich die Anzahl der neuen Siedlungen nicht genau beziffern, da sie wie Pilze aus dem Boden schießen. Man spricht von ungefähr 300 Siedlungen. Einige davon sind recht klein. Man nennt sie im Englischen Outposts. Ein israelisches Programm arbeitet daran, die Siedlungen untereinander zu verbinden, etwa durch neue breite Straßen. Dadurch werden die palästinensischen Ortschaften an den Rand gedrängt. Das robuste Vorgehen der Besatzer im Westjordanland bedroht dabei nicht speziell die Christen dort, sondern in gleichem Maß auch die Muslime. Ich denke, dass alle gleich behandelt werden. Anfang September kam es zu einer Krise, weil in unseren katholischen Schulen in Jerusalem ein Großteil der Lehrkräfte keine Arbeitserlaubnis erhalten hatte. Daraufhin traten die Schulen in Streik und am nächsten Tag trafen die Arbeitserlaubnisse ein. Aber man fragt sich doch, warum war ein Streik nötig, damit die Arbeitserlaubnisse erteilt wurden? Man kann also sagen, dass es eine Gleichbehandlung gegenüber den Palästinensern gibt, denn die Siedler machen keinen Unterschied. Für sie steht fest, dass dieses ganze Land dem Staat Israel, dem jüdischen Volk gehört. Und daher sind die Palästinenser, ob Muslime oder Christen, Usurpatoren und müssen verschwinden.
5: Die römisch-katholische Kirchenführung in Jerusalem würde ihren Gläubigen gerne helfen, aber sie steht vor einem Dilemma. Einerseits müssen wir unsere Christen wirklich schützen, die Rechte der Kirchen und die Rechte unserer Gläubigen verteidigen und auch laut die Wahrheit sagen. Aber andererseits müssen wir auch vernünftige Beziehungen zur Regierung pflegen, weil wir Visa und Genehmigungen brauchen. Darum können wir es uns nicht leisten, unsere Verbindungen zur israelischen Regierung abzubrechen. Unser Patriarch, Kardinal Pier Battista Pizzaballa, stößt mit seinen öffentlichen Wortmeldungen bei vielen Menschen auf Gehör. Aber einer Lösung kommen wir damit nicht näher. Wir brauchen ein Wunder, um wirklich eine Lösung für diesen Konflikt zu finden. So Weihbischof William Shomali, lateinischer Patriarchalvikar für Jerusalem und Palästina, im Interview mit uns. Für Radio Vatikan, Stefanie Stahlhofen.
2: Und jetzt ein Blick auf die Nachrichten. Vatikan. Um den Ukraine-Krieg, Friedensengagement und weitere Themen internationalen Interesses ging es an diesem Freitag bei einem Besuch des lettischen Präsidenten Edgars Rinkevičs im Vatikan. Er traf den Papst und die Spitzen des Staatssekretariats. Es ging um Themen von gemeinsamem Interesse sowohl auf internationaler als auch auf regionaler Ebene, so der Vatikan. Vor allem habe man über den anhaltenden Konflikt in der Ukraine gesprochen, wobei die Notwendigkeit eines stärkeren Engagements der internationalen Gemeinschaft zur Förderung friedlicher Lösungen bekräftigt wurde. Lettland fürchtet im Zuge des russischen Angriffskriegs in der Ukraine auch um die eigene Sicherheit. Der enge Verbündete Kiews hat zuletzt mehr EU-Gelder zu seinem Schutz vor Russland gefordert. China. Hongkongs Kardinal Joseph Chen Tse-kyun will nach dem Scheitern einer Berufungsklage um seine Unterstützung der Demokratiebewegung weiterkämpfen. Wie der asiatische Pressedienst UCA News meldet, bestätigte ein Gericht in Hongkong die Verurteilung des 94-jährigen Kardinals zu einer Geldstrafe von etwa 500 Euro. Chen und vier Mitstreitern wird vorgeworfen, einen Hilfsfonds für Demonstranten in der chinesischen Sonderverwaltungszone Hongkong nicht ordnungsgemäß registriert zu haben. Chen und die anderen Treuhänder des Fonds kündigten laut UCA News an, ihre Sache vor das oberste Gericht zu tragen. Der Fall werde enorme Auswirkungen auf die Zivilgesellschaft von Hongkong haben, sagten sie. Österreich. Edmund Waldstein wird laut einem Medienbericht vorerst nicht an der Philosophisch-Theologischen Hochschule Benedikt XVI. Heiligenkreuz in die Lehre zurückkehren. Unter den gegebenen Umständen werde der Ordensmann in seiner Amtszeit keine Lehrveranstaltungen an der Hochschule mehr halten. Das sagte der Heiligenkreuzer Rektor Wolfgang Klausnitzer am Freitag dem katholischen Internetportal Kirche und Leben. Der derzeit beurlaubte Zisterzienser Waldstein unterrichtete an der zum Stift Heiligenkreuz gehörenden Hochschule in Österreich zuletzt Moraltheologie. Waldstein hatte in seinem Blog die Todesstrafe für Heretiker gefordert, also für Menschen, die von der offiziellen Glaubenslehre abweichen. In der darauf folgenden Debatte hatte der Rektor eine wissenschaftliche Darlegung von Waldstein gefordert. Nun habe Waldstein seine, laut Klausnitzer, unsäglichen Aussagen über die Tötung von Heretikern allerdings nicht zurückgezogen, sondern vielmehr versucht, sie theologiegeschichtlich zu rechtfertigen. Soweit die Nachrichten. Bei einer Audienz für eine Delegation der Universität Oxford hat der Papst zur Förderung ganzheitlicher Bildung ermutigt. Vor Vertretern des Oriel College nannte der Papst als Modell dafür den heiligen John Henry Newman, der selbst lange Zeit in Oxford lernte und wirkte.
7: Kardinal John Henry Newman wirkte vor seinem Übertritt zum Katholizismus mehrere Jahrzehnte an der renommierten Hochschule Oxford mit. Ab 1816 zunächst als junger Stipendiat, ab 1822 dann als Fellow und Tutor am Oriel College, einem der Hauptcolleges von Oxford. Mitglieder des Oriel College empfing Papst Leo an diesem Freitag in Audienz. Ihnen legte er ans Herz, das Erbe des Theologen und Kirchenlehrers weiterzutragen. Newman sei leuchtendes Beispiel für einen Gelehrten, der die Untrennbarkeit von Glaube und Vernunft nicht nur in seinen Werken, sondern, was noch bewundernswerter ist, auch in seinem Leben unter Beweis stellte, formulierte der Papst.
4: There was a great concreteness to his ideas.
7: Seine Ideen zeichneten sich durch große Konkretheit aus, da seine religiösen Überzeugungen in seiner persönlichen Beziehung zu Gott verwurzelt waren, während seine Gelehrsamkeit zugleich erhaben und äußerst praxisnah war. Die tiefgründige Vielschichtigkeit beider Dimensionen seines Lebens wurde in seiner Ernennung zum Kirchenlehrer der Weltkirche und zum Mitpatron des Bildungsauftrags der Kirche gewürdigt.
4: And co-patron of the church's education mission.
7: Newmans Denken über Bildung sei vor dem Hintergrund aktueller Herausforderungen von besonderer Relevanz, fuhr der Papst fort. Er schlage eine christliche Bildung vor, die den ganzen Menschen einbeziehe und den Wert der Bildung an Menschenwürde, Gerechtigkeit und Gemeinwohl messe. Das gelte es, in Oxford heute vorzusetzen, wandte sich der Papst an seine Gäste.
4: In your personal academic endeavors,
7: auch in eurem persönlichen akademischen Streben ermutige ich euch, mutig nach der Wahrheit zu suchen und diese ganzheitliche anthropologische Vision zu fördern. So kann eure Arbeit wirklich eine Begegnung von Herz zu Herz mit euren Brüdern und Schwestern und vor allem mit unserem Herrn Jesus Christus ermöglichen, der der Weg, die Wahrheit und das Leben ist.
4: Who is the way, the truth and the life.
7: Der Papst lobte, dass das Oriel College auch in bewegten Zeiten seiner christlichen Identität treu geblieben sei.
4: Indeed, this identity is key.
7: Tatsächlich ist diese Identität der Schlüssel dazu, was Oriel nicht nur zu einer akademischen Einrichtung gemacht hat und auch weiterhin machen kann, sondern zu einer wahren Gemeinschaft des Glaubens und der Wissenschaft im tiefsten Sinne.
4: But a true community of faith and scholarship in its deepest meaning.
7: Hintergrund der Papstaudienz ist eine Rom-Pilgerreise anlässlich des 700-Jahr-Gedenkens der Verleihung der königlichen Gründungsurkunde des Oriel College. Anwesend waren unter anderem der Rektor des College, Neil Mendoza, Fellows sowie weitere College-Mitglieder. Papst Leo erhob Newman am 1. November 2025, dem Hochfest aller Heiligen, zum Kirchenlehrer. Er ist zudem Patron der Päpstlichen Universität Urbaniana in Rom und Co-Patron katholischer Schulen. Für Radio Vatikan, Mario Galgano.
2: Ich weiß nicht, wie es bei Ihnen ist, aber hier in Rom ist es immer noch wahnsinnig heiß und darum ist eigentlich immer noch Sommer. Zeit für eine neue Folge unserer Sommerserie.
8: Mit Papst Johannes Paul II. Durch den Sommer.
9: Herr, ich glaube, credo. Aber nicht selten ist es ehrlich hinzuzufügen, hilf meinem Unglauben. Diesen Rat möchte ich euch geben, wenn Unglaube und Zweifel sich regen, hört nicht auf zu beten, Herr, ich glaube, und fügt ruhig hinzu, hilf meinem Unglauben.
2: Das war unser Nachrichtenmagazin Treffpunkt Weltkirche. Schön, dass Sie mit an Bord waren. Am Mikrofon verabschiedet sich Stefan von Kempis. Machen Sie's gut. 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

Das war das Nachrichtenmagazin von Radio Vatikan. 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Sie hören Radio Grüne Welle und guten Morgen Südtirol. Heute ist Samstag, der 5. September.

0: Am heutigen 5. September feiert die Kirche die Heiligen Teresa von Kalkutta, Maria Theresia von Wüllenweber, Roswitha und Ursicinus. Mehr über diese Persönlichkeiten jetzt von Claudia Prinert.
1: Die Kirche gedenkt heute der Heiligen Mutter Teresa von Kalkutta. Sie wurde in Albanien geboren, hieß mit bürgerlichem Namen Agnes. Im Alter von 18 Jahren schloss sie sich den Schwestern der Jungfrau von Loreto an und erhielt in Dublin eine Ausbildung als Missionarin. In Erinnerung an Theresia von Lisieux nahm sie den Ordensnamen Theresia an. Anfang 1929 kam sie nach Indien und wurde Leiterin einer höheren Schule für bengalische Mädchen in Kalkutta. Direkt neben dieser Schule lag ein großes Armenviertel. Nach geistlichen Exerzitien entschloss sich Theresia 1937, ihr Leben in Zukunft den Ärmsten der Armen zu widmen. 1950 erlaubte ihr Papst Pius XII. Die Gründung der Missionarinnen der Nächstenliebe. Die Gemeinschaft wurde rasch größer und auch die Anerkennung der Öffentlichkeit blieb nicht aus. Mutter Theresas selbstlose Nächstenliebe wurde weltbekannt und 1979 wurde sie mit dem Friedensnobelpreis ausgezeichnet. Am 5. September 1997 starb Mutter Theresa im Alter von 87 Jahren in Kalkutta. Der Selig- und Heiligsprechungsprozess für Mutter Theresa wurde mit besonderer Erlaubnis von Papst Johannes Paul II. Schon 2 Jahre nach ihrem Tod eröffnet. Die Seligsprechung erfolgte am 19. Oktober 2003, die Heiligsprechung am 4. September 2016. Der Heiligen Mutter Theresa ist in unserem Land die neu errichtete Kirche im Bozner Stadtteil Firmian geweiht. Maria Theresia von Wüllenweber wurde 1833 nahe Mönchengladbach geboren. Nachdem sie an mehreren Orten abgewiesen wurde, gründete sie 1888 in Tivoli bei Rom die Schwestern vom göttlichen Heiland, die Salvatorianerinnen, deren erste Generaloberin sie wurde. Noch Zeit ihres Lebens erlebte sie die Ausbreitung ihrer Gründung in der ganzen Welt. In Südtirol ist die Gemeinschaft der Salvatorianerinnen seit 1898 vertreten, und zwar in Meran-Obermais. Maria Theresia von Wüllenweber starb am 25. Dezember 1907. 1968 wurde sie selig gesprochen. Roswitha wurde um 935 geboren und wurde Chorfrau im adeligen Reichsstift Gandersheim. Sie ist die erste deutsche Frau, von der uns eine Anzahl von Dichtungen in lateinischer Sprache überliefert sind. Roswitha starb Anfang des 11. Jahrhunderts. Dargestellt wird sie im Gewand einer Kanonissin mit Kreuz, Buch und Schreibfeder. Ursicinus war ab 530 Erzbischof von Ravenna und ging als Erbauer der berühmten Basilika San Apollinare in die Geschichte ein. Ursicinus starb um 536. Beigesetzt wurde er in einer Kapelle der Kirche San Vitale in Ravenna. Dort wird er heute noch verehrt. Ein Mosaik in der Basilika San Apollinare soll ein realistisches Abbild von Ursicinus sein.

0: Guten Morgen, ich bin Florian Scheringer. Am ersten Schultag wird ja nicht nur bei den Bussen, sondern auch bei den Zügen gestreikt. Die Gewerkschaften begründen den Streik jetzt mit schlechten Aufenthaltsräumen. In Bozen sei es zu heiß, am Brenner zu kalt und so könne sich das Personal nicht richtig erholen. In Meran laufen die letzten Vorbereitungen auf die große Feier zum 80. Jahrestag des Pariser Vertrags, der Grundlage unserer Autonomie. Es wird hoher Besuch erwartet, unter anderem Staatspräsident Mattarella und der österreichische Präsident Van der Bellen. Die Handelskammer bekommt vom Land 1,2 Millionen Euro für Weiterbildung, Forschung und die Teilnahme an den Berufsweltmeisterschaften. Das hat die Landesregierung beschlossen. Die USA schicken ihre Sondergesandten Witkoff und Kushner in die Ukraine. Morgen soll der Besuch stattfinden. Davor sind sie in Russland. Während des Besuchs will die Ukraine ihre Luftangriffe aussetzen. Ausgerechnet ein Italiener könnte dieses Wochenende die Ferrari-Party in der Formel 1 platzen lassen. Vieles deutet in Monza auf ein Duell zwischen Mercedes-Pilot Kimi Antonelli und den Ferraris hin.
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0: 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Am Samstag nun halten wir kurz inne. Bei uns stehen jetzt nämlich die Gedanken zum Tag auf dem Programm und die kommen auch heute wieder von der Religionspädagogin Magdalena Heiß.
1: Guten Morgen, liebe Hörerinnen und Hörer. Heute möchte ich Ihnen eine Geschichte von Anthony de Mello mitgeben. Sie heißt Die Kuh im Wohnzimmer. Ich brauche dringend Hilfe, sonst werde ich verrückt. Meine Frau und ich leben mit Kindern und Schwiegereltern in einem einzigen Raum. Wir sind mit unseren Nerven am Ende. Wir brüllen uns an und schreien. Es ist die Hölle. Versprichst du, alles zu tun, was ich dir sage? Fragte der Meister. Ich schwöre, ich werde alles tun. Gut. Wie viele Haustiere hast du? Eine Kuh, eine Ziege und 6 Küken. Nimm sie alle zu dir ins Zimmer, dann komm nach einer Woche wieder. Der Schüler war entsetzt, aber er hatte versprochen zu gehorchen. Also nahm er die Tiere ins Haus. Eine Woche später kam er wieder, ein Bild des Jammers, und er stöhnte. Ich bin ein nervöses Wrack. Der Schmutz, der Gestank, der Lärm, wir sind alle am Rande des Wahnsinns. Geh nach Hause, sagte der Meister, und bring die Tiere wieder nach draußen. Der Mann rannte den ganzen Heimweg und kam am nächsten Tag freudestrahlend zurück. Wie schön ist das Leben! Die Tiere sind draußen. Die Wohnung ist ein Paradies. So ruhig und sauber und so viel Platz.
0: Das war Magdalena Heiß. Ihre Gedanken finden Sie zum Nachhören auch in unserer Audiothek im Internet unter rgw.it.

Das war Leo Sayer. Guten Morgen, Südtirol. Heute ist Samstag, 6.43 Uhr ist es. In der zweiten Stunde, Guten Morgen, Südtirol, sprechen wir dann unter anderem mit Monika Thaler und Georg Mayer über den Verein für freiwillige Arbeitseinsätze auf Südtirols Bauernhöfen. Wir haben Veranstaltungstipps für Sie vorbereitet. Es geht um die Innsbrucker Theologischen Sommertage und noch so einiges mehr. Bleiben Sie einfach drauf. Es lohnt sich. Wir hören uns dann wieder in Kürze.

0: 10 vor 7.
1: 80 Jahre Pariser Vertrag, großes Fest in Meran. USA schicken Gesandte nach Kiew, kommt eine Feuerpause? Das Wetter, warm wird es heute wieder. Ich bin Florian Scheringer, guten Morgen.
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1: Heute sind der italienische Staatspräsident Mattarella und der österreichische Präsident Van der Bellen in Südtirol. Sie sind zum Tag der Autonomie ins Kurhaus von Meran geladen. Marlies Winkler.
2: Ja, da findet heute eine große Feier statt. Heute, vor genau 80 Jahren, ist der Pariser Vertrag unterzeichnet worden von De Gasperi und Gruber, den damaligen Außenministern von Italien und Österreich. Damit wurde der Grundstein gelegt für die Autonomie, wie wir sie heute haben. Mattarella und Van der Bellen waren schon im Jahr 2017 in Meran zu Gast. Damals wurde der 25. Jahrestag der Beilegung des Südtirolstreits gefeiert. Nun, 9 Jahre später, sind sie wieder da. Landeshauptmann Kompatscher sagt, die Anwesenheit beider Präsidenten unterstreiche die Bedeutung des Abkommens und der Veranstaltung in Südtirol. Am Nachmittag geht es für Staatspräsident Mattarella weiter nach Trient. Dort gibt es im Teatro Sociale eine Zeremonie zum Thema Sonderautonomie.
1: Nicht nur bei den Bussen wird übermorgen am ersten Schultag gestreikt, auch das Zugpersonal legt ja die Arbeit nieder. Und zwar nicht nur am Vormittag, sondern von 9 bis 17 Uhr. Als Grund für den Protest nennen die Gewerkschaften jetzt unzumutbare Zustände in den Aufenthaltsräumen der Bahnhöfe. In Bozen sei es zu heiß, am Brenner zu kalt und in Trient seien die Räumlichkeiten marode. Laut den Gewerkschaften könne sich das Personal so nicht richtig erholen. Die Handelskammer Bozen bekommt vom Land 1,2 Millionen Euro. Mit dem Geld werden Weiterbildung, Forschung und die Teilnahme an den Berufsweltmeisterschaften unterstützt. Dadurch würden lokale Unternehmen vor allem in ihrer Innovationsfähigkeit gestärkt, sagt Wirtschaftslandesrat Galateo. Das Land verlangt, dass das Geld sinnvoll und effizient verwendet wird, sonst kann der Beitrag gekürzt oder gestrichen werden. Die US-Sondergesandten Witkoff und Kushner kommen morgen in die Ukraine, und zwar zum ersten Mal überhaupt. Das hat der ukrainische Präsident Zelensky jetzt bestätigt. Heute wollen sie Moskau besuchen und dann nach Kiew weiterreisen. Die USA wollen vermitteln. Es kursieren auch Medienberichte, dass mit dem Besuch eine Waffenruhe beginnen soll. Keine der beiden Seiten hat das aber bisher bestätigt. Zelensky hat aber zumindest gesagt, während des Besuchs von Witkoff und Kushner werde die Ukraine keine Luftangriffe fliegen. Das Comeback von Tennisstar Carlos Alcaraz nach seiner langen Verletzungspause läuft weiterhin wie geschmiert. Er hat auch sein Drittrundenmatch bei den US Open problemlos überstanden und den Chinesen Wu Yibing in 3 Sätzen geschlagen. Im Achtelfinale bekommt er es morgen erstmals mit einem stärkeren Gegner zu tun, nämlich dem Amerikaner Tommy Paul. Und heute gibt's einen Mix aus Sonne und Wolken. Gleich mehr zum Wetter.
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1: Jetzt wird's hell und am Himmel halten sich ein paar dünne Wolken. Jetzt hat es 20 Grad in Kaltern, 17 in St. Martin im Passaia, 16 in Franzensfeste und 12 Grad messen wir in Toblach. Auch im Tagesverlauf ziehen immer wieder ein paar Wolken durch, die in der Regel aber harmlos bleiben. Die Temperaturen klettern auf 26 bis 34 Grad.
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5: Guten Morgen aus der Landesverkehrsmeldezentrale. Von der Brenner Autobahn und von den restlichen Hauptstraßen Südtirols wurden uns keine Störungen gemeldet. Silke Andres wünscht allen unterwegs gute Fahrt.

0: Stille.
1: Ella, war das Stille Post. Einen wunderschönen guten Morgen wünsche ich Ihnen jetzt noch einmal. Willkommen in der zweiten Stunde. Guten Morgen Südtirol hier auf Radio Grüne Welle. Heute haben wir Samstag, den 5. September.

0: zu hören, Radio Grüne Welle und guten Morgen Südtirol am Samstag. Passend zum 30-jährigen Vereinsjubiläum erscheint im Oktober ein neues Buch, das spannende Einblicke in die Welt der Südtiroler Bergbauern und ihrer freiwilligen Helfer bietet. Man spürt jede Hand, so lautet der Titel des Buches. Ob sich mehr Männer oder Frauen zur freiwilligen Arbeit am Bauernhof melden und in welchem Durchschnittsalter sie sind, das erfahren wir nun von Monika Thaler. Sie ist die Koordinatorin des Vereins für freiwillige Arbeitseinsätze.
1: Also Männer und Frauen halten sich schon seit vielen Jahren die Waage. Das ist fein, denn wir brauchen auch vor allem Freiwillige, die bereit sind, eben auch im Haushalt zu helfen. Das Zubereiten der Mahlzeiten ist für viele alleinstehende Bauern gerade in der Heuerntezeit eine große Herausforderung und enorm wichtig. Genau, die halten sich die Waage. Und ansonsten von der Altersstruktur, eigentlich dürfen wir uns nicht beklagen. Wir haben sowohl sehr junge Freiwillige als auch Rentner. Die große Masse ist aber tatsächlich voll im Berufsleben, also zwischen 30 und 55 Jahre alt. Dort haben wir die meisten freiwilligen Helfer. Genau, also aber ich sage, Dankbarkeit zeigt sich jetzt nicht in Zahlen, sondern in den Menschen, die spüren, dass sie mit ihrer Herausforderung nicht alleine sind. Und das zeigt sich auch in ganz kleinen Momenten. Nach einem Arbeitseinsatz erzählen uns die freiwilligen Helfer, was sie erlebt haben. Und wie gesagt, sie danken uns mehrmals.
2: Das Buch zum 30-jährigen Jubiläum hält ja einiges an Geschichten bereit, Geschichten und Geschichte. Natürlich über den Verein, aber gibt's auch Kapitel, die besonders berührend und besonders wichtig zu erwähnen sind, auf das Sie uns jetzt schon ein bisschen Vorfreude machen wollen im Buch?
3: Nein, Vorfreude auf alle Fälle, ich will nichts vorwegnehmen. Ja. Ich sage nur, eines ist die Vereinsgeschichte, das andere sind die Erlebnisberichte sowohl von den Bauern als auch vor allem von den Freiwilligen, die ja ihre Freizeit da eben opfern. Aber es ist wirklich so, dass es auch noch, sage ich mal, Gusto drauf machen sollte, selbst einen Einsatz zu machen. Mich rufen immer mal wieder Leute und sagen, das ist jetzt das Richtige auch für mich, das muss ich einmal im Leben gemacht haben. Dann gibt es solche, die das Jahr dreimal kommen und es gibt solche, die das seit 20 Jahren machen. Aber es gibt wirklich auch viele, die sagen, einmal im Leben muss ich das gemacht haben und dann Anregungen geben. Natürlich, es tut überall ein bisschen menscheln. Ich sage jetzt mal auch so, Bauern, die es mit den Freiwilligen besser können und Bauern, die es nicht so gut können. Der eine sagt dann, warum sind beim Nachbarn mehr? Ja, wenn die lieber zum Nachbarn, wir können nicht jemand zwangsverpflichten, irgendwo hinzugehen, wo es ihm weniger gut gefällt. Und bei den Südtirolern selber ist auch immer interessant, dass die Buschler sagen, sie wollen mal in den Finchgau, weil so groß war die Mobilität früher nicht, dass man das ganze Land gekannt hat. Ein bisschen weniger Finchgau gehen, aber viele sind aus den Städten und die sagen, ich will jetzt einmal, sage ich, das obere Wipptal erkundigen und so weiter. Und die Italiener schicken wir oft ins Gardertal, weil manchmal gibt es auch Sprachbarrieren, wo Leute nicht so gut mit dem Italienischen sind. Wir haben ja auch italienische Helfer und so weiter. Da ist das Feingefühl eben vom Büro, von der Monika, die Leute überall in den richtigen Ort hinzuschicken. Aber wir hatten sogar einmal ein Jahr, wo ein bisschen mehr als 50% Frauen waren. Und auch interessant, viele Bäuerinnen freuen sich, mal eine Feldarbeit zu machen. Wenn sie immer nur für die Kinder da sind und kochen, sie sagen, das ist eine Lösung. Vielleicht sind die beim Rechnen dann effizienter als ein Freiwilliger, der noch nie ein Rechnen in der Hand gehabt hat. Und eine Art Win-Win-Situation. Die Bäuerin tut auf dem Feld arbeiten und bekommt man mal was anderes Gekochtes auf den Tisch gestellt.
0: Sie hörten Georg Mayer, Obmann des Vereins Freiwillige Arbeitseinsätze in Südtirol. Rund 1500 Freiwillige leisten jedes Jahr zehntausende Arbeitstage und stärken dabei nicht nur die Höfe, sondern auch die Menschen. Das Buch zeigt in Texten und in persönlichen Berichten, wie Engagement Hoffnung schenkt, Gemeinschaft schafft und warum Ehrenamt heute wichtiger denn je ist. Das gesamte Interview zu diesem Thema hören Sie am Mittwoch, dem 16. September ab 18 Uhr im Abendprogramm.

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Das waren Clowns und Helden und nun blicken wir auf das historische Kalenderblatt. Am 5. September 2005 kam es im Gletscherskigebiet von Sölden in Tirol zu einem schweren Seilbahnunglück. 9 deutsche Staatsbürger, darunter 4 Kinder, kamen ums Leben, als ein Transporthubschrauber rund 200 Meter über der Seilbahn einen 750 Kilo schweren Metallkübel verlor, der auf eine der Kabinen stürzte. In Moskau wurde am 5. September 1991 vom Volksdeputiertenkongress das Ende der bisherigen UdSSR beschlossen. Damit endete nach über 70 Jahren die Geschichte des staatlichen Sozialismus in Europa. Der St. Gotthard-Tunnel mit 16,3 Kilometern Länge, die seinerzeit längste unterirdische Straße der Welt, wurde am 5. September 1980 nach einer Bauzeit von 10 Jahren für den Verkehr freigegeben. Ein Trupp palästinensischer Terroristen überfiel am 5. September 1972 die israelische Mannschaft bei den Olympischen Spielen in München. Im Verlauf der Geiselnahme kamen 17 Menschen ums Leben, die Spiele wurden aber nur kurz unterbrochen. In New York erschien am 5. September 1957 der Roman Dr. Zhivago von Boris Pasternak, erstmals in englischer Sprache. Der Autor erhielt dafür im Dezember den Literaturnobelpreis. In Brixen starb am 5. September 1952 Fürstbischof Johannes Geisler. Er war 22 Jahre lang Bischof von Brixen gewesen. Sein Nachfolger wurde Josef Gargitta. Österreichs Außenminister Karl Gruber und der italienische Ministerpräsident Alcide De Gasperi unterzeichneten am 5. September 1946 in Paris ein Südtirol-Abkommen. Darin wurde den Südtirolern eine Autonomie zuerkannt. Das Dokument wurde als integrierender Bestandteil in den Friedensvertrag der Alliierten mit Italien aufgenommen. In Portsmouth in den USA unterzeichneten Russland und Japan am 5. September 1905 einen Friedensvertrag, der von US-Präsident Roosevelt vermittelt wurde. Japan hatte 1904 den von Russland gepachteten Hafen Port Arthur in der Mandschurei angegriffen und damit den russisch-japanischen Krieg ausgelöst. Und der bayerische Märchenkönig Ludwig II. Legte am 5. September 1869 den Grundstein zum Bau von Schloss Neuschwanstein. Soweit unser Blick auf das heutige historische Kalenderblatt, nachzulesen auch auf unserer Homepage im Internet unter rgw.it.

0: Guten Morgen, ich bin Florian Scheringer. In Bozen wurde einem Touristenpaar jetzt zwei Fahrräder im Gesamtwert von 13.000 Euro gestohlen. Die Carabinieri konnten aber eins davon zurückholen und zum anderen laufen die Ermittlungen. Die mutmaßlichen Diebe wurden angezeigt. In Meran laufen die letzten Vorbereitungen auf die große Feier zum 80. Jahrestag des Pariser Vertrags, der Grundlage unserer Autonomie. Es wird hoher Besuch erwartet, unter anderem Staatspräsident Mattarella und der österreichische Präsident Van der Bellen. Am ersten Schultag wird ja nicht nur bei den Bussen, sondern auch bei den Zügen gestreikt. Die Gewerkschaften begründen das mit schlechten Aufenthaltsräumen. In Bozen sei es zu heiß, am Brenner zu kalt und so könne sich das Personal nicht richtig erholen. Die USA schicken ihre Sondergesandten Witkoff und Kushner in die Ukraine. Morgen soll der Besuch stattfinden. Davor sind sie in Russland. Während des Besuchs will die Ukraine ihre Luftangriffe aussetzen. Das Comeback von Tennisstar Carlos Alcaraz nach seiner langen Verletzungspause läuft weiter bestens. Er steht bei den US Open jetzt im Achtelfinale. Da trifft er morgen auf den Amerikaner Tommy Paul.
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Heute ist Samstag, der 5. September und hier sind die Veranstaltungstipps. Um 20 Uhr beginnt im Lanzerhaus in Eppan das Abschlusskonzert des Meisterkurses von Frau Professor Brigitte Fassbender. 10 Teilnehmerinnen und Teilnehmer, die an der intensiven Schulung in dieser Woche teilgenommen haben, werden ihr Können dem Publikum präsentieren. Ein Konzert mit der Gustav Mahler Academy unter der Leitung von Philipp von Steinecker und mit dem Sopran Johanna Wallroth beginnt um 18 Uhr im Kulturzentrum in Toblach. Auf dem Programm stehen Gustav Mahlers Sinfonie Nummer 4 und Lieder wie Das himmlische Leben, Ich ging mit Lust durch einen grünen Wald und Ging heute Morgen übers Feld. Das Ensemble H aus München spielt ab 18 Uhr in den Ausstellungsräumen des Landesbergbaumuseums Steinhaus im Arntal. Der Filmtreff Kaltern zeigt um 17.30 Uhr im Bahnhofskino von Kaltern den französischen Film Der Klang der Stradivari. Ab 20 Uhr sehen Sie den US-amerikanischen Streifen Die Odyssee. Im Ariston-Kino Meran gibt es um 18 Uhr das Biopic Lady Nazca zu hören. Im Ariston-Kino in Meran wird um 18 Uhr das Biopic Lady Nazca gezeigt. Dieser Film erzählt die Geschichte der deutschen Mathematikerin Maria Reiche, die ihr ganzes Leben der Erforschung und dem Schutz der geheimnisvollen Nazca-Linien in Peru verschrieb. Der österreichische Dokumentarfilm Auf der Suche nach der gestohlenen Zeit läuft ab 20.30 Uhr. Im Filmclub Bozen sehen Sie heute um 15.45 Uhr und um 20 Uhr das griechisch-ungarisch-deutsche Spielfilmdrama Hen Storia di una Gallina. Um 15.45 Uhr und um 17.55 Uhr läuft der US-amerikanische Film Tony, Diario di un giovane cuoco. Ab 17.45 Uhr und 20 Uhr läuft der japanische Science-Fiction-Film Sheep in the Box, eine emotionale und philosophische Auseinandersetzung mit künstlicher Intelligenz, Robotik und der Frage, was menschliches Leben und Liebe ausmacht. Um 18.15 Uhr läuft im Film Club Bozen der deutsche Film H. Wie habe ich nach dem internationalen Bestseller und dem preisgekrönten Memoiren von Helen MacDonald. Ab 16 Uhr und 20 Uhr wird das italienische Coming-of-Age-Drama Catice vorgeführt. Soweit die Veranstaltungstipps für den heutigen Samstag.

0: 7.43 Uhr ist es. Guten Morgen Südtirol, heute ist Samstag und nun blicken wir nördlich des Brenners. An der Universität Innsbruck fanden kürzlich die traditionellen theologischen Innsbrucker Sommertage statt, und zwar am 31. August und am 1. September. Dieses Jahr standen die Sommertage unter dem Motto Optimismus oder Hoffnung. Warum dieser Titel gewählt wurde, das hat Kollege Felix Schiffelhuber, den Organisator der Sommertage, André Burke, vor Ort in Innsbruck gefragt.
1: Im vergangenen Jahr hat die katholische Kirche das Jahr der Hoffnung sozusagen hinter sich gebracht, und wir haben gedacht, daran lohnt es sich nochmal anzuknüpfen, jetzt in dieser Zeit, und zu thematisieren, was eigentlich Hoffnung ist, was Hoffnung sein kann. Vielleicht auch ein bisschen zu fragen, wie dieses Jahr der Hoffnung nachwirkt, auch auf einer akademischen Ebene. Und wir haben in der Vorbereitung einen Kontrast gesucht, und der Kontrast, den wir ausgemacht haben, ist die Erfahrung des Optimismus im Gegensatz zur Erfahrung der Hoffnung, weil der Optimismus vielleicht eher als die Hoffnung sozusagen die Kontrolle über die Zukunft, über das, was zu erreichen ist, zu beanspruchen versucht, und christliche Hoffnung sich davon ein Stück weit unterscheidet. Es muss nicht heißen, dass Christen und Christinnen nicht auch optimistisch sein können, keine Frage, aber die christliche Hoffnung lässt sich vielleicht gerade durch diese Abgrenzung oder durch diese Unterscheidung zwischen Optimismus und Hoffnung ein bisschen konturieren und ein bisschen schärfen und profilieren. Das war unsere Idee mit dem Titel.
2: Und was ist christliche Hoffnung?
1: Ich persönlich würde sagen, ein Gegenwartswort, etwas, das sich in der Gegenwart ereignen kann, wenn sich mir Zukunft als offen zeigt. Wenn ich nicht in eine Zukunft gehen muss, vor der ich zum Beispiel Angst habe oder die mich bedrückt oder bedrängt, dann kann das eine Erfahrung von Hoffnung sein. Wir haben heute Vormittag zum Beispiel einen schönen Beitrag gehört von Elisabeth Sandler, die stark gemacht hat, dass Hoffnung auch eine Erfahrung von Auferstehung sein kann. Aus empirischem Datenmaterial heraus hat sie das gezeigt. Das ist dann natürlich schon eine Deutung. Also das ist schon etwas, was sozusagen diese Erfahrung mit einer Wissensressource eben hinterlegt, also deutet. Aber worauf es im Kern hinweist, ist, dass Hoffnung nicht einfach nur etwas ist, was ich von der Zukunft erwarten kann. Das ginge dann auch in die Nähe des Optimismus, sondern eine Erfahrung, die ich hier und jetzt mache. Und dieser Erfahrung, der kann ich dann ein Stück weit treu bleiben, die kann ich bewahren. Aber diese Erfahrung ist vielleicht auch im Unterschied zum Optimismus etwas, was ich nicht herstellen kann, was ich nicht machen kann.
0: Sagt André Burke, Professor für Pastoraltheologie und Homiletik am Institut für praktische Theologie der Universität Innsbruck. Die Vorträge der Innsbrucker Theologischen Sommertage hören Sie hier bei Radio Grüne Welle ab Ende September im Rahmen unserer Sonntagsakademie.

0: 10 vor 8.
1: Brenner Bahnlinie, Zugverkehr kommt zum Erliegen. 80 Jahre Pariser Vertrag, was stand da überhaupt drin? Das Wetter teils sonnig, teils bewölkt. Ich bin Florian Scheringer, guten Morgen.
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1: Der Bahnverkehr zwischen dem Brenner und Verona ist vorübergehend eingestellt worden. In der Früh sind technische Störungen auf der Strecke aufgetreten und deshalb fahren gerade überhaupt keine Züge. Wie lange diese Sperre noch dauert, das weiß man noch nicht. 80 Jahre Pariser Vertrag, das wird heute in Meran gefeiert. Am 5. September 1946 haben die damaligen Außenminister von Italien und Österreich, De Gasperi und Gruber, ein Abkommen unterzeichnet, das die Grundlage unserer Südtiroler Autonomie bildet. Dadurch wurde unter anderem der Schulunterricht auf Deutsch und Ladinisch garantiert und die Gleichstellung der Sprachen im öffentlichen Dienst. Aber auch andere wichtige Punkte gibt es, sagt die Historikerin Sieglinde Clementi.
2: Ich denke, dass gerade die Frage der Staatsbürgerschaft vergessen wird. Also die Tatsache, dass die 86% Optanten ihre Staatsbürgerschaft verloren hatte und eigentlich staatenlos waren und dass das ein großer Schritt auch von Seiten von Italien war, diese zuzugestehen und auch diese Rückoption zu ermöglichen, das war wirklich ein großer Schritt und eine große, ja, eine Frage auch des Überlebens der Minderheit in diesem Moment.
1: Viele Familien wären sonst wahrscheinlich nicht zurückgekommen und würden somit heute nicht in Südtirol leben. Die Feierlichkeiten im Kurhaus von Meran starten heute um 11. Zu Gast sind unter anderem Staatspräsident Mattarella und der österreichische Bundespräsident Van der Bellen. Den Urlaub in Bozen hätte sich ein Touristenpaar wohl anders vorgestellt. Kaum angekommen, schon sind ihnen in der Altstadt ihre zwei sehr teuren Fahrräder gestohlen worden, im Gesamtwert von 13.000 Euro. Die Carabinieri konnten aber helfen und haben eines der beiden Räder schnell wieder gefunden. Zum anderen laufen die Ermittlungen noch. Zwei Tatverdächtige wurden angezeigt, es sind zwei Ausländer ohne festen Wohnsitz. Die Vereinten Nationen wollen bald eine andere Weltkarte verwenden. Die bisherige Variante, die sogenannte Mercator-Karte, verzerrt nämlich die Größenverhältnisse. Länder, die weiter vom Äquator entfernt sind, wirken viel größer. Das afrikanische Land Togo hat vorgeschlagen, eine Karte mit realistischeren Größenverhältnissen zu verwenden. 164 UN-Staaten haben das unterstützt. Es gab nur eine Gegenstimme, die USA. Kein Wunder, die USA wären nämlich ein Land, das auf der neuen Karte kleiner aussehen würde. Das Comeback von Tennisstar Carlos Alcaraz nach seiner langen Verletzungspause läuft weiterhin wie geschmiert. Er hat auch sein Drittrundenmatch bei den US Open problemlos überstanden und den Chinesen Wu Yibing in 3 Sätzen geschlagen. Im Achtelfinale bekommt er es morgen erstmals mit einem stärkeren Gegner zu tun, nämlich dem Amerikaner Tommy Paul. Und heute gibt's einen Mix aus Sonne und Wolken, gleich mehr zum Wetter.
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3: Jetzt in der Früh halten sich am Himmel nur ein paar dünne Wolken. Aktuell messen wir 19 Grad in Auer, 18 in Meran, 16 in Brixen und 12 Grad hat es in Wolkenstein. Auch im Tagesverlauf ziehen immer wieder ein paar Wolken durch, die in der Regel aber harmlos bleiben. Die Temperaturen, die klettern auf 26 bis 34 Grad.
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5: Guten Morgen aus der Landesverkehrsmeldezentrale. Von der Brenner Autobahn und von den restlichen Hauptstraßen Südtirols wurden uns keine Störungen gemeldet. Auf der Bahnlinie Brenner-Verona kommt es aufgrund einer technischen Störung in Verona zu Ausfällen und Verspätungen. Allen unterwegs, gute Fahrt!

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0: Das war Dia Herbst und Lieblingsmensch. Noch einmal einen wunderschönen guten Tag. Herzlich willkommen hier bei Radio Grüne Welle in der dritten und somit auch schon letzten Stunde. Guten Morgen, Südtirol. Was steht denn noch an in dieser Stunde? Wir sprechen unter anderem über das Artfestival Gardena, das in diesem Jahr zum ersten Mal stattfindet, und über die Kunstmesse Unica. Wir haben den Trödelmarkt für Sie vorbereitet und dann geht's heute wieder mal nach Peru. Die Leiterin des Diözesanen Missionsamtes, Irene Obexer, wird uns erzählen, welche Projekte, die Sie in den vergangenen Wochen in Peru besucht haben, Sie besonders beeindruckt haben. Ich wünsche weiterhin gute Unterhaltung und angenehmes Zuhören.
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0: Garland, Jeffries war das und Matador. Wir öffnen jetzt hier bei Guten Morgen Südtirol unseren Kleinanzeiger, den RGW-Trödelmarkt. Hier ist Anne Kommiss mit den heutigen Angeboten.
1: Ein gebrauchter Stand-PC mit paralleler Schnittstelle wird im Raum Bozen gesucht unter 380 12 99 23 5. Zu schenken gesucht wird ein Badewannengriff, der ohne Bohren befestigt werden kann, unter 346 231 33 61. Ein neuwertiger Untersatz in Holz für ein Doppelbett sowie ein Computertisch sind günstig abzugeben, unter 347 899 52 52. Wegen Nichtgebrauchs werden 5 anthrazitfarbige Blumentröge aus Plastik mit den dazugehörigen Untersetzern günstig verkauft. Sie haben ein Fassungsvermögen von 35,5 Litern, 71 und 109 Litern. Die Telefonnummer dazu 340 00 56 203. Eine 50er Vespa PK 50 XL wird in Eppan verkauft unter 347 73 59 56 9. Verkauft werden rupferne Leintücher, neue Kissenbezüge, ein Liegestuhl mit Abdeckung, verschiedene Pfannen, Töpfe und Kupfertöpfe, ein Zierspinnrad, viele verschiedene Knöpfe, Handarbeitsbücher und Deckenlampen und gegen eine freiwillige Spende abgegeben wird außerdem eine Aufschnittmaschine. Das Ganze unter 338 90 67 68 8. Eine kleine neuwertige Kegelbahn wird verkauft unter 346 231 33 61. Ein neues Klimahaus A-Tip-Top-Fenster mit besten Schall- und Dämmwerten, Maße die Höhe 120 cm und die Breite 103 cm, wird umständehalber sehr günstig um 200 Euro verkauft unter 340 99 11 810. Ein Laserdrucker HB Laserjet mit paralleler Schnittstelle in gutem Zustand wird im Raum Bozen günstig verkauft unter 380 12 99 23 5. Verkauft wird ein AB50, der Motor ist gut, die Karosserie ist reparaturbedürftig und die Telefonnummer dazu 348 87 26 35 4. Und ein Putzwagele mit 2 Kübeln wird verschenkt unter 346 231 33 61.
0: Soweit die Durchsagen im Trödelmarkt hier auf Radio Grüner Welle. Wenn Sie noch Fragen zu den Anzeigen haben oder wenn Sie selbst eine Anzeige für den Trödelmarkt aufgeben möchten, dann können Sie sich gerne bei uns hier melden, telefonisch unter der Nummer 0471 30 00 92, 0471 30 00 92, per Mail an info@rgw.it oder ansonsten können Sie Ihre Anzeigen direkt von unserer Homepage aufgeben unter www.rgw.it. Da finden Sie alle eben gehörten Anzeigen zum Nachlesen. Private Verkaufsanzeigen, Kaufgesuche und Stellengesuche im Trödelmarkt sind kostenlos.

0: Guten Morgen, Südtirol. Am Samstag, jetzt geht's hier bei uns nach Gröden. In diesem Jahr findet erstmals das Art Festival Gardena statt, das Kunstfestival Gröden. Und im Rahmen dieses Festivals geht auch die 32. Ausgabe der Unica Kunstmesse über die Bühne. Ich begrüße hier bei mir im Studio ganz herzlich Unica-Präsident Matthias Kostner. Hallo Matthias, herzlich willkommen und schön, dass du dir Zeit genommen hast, zu uns nach Bozen zu kommen.
1: Hallo.
0: Matthias, wie kam es denn eigentlich zu der Idee, in diesem Jahr erstmals die verschiedenen Vereine und Kulturverbände Grödens für ein gemeinsames Artfestival Gardena zusammenzurufen?
1: Ja, genau. Es ist so entstanden, dass wir als Unica schon öfters mit verschiedenen Vereinen zusammenarbeiten. Aber wir haben eigentlich in Gröden so viele Vereine, die sich für das die Materie abgibt, zum Beispiel mit der Holzbildhauerei, mit der langen Geschichte, was wir da in Gröden haben. Und deswegen, aber als Ziel haben alle Vereine, alle Gruppen das Gleiche. Es geht darum, unser Kunsthandwerk zu vermarkten, zu zeigen, aber vor allem geht es auch um die Jugend zu motivieren, in den Beruf einzusteigen und das die Tradition oder das große Erbe weiterzubringen. Somit ist ein bisschen die Idee entstanden, die ganzen Gruppen, es seien insgesamt praktisch 13 Vereine, was mitmachen, Vereine, und es seien auch Galerien und da natürlich die Schule, was sich da einbringt. Und somit sind wir in Stand gewesen, eben 40 Events zu organisieren. Jede Gruppe hat ein oder mehr Events organisiert und deswegen haben wir in den 2 Wochen ganz viel Programm und ganz viel zum Sehen.
0: War eigentlich viel Überzeugungsarbeit notwendig oder hat es da vom Anfang an positive Reaktionen und viel Zuspruch gegeben?
1: Nein, es war ein bisschen schon in der Luft, habe ich gespürt. Ich bin ja in andere Vereine tätig oder zumindest man trifft sich oft in Gremien. Und deswegen hat man das wirklich als Idee sehr positiv aufgenommen. Und eigentlich hat es da nicht mehr viel Motivationsarbeit gebraucht. Alle haben gerne mitgemacht und haben auch ein richtig gutes Programm aufgestellt.
0: Ich habe ja gehört, eigentlich wäre geplant gewesen, im nächsten Jahr erst mit diesem Kunstfestival zu starten. Jetzt hat es doch noch in diesem Jahr geklappt. Warum denn eigentlich ist das auf einmal so schnell gegangen?
1: Ja, genau. Es ist so schnell gegangen, weil es wirklich, wie ich gesagt habe schon davor, es war schon ein bisschen in der Luft. Nicht? Und deswegen haben wir uns gedacht, das starten wir einmal im kleinen Rahmen. Wir probieren weniger zu machen, aber das gut. Aber zum Schluss hat sich eben ergeben, dass wir wirklich so viele Veranstaltungen haben, dass wir uns nicht gedacht haben, dass das so schnell klappt.
0: Was war denn so die größte Herausforderung bei der Organisation dieses Festivals?
1: Ja, natürlich, es geht darum, die alle Gruppen zusammenzufügen, dass jeder natürlich Zeit hat, zu den verschiedenen Sitzungen teilzunehmen. Das ist vielleicht ein bisschen das Schwierige, aber eigentlich haben alle gerne zugesagt, wie man weiß, die was schon tätig in Vereinen sind, die sind oft in mehreren Vereinen dabei und deswegen haben sie mehrere Termine, aber sozusagen war das vielleicht das einzige, was das Problem war. Sonst eigentlich hat jeder gewusst, was zu tun ist und jeder ist in der Branche ja tätig, deswegen hat er eigentlich nicht viele Probleme gehabt.
0: Gut, jetzt machen wir ein bisschen Musik und danach sprechen wir weiter über das Artfestival Gardena.

0: um das erste Art-Festival Gardena und um die 32. Ausgabe der Kunstmesse Unica geht es gerade hier bei Guten Morgen Südtirol. Gast im Studio ist Unica-Präsident Matthias Kostner. Matthias, das Art-Festival Gröden, das erstreckt sich ja auf mehrere Gemeinden im Grödener Tal. Wo sind denn eigentlich so die wichtigsten Schauplätze des Kunstfestivals?
1: Ja, es ist, ich würde sagen, das Wichtigste ist schwer zu sagen, weil alle geben ihr Bestes. Es gibt natürlich von Wolkenstein bis St. Ulrich verschiedene Veranstaltungen. Natürlich in Gröden, in Ulrich, in St. Ulrich ist vielleicht ein bisschen mehr, weil auch das Dorf ein bisschen größer ist. Aber ansonsten würde ich sagen, es ist sehr gut aufgeteilt in alle drei Ortschaften.
0: Einer der wohl bekanntesten Punkte dieses Festivals ist die Kunstmesse Unica. Die findet ja in diesem Jahr schon zum 32. Mal statt und ist jetzt auch eben in dieses Gröner Kunstfestival integriert. Welche Vorteile bringt denn eigentlich dieser erweiterte Rahmen für die ganze Veranstaltung?
1: Ja, wir haben vor allem auf Visualität gepunktet, sozusagen, dass wir mehr von ins Gerät wird oder zumindest vor allem, dass es über Kunst und Kultur mehr Gewicht hat. Nicht? Zusammen, wie wir wissen, hat man mehr Reichweite, mehr Stärke und deswegen haben wir das einfach so zusammengestellt, dass wir ein bisschen mehr Kraft haben.
0: Was werden denn so die Highlights der Unica sein in diesem Jahr?
1: Ja, natürlich mit dem Programm haben wir sicher viel in den Innerstadt viel Kraft eingebracht. Das ist einmal ein bisschen die Stärke. Sonst ist jeder Künstler natürlich selber auch ein bisschen zuständig, neue Werke zu zeigen, neue allem Werke, was sie noch nie ausgestellt haben. Es ist fast 200 Werke werden wieder gezeigt und das ist, glaube ich, man schätzt das vielleicht zu wenig, wie viel Arbeit da dahinter steht, so viele Arbeiten eben neu zu präsentieren, da sind Monate oder ja fast ein Jahr Arbeit dahinter. Das ist von mir aus allem die große Neuigkeit. Sonst haben wir eben allem die Unica's Long Night. Da versuchen wir jedes Mal etwas Neues zu bringen und heuer haben wir natürlich auch etwas hergerichtet. Da ist der jüngste Künstler von unserer Gruppe, hat das eben in die Wege geleitet oder zumindest mit der Idee kämen. Die Long Night, die Unica Long Night kulinarisch zu gestalten. Also er kennt Carolina Moroder, was eine junge Köchin ist. Und ins praktisch zwei Abende kocht, eingeladen praktisch, es geht leider mit Vormerkung. Es sind wenige Leute oder Eingeladene oder Vormerkungen, es sind leider 40 pro Abend. Sie kocht selber auch, sie hat ein paar was helfen beim Bedienen, aber eigentlich ist das eine sehr authentische Küche. Und deswegen haben wir uns gedacht, ja, ein Junge passt irgendwie schon bei der Unica dabei und was sich den Mut nimmt, so etwas auch in der Hand zu nehmen und etwas Neues zu probieren. Deswegen haben wir in der in der Messehalle sozusagen, wird eben zu einem Restaurant oder wie man sagen kann, umgewandelt mit Kunst. Mit Kunst und da werden wir eben in verschiedenen Orten die Tische aufstellen, somit werden auch ein paar Künstler, fast alle Künstler präsent sein und da hoffen wir, dass nette Gespräche mit den Kunden passieren.
0: Ja, jetzt entspannen wir uns wieder kurz mit ein bisschen Musik und danach geht's weiter mit dem Art Festival Gardena und der Kunstmesse Unica. Musik.

0: zurück, nur wieder hier bei Guten Morgen Südtirol zur Kunstmesse Unica und zum Art Festival Gröden. Zu Gast im Studio ist Unica-Präsident Matthias Kostner. Matthias, also vom 7. bis zum 20. September steht Gröden im Zeichen der Kunst. Was ist denn so dein persönliches Highlight? Auf was freust du dich am meisten im Rahmen der Gröner Kunstwochen?
1: Ja, natürlich kann ich nicht anders sagen als auf der Unica, auf unsere Messe, weil natürlich mache ich ja mit und ich bin ja auch dabei. Und das Schöne, was mich allem freut, ist die Arbeiten zu sehen von den anderen Kollegen. Was ich finde ich allem ein Highlight, die Werke, was sie sich wieder einfallen lassen haben und die 200 Werke zu sehen. Ich habe sie selber auch noch nicht gesehen. Das sieht man erst, bald die Ausstellung steht. Und deswegen ist von mir aus mein Highlight. Aber natürlich die anderen Events sind sicher auch schön umzusehen. Dort drauf bei der Unica natürlich arbeite ich am meisten und deswegen ist es vielleicht für mich ein Highlight. Mhm.
0: Matthias, wie ist das eigentlich? Die Werke, die von der Unica gezeigt werden, werden die von euch Künstler ganz speziell jetzt für die Unica angefertigt oder sagst du einfach, oh, das ist mir gut gelungen, das könnte ich von der Unica ausstellen?
1: Nein, es gibt verschiedene Angehensweisen. Nicht natürlich jeder Künstler hat ein bisschen einiges. Die meisten richten schon die Werke so her, dass sie den Platz gut füllen und dass sie den Stand, eben einen schönen Stand gestalten. Nicht? Deswegen wird es vielleicht auch oft einmal so gemacht, dass man sagt, okay, ein Werk passt noch dazu oder ist schon noch zu viel oder dann wird es weggehen tun oder dazu getun. Das muss jeder ein bisschen selber entscheiden. Mittlerweile mit den 32 Jahren Erfahrung würde ich sagen, weiß jeder ein bisschen, was zu machen ist. Den Jungen natürlich, die was das erste Mal ausstellen oder so oder zum zweiten oder dritten Mal, dann kann man ja auch behilflich sein. Wir sind in einer Gruppe und da helfen wir uns gegenseitig aus.
0: Mhm. Matthias, du hast es ja gesagt, auch in diesem Jahr gibt es wieder Künstlerinnen und Künstler, die zum ersten Mal bei der Unica ausstellen. Wie wichtig ist denn eigentlich dieser frische Wind für die Unica, die jungen, neuen Künstler?
1: Ja, genau, das ist sicher ein Knackpunkt oder ein Punkt von unserer Stärke. Da trifft sich alt und jung, erfahrene Künstler mit neuen Künstlern, was sich zeigen. Deswegen die Innovation, was ein Junger innebringt, ist lehrreich für die Älteren. Und umgekehrt ist das Wissen von den Älteren, was die Jugend inspiriert oder zumindest hilft, sich da in der Welt zu bewegen.
0: Das Kunstfestival, das geht ja vom 7. bis zum 20. September über die Bühne. Wann genau findet die Unica statt?
1: Die Unica wird vom 10. bis zum 13. September stattfinden und von 10 in der Früh bis 19 Uhr. Die Vernissage findet aber am Mittwoch, am 9.9. statt, um 19 Uhr.
0: Gut, Matthias, dann sage ich jetzt Dankeschön für den Besuch da bei uns im Studio. Ich wünsche natürlich auch in diesem Jahr wieder viel Erfolg mit der Kunstmesse Unica und natürlich auch mit der ersten Ausgabe des Art Festivals Gardena. Dankeschön und alles Gute.
1: Danke Ihnen.
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1: Guten Morgen, ich bin Florian Scheringer. Auf der gesamten Brennerbahnlinie vom Brenner bis nach Verona fahren gerade keine Züge. Grund ist eine technische Störung bei der Leitstelle in Verona. Wann der Betrieb wieder aufgenommen wird, ist noch nicht absehbar. In Bozen wurden einem Touristenpaar jetzt zwei Fahrräder im Gesamtwert von 13.000 Euro gestohlen. Die Carabinieri konnten aber eins davon zurückholen und zum anderen laufen die Ermittlungen. Die mutmaßlichen Diebe wurden angezeigt. In Meran laufen die letzten Vorbereitungen auf die große Feier zum 80. Jahrestag des Pariser Vertrags, der Grundlage unserer Autonomie. Es wird hoher Besuch erwartet, unter anderem Staatspräsident Mattarella und der österreichische Präsident Van der Bellen. Zum Welttag der Kopfschmerzen weist der Sanitätsbetrieb darauf hin, dass regelmäßige Kopfschmerzen nicht normal sind und man zum Arzt gehen sollte. Meistens ist eine Behandlung möglich. Die Vereinten Nationen wollen die traditionelle Weltkarte durch eine neue Version ersetzen. Sie soll die Größenverhältnisse zwischen den Ländern realistischer darstellen und weniger verzerrt wirken.
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0: des Diözesanen Missionsamtes Irene Obexer zusammen mit Bischof Ivo Muser 8 Tage lang durch Peru gereist. Die beiden sind einerseits auf den Spuren Südtiroler Missionarinnen und Missionare gewandelt, aber sie haben auch gemeinsam mit dem Comboni-Missionar Pater Juan Goicochea verschiedene Hilfsprojekte besucht. Bei Irene Obexer haben diese Projekte einen tiefen Eindruck hinterlassen.
1: Man kann nur staunen, was sie alles machen. Pater Juan hat ein, also er nennt es Laudato Si Zentrum, ein kleines Zentrum eben, das er nach der Enzyklika von Papst Franziskus benannt hat, eben Laudato Si, wo es vor allem um diese Themen des Laudato Si geht, wo Gruppen hinkommen, die sich mit diesem Thema beschäftigen, wo auch die Strahlen ausgehen praktisch. Er hat einen Mitarbeiter, Roberto, mit dem er also durch ganz Peru sozusagen oder in ganz Peru eingeladen wird, über diese Themen zu sprechen. Zu diesem Laudato Si gehören dann Gemeinschaftsküchen. Er hat in dieser Pfarrei Chorillos 24 Gemeinschaftsküchen. Das sind Frauen, kann man sagen, die täglich für die Armen kochen. Und die Armen kommen dann und holen sich also eine Schüssel mit Suppe oder was sie eben gerade gekocht hat und essen das dann zu Hause. Also die Armut, die spürt man ganz, ganz, ganz hautnah. Und,
2: wie aber gesagt, trotzdem ein schönes Gemeinschaftsgefühl.
1: Genau, ganz genau. 24, wie gesagt, täglich. Dann wurde mit der Sternsinger-Aktion vor, ich sage jetzt 10 Jahren, genau weiß ich es nicht mehr, ein Haus gebaut, Casa de los Talentos. Mhm. Und wie der Name schon sagt, also da werden Talente gefördert. Nicht in der Schule oder nicht als Schule, sondern als Nachmittagsbetreuung, unter Anführungszeichen jetzt Betreuung. Da wird gelehrt, das Kochen gelehrt, das Backen gelehrt, auch Brotbacken gelehrt. Da werden natürlich Tänze gemacht, sogar Taekwondo gibt es, dann das Nähen, Häkeln und so weiter, auch Spiele,
2: also wichtige Fertigkeiten für
1: ganz
2: das
1: genau.
2: Leben.
1: Und für alle, also angefangen bei den kleinen Kindern, die größeren und die ganz großen. Sie haben uns erzählt, dass jetzt ist dort Winter, jetzt haben sie 21 Angebote, aber im Sommer sind es 32.
2: Wow.
1: Ja, das war wirklich wow.
2: Also kann man sagen, dass die Hilfsprojekte durchaus funktionieren dort und dass die Menschen selber für die Peruaner sorgen?
1: Genau.
2: Das habe ich jetzt auch rausgehört.
1: Ganz genau.
0: Das war Irene Obexer, die Leiterin des Missionsamtes, im Gespräch mit meinem Kollegen Felix Schiffelhuber. 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

Watching waren das. Lass es dir einfach gut gehen. Und das würde ich Ihnen jetzt auch empfehlen für dieses Wochenende. Wir sind jetzt am Ende der heutigen Ausgabe von Guten Morgen Südtirol angelangt. Um 10 vor 9 gibt's die nächsten Nachrichten. Um 9 Uhr übertragen wir dann live aus dem Bozener Dom die Heilige Messe. Und danach geht's weiter mit dem Vormittagsprogramm. Und das war nun Guten Morgen Südtirol am Samstag, dem 5. September. Für Sie im Studio war Florian Mayer. Dankeschön auch im Namen des ganzen Teams fürs Zuhören. Und einen schönen Tag noch und ein erholsames Wochenende. Wir hören uns wieder am Montag in der Früh. Auf Wiederhören.

0: 10 vor 9.
1: Störung auf Brennerbahnlinie behoben. Vereinte Nationen wollen neue Weltkarte. Das Wetter, heute wird es wieder richtig warm. Ich bin Florian Scheringer, guten Morgen.
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1: Der Bahnverkehr zwischen dem Brenner und Verona ist vorübergehend eingestellt worden. In der Früh sind nämlich technische Störungen bei der Leitstelle in Verona aufgetreten. Jetzt ist diese Störung behoben und der Betrieb wird langsam wieder aufgenommen. Es kann aber auch in den kommenden Stunden noch zu Verspätungen und Ausfällen kommen. Den Urlaub in Bozen hätte sich ein Touristenpaar wohl anders vorgestellt. Kaum angekommen, schon sind ihnen in der Altstadt ihre zwei sehr teuren Fahrräder gestohlen worden, im Gesamtwert von 13.000 Euro. Die Carabinieri konnten aber helfen und haben eines der beiden Räder schnell wieder gefunden. Zum anderen laufen die Ermittlungen noch. Zwei Tatverdächtige wurden angezeigt, es sind zwei Ausländer ohne festen Wohnsitz. Wenn man Kopfschmerzen hat, dann fällt es schwer, sich auf irgendetwas anderes zu konzentrieren. Viele bekommen ab und zu Kopfweh, wenn sie zu wenig geschlafen oder zu wenig getrunken haben. Bei anderen sind Kopfschmerzen eine wiederkehrende Krankheit, die den Alltag erheblich einschränkt. Dazu zählen vor allem Migräne und Spannungskopfschmerzen. Bei regelmäßigen oder heftigen Kopfschmerzen und auch wenn sie mit anderen Symptomen einhergehen, sollte man zum Arzt gehen, sagt der Sanitätsbetrieb. Kopfschmerzen müssten nicht einfach hingenommen werden, sondern könnten oft behandelt werden. Die Vereinten Nationen wollen die traditionelle Weltkarte durch eine neue Version ersetzen. Die Größenverhältnisse zwischen den Ländern sollen realistischer dargestellt werden. Afrika würde größer aussehen, Europa und Nordamerika kleiner. Thomas Bremser berichtet.
2: Die Weltkarte, die wir aus dem Schulatlas kennen, hat Gerhard Mercator in Duisburg entwickelt, und zwar schon im 16. Jahrhundert. Sie sollte vor allem in der Seefahrt helfen. Aber sie gibt die Größe von Ländern und Kontinenten nicht korrekt wieder. Auf vielen Karten wirkt Grönland etwa fast so groß wie Afrika, das in Wirklichkeit fast 14 Mal größer ist. Die Kritik, die traditionelle Weltkarte verzerre seit Jahrhunderten unser Bild von der Welt, besonders von Afrika. Die UN-Abstimmung ist nicht bindend, soll aber weltweit dazu führen, dass die Karten geändert werden. Als einziges Land stimmten die USA dagegen.
1: Und wen wundert's, die USA würden auf der neuen Weltkarte deutlich kleiner wirken. Sonne und Wolken wechseln sich ab. Wie es mit dem Wetter weitergeht, das hören Sie gleich.
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1: In einigen Landesteilen kommt jetzt die Sonne raus, in anderen überwiegen die Wolken. Jetzt hat es 20 Grad in Meran, 17 in Sarntein, 16 in Deutschenhofen und 14 Grad messen wir in Sandentaufers. Im Tagesverlauf geht's mit einem Mix aus Sonne und Wolken weiter. In manchen Tälern frischt Nordföhn auf. Dazu gibt's Höchstwerte von 26 bis 34 Grad.
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6: Guten Morgen aus der Landesverkehrsmeldezentrale. Von der Brenner Autobahn und von den restlichen Hauptstraßen Südtirols wurden uns keine Störungen gemeldet. Auf der Bahnlinie Brenner-Verona kommt es aufgrund einer technischen Störung in Verona zu Ausfällen und Verspätungen. Allen unterwegs, gute Fahrt.

0: 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Es ist gleich 9 Uhr. Wir schalten nun live in den Bozener Dom und übertragen von dort die Heilige Messe.
1: Wir singen aus dem Gotteslob Nummer 81. Lobet den Herrn alle, die ihn ehren. Und als Antwort Psalm Nummer 629, 3.

0: Im Namen des Vaters und des Sohnes und des Heiligen Geistes. Amen. Der Herr sei mit euch.
1: Und mit deinem Geist.
0: Liebe Gläubige, herzlich willkommen zu diesem Gottesdienst. Heute ist der Gedenktag der Heiligen Mutter Teresa von Kalkutta. Am 4. September 2016 bei der Heiligsprechung von Mutter Teresa nannte sie Papst Franziskus eine unermüdliche Arbeiterin der Barmherzigkeit. Durch ihren Einsatz an den Rändern der Städte und des Lebens hat sie ein deutliches Zeugnis gegeben für die Nähe Gottes zu den Ärmsten der Armen. Sie ist uns darin ein Vorbild, das Evangelium durch konkrete Nächstenliebe zu verkündigen. Im heutigen Evangelium hören wir, wie Jesus und seine Jünger am Sabbat durch ein Getreidefeld gingen. Die Jünger rissen Ehren ab und aßen die Körner. Sie hatten dabei natürlich nicht die Absicht, sich religiösen Gesetzen zu widersetzen. Sie waren einfach hungrig. Aber einige Pharisäer, getrieben von dem Wunsch, Jesus zu beschuldigen, ergriffen schnell die Gelegenheit. Warum tust du, was am Sabbat verboten ist? Liebe Mitchristen, Gebote und Regeln brauchen wir für unser Leben. Sie sollen uns Hilfe und Orientierung geben. Wichtig ist und bleibt aber, dass der Menschen und damit das Leben im Mittelpunkt bleiben. Das war das Anliegen Jesu und es soll auch unser Anliegen sein. So tun wir gut daran, alles dahingehend zu überprüfen. Bevor wir das Wort Gottes hören, das Opfer Christi feiern, wollen wir uns besinnen und Gott um Vergebung unserer Sünden bitten. Ich beginne Gott, dem Allmächtigen und allen Brüdern und Schwestern, dass ich Gutes unterlassen und Böses getan habe. Ich habe gesündigt in Gedanken, Worten und Werken. Durch meine große Schuld. Darum bitte ich die selige Jungfrau Maria, alle Engel und Heiligen und euch, Brüder und Schwestern, für mich zu beten bei Gott, unseren Herrn. Der allmächtige Gott erbarme sich unser, erlasse uns die Sünden nach und führe uns zum ewigen Leben.
2: Amen.
0: Herr, erbarme dich unser.
2: Herr, erbarme dich unser.
0: Christus, erbarme dich unser.
2: Christus, erbarme dich unser.
0: Herr, erbarme dich unser.
2: Herr, erbarme dich unser.
0: Lasst uns beten. Gott, unser Heil, wir feiern heute den Gedenktag der heiligen Jungfrau Mutter Teresa von Kalkutta. Erhöre unser Gebet und mache uns bereit, dir mit jener Hingabe zu dienen, die wir an dieser Heiligen bewundern. Darum bitten wir durch Jesus Christus, unseren Herrn.
3: Lesung aus dem ersten Brief des Apostels Paulus an die Gemeinde in Korinth. Schwestern und Brüder, lernt an mir und an Apollos nicht über das hinaus, was in der Schrift steht, dass also keiner zugunsten des einen und zum Nachteil des anderen sich wichtig machen darf. Denn wer räumt dir einen Vorrang ein? Und was hast du, das du nicht empfangen hättest? Wenn du es aber empfangen hast, warum rühmst du dich, als hättest du es nicht empfangen? Ihr seid schon satt. Ihr seid schon reich geworden. Ohne uns seid ihr zur Herrschaft gelangt. Wäret ihr doch nur zur Herrschaft gelangt, dann könnten auch wir mit euch zusammen herrschen. Ich glaube nämlich, Gott hat uns Apostel auf den letzten Platz gestellt, wie Todgeweihte. Denn wir sind zum Schauspiel geworden für die Welt, für Engel und Menschen. Wir stehen als Toren da, um Christi willen. Ihr dagegen seid kluge Leute in Christus. Wir sind schwach, ihr seid stark. Ihr seid angesehen, wir sind verachtet. Bis zur Stunde leiden wir Hunger und Durst und Blöße und werden mit Fäusten geschlagen und sind heimatlos. Wir mühen uns ab, indem wir mit eigenen Händen arbeiten. Wir werden beschimpft und segnen. Wir werden verfolgt und halten Stand. Wir werden geschmäht und reden gut zu. Wir sind sozusagen der Unrat der Welt geworden, der Abschaum von allem bis heute. Nicht um euch zu beschämen, schreibe ich das, sondern um euch als meine geliebten Kinder zu ermahnen. Hättet ihr nämlich auch unzählige Erzieher in Christus, so doch nicht viele Väter. Denn in Christus Jesus habe ich euch durch das Evangelium gezeugt. Wort des lebendigen Gottes.

0: Ich bin der Weg und die Wahrheit und das Leben. Niemand kommt zum Vater außer durch mich.
1: Halleluja, Halleluja.
0: Der Herr sei mit euch.
2: Und mit deinem Geist.
0: Aus dem Heiligen Evangelium nach Lukas.
2: Ehre sei dir, O Herr.
0: Als Jesus an einem Sabbat durch die Kornfelder ging, riesen seine Jünger Ehren ab. Sie rieben sie mit den Händen und aßen sie. Da sagten einige Pharisäer: Warum tut ihr, was am Sabbat nicht erlaubt ist? Jesus erwiderte ihnen: Habt ihr nicht gelesen, was David getan hat, als er und seine Begleiter hungrig waren, wie er in das Haus Gottes ging und die Schaubrote nahm, die allein die Priester essen dürfen, und sie aß und auch seinen Begleitern davon gab? Und Jesus sagte ihnen: Herr, über den Sabbat ist der Menschensohn. Evangelium unseres Herrn Jesus Christus.
2: Lob sei dir, Christus.
0: Durch Jesus Christus gehen Gottes Verheißungen in Erfüllung. Ihn bitten wir.
3: Stärke unsere Hoffnung auf einen neuen Himmel und eine neue Erde. Christus, höre uns.
2: Christus, erhöre uns.
3: Fördere alles, was Schranken der Vorurteile und des Hasses zwischen den Menschen beseitigt. Christus, höre uns.
2: Christus, erhöre uns.
3: Steh den Sterbenden in ihrer Todesstunde zur Seite. Christus, höre uns.
2: Christus, erhöre uns.
3: Vertiefe die Liebe der Ehepartner und festige ihre Einheit. Christus, höre uns.
2: Christus, erhöre uns.
3: Wir feiern die heutige Heilige Messe mit Gedenken an Bruno Chiusole als Jahrtag, mit Gedenken an Manfred Pellegrini als Jahrtag, mit Gedenken an Gottlieb Kehrer als Jahrtag, sowie mit Gedenken an Lebende und Verstorbene der Familie Chiusole, mit Gedenken an Günther und Inge Scholl und mit Gedenken an Hans-Jörg und Anna Zacher. Wir nehmen in unsere Gebete auch die Verstorbenen der letzten Tage auf, die uns aus der heutigen Presse bekannt sind. Gerda, Witwe Kirchlechner, geborene Huber Gratsch, Iltraut Trude Hofer, verheiratete Gutmann Rovereto, Richard Bramstaller, St. Georgen bei Bruneck, Armando De Angelis Bozen, Alois Knapp, Santin Taufers, Alfred Rubner, St. Sigmund, Willibald Piccolo Ruatz, Pfalz, Elisa Corradini, Witwe Mosner, Bozen und Adolf Unterpertinger, Reischach, Bruneck. Lieber Gott, nimm sie auf in deinen ewigen Frieden. Christus, höre uns.
2: Christus, erhöre uns.
0: Barmherziger Gott, du hast deinen Sohn zum Mittler des neuen Bundes gemacht. Erhöre unsere Bitten durch ihn, Christus, unseren Herrn.
2: Amen.

0: Betet Brüder und Schwestern, dass mein und euer Opfer Gott, dem allmächtigen Vater, gefalle. Wir preisen dich, Herr, denn du bist groß in deinem Heiligen. Das Leben der heiligen Jungfrau Mutter Teresa von Kalkutta hat dir wohl gefallen. Nimm mit diesen Gaben auch unseren Dienst ein. Darum bitten wir durch Jesus Christus, unseren Herrn.
1: Wir singen zum Sanctus und Agnus Dei die Nummern 132 und 133.
0: Der Herr sei mit euch.
1: Und mit deinem Geist.
0: Ihr hebt die Herzen.
1: Haben sie beim Herrn.
0: Lass uns danken dem Herrn, unseren Gott.
1: Das ist würdig und recht.
0: In Wahrheit ist es würdig und recht, dir, allmächtiger Vater, zu danken und in den Heiligen deine Gnade zu rühmen. Inmitten der Kirche berufst du Menschen, sich Christus zu weihen und mit der ganzen Hingabe das Himmelreich zu suchen. In ihnen offenbarst du deinen Ratschluss, uns Menschen die ursprüngliche Heiligkeit neu zu schenken und uns schon jetzt mit der Freude an den Göttern der kommenden Welt zu erfüllen, durch unseren Herrn Jesus Christus. Durch ihn preisen dich Himmel und Erde, Engel und Menschen, und singen wie aus einem Munde das Lob deiner Herrlichkeit.

Ja, du bist heilig, großer Gott. Du bist der Quell aller Heiligkeit. Darum bitten wir dich. Sende deinem Geist auf diese Gaben herab und heilige sie, damit sie uns werden. Leib und Blut deines Sohnes, unseres Herrn Jesus Christus. Denn am Abend, an dem er ausgeliefert wurde und sich aus freiem Willen dem Leiden unterwarf, nahm er das Brot und sagte Dank, brach es, reichte es seinen Jüngern und sprach: Nehmet und esset alle davon. Das ist mein Leib, der für euch hingegeben wird.

Ebenso nahm er nach dem Mahl den Kelch, dankte wiederum, reichte ihn seinen Jüngern und sprach: Nehmet und trinket alle daraus, das ist der Kelch des neuen und ewigen Bundes. Mein Blut, das für euch und für alle vergossen wird, zur Vergebung der Sünden, tut dies zu meinem Gedächtnis.

Geheimnis des Glaubens. Darum, gütiger Vater, feiern wir das Gedächtnis des Todes und die Auferstehung deines Sohnes und bringen dir so das Brot des Lebens und den Kelch des Heiles dar. Wir danken dir, dass du uns berufen hast, vor dir zu stehen und dir zu dienen. Wir bitten dich, schenke uns Anteil an Christi Leib und Blut, lass uns eins werden durch den Heiligen Geist. Gedenke deiner Kirche auf der ganzen Erde und vollende dein Volk in der Liebe, vereint mit unserem Papst Leo, unserem Bischof Ivo und allen Bischofen, unseren Priestern und Diakonen und mit allen, die zum Dienst der Kirche bestellt sind. Gedenke unserer Brüder und Schwestern, die entschlafen sind in der Hoffnung, dass sie auferstehen. Nimm sie alle und alle, die in deiner Gnade aus dieser Welt geschieden sind, in dein Reich auf sich schauen, von Angesicht zu Angesicht. Vater, erbarme dich über uns alle, damit uns das ewige Leben zuteil wird in der Gemeinschaft mit der seligen Jungfrau und Gottesmutter Maria, mit dem heiligen Josef, mit deinen Aposteln und mit allen, mit der heiligen Mutter Teresa von Kalkutta, die bei der Gnade gefunden haben von Anbeginn der Welt, dass wir dich loben und preisen durch deinen Sohn Jesus Christus. Durch ihn und mit ihm und in ihm ist dir Gott, allmächtiger Vater, in der Einheit des Heiligen Geistes alle Herrlichkeit und Ehre, jetzt und in Ewigkeit. Lasst uns beten, wie der Herr uns beten gelehrt hat. Vater unser im Himmel, geheiligt werde dein Name, dein Reich komme, dein Wille geschehe, wie im Himmel so auf Erden. Unser tägliches Brot gib uns heute. Wir vergeben unseren Schuldigern und führe uns nicht in Versuchung, sondern erlöse uns. Erlöse uns, Herr allmächtiger Vater, von allen Bösen, die Gefrieden in unseren Tagen. Komm uns zur Hilfe mit deinem Erbarmen und bewahre uns vor Verwirrung und Sünde, damit wir voll zuverlässig das Kommen unseres Erlöses, Jesus Christus, erwarten. Der Herr hat zu seinen Aposteln gesagt: Frieden hinterlasse ich euch, meinen Frieden gebe ich euch. Deshalb bitten wir, Herr Jesus Christus, schaue nicht auf unsere Sünden, sondern auf den Glauben deiner Kirche und schenke ihr nach deinem Willen Einheit und Frieden. Der Friede des Herrn sei alle Seite mit euch.

said the slum Gottes, thus hinweg nimmt die Sünde der Welt. Herr, ich bin nicht würdig, dass du eingehst unter mein Dach, aber sprich nur ein Wort, so wird meine Seele gesund. Wer von diesem Brot isst, wird in Ewigkeit leben.

0: Lasst uns beten. Herr unser Gott, du hast uns gestärkt durch die Teilnahme am Heiligen Mahl, da wir das Todesleiden Jesu an unseren Leibe tragen. Lehre uns nach dem Vorbild der heiligen Jungfrau Mutter Teresa von Kalkutta, die unser ganzes Leben als ungeteilten Dienst zu weihen. Darum bitten wir durch Jesus Christus, unseren Herrn.
1: Amen.
0: Wir beten für alle unsere Anliegen. Gegrüßet seist du, Maria, voll der Gnade. Der Herr ist mit dir. Du bist gebenedeit unter Frauen und gebenedeit das Brot deines Leibes, Jesus. Heilige Maria, Mutter Gottes, bitte für Sünde, jetzt und in der Stunde unseres Todes. Amen. Ich wünsche euch einen schönen Tag, alles Gute und bleibt gesund. Der Herr sei mit euch.
1: Und mit deinem Geiste.
0: Gott, der allmächtige Vater, segne euch und schenke euch gedeihliches Wetter, erhalte Blitzhagel und jedes Unheil von euch fern.
1: Amen.
0: Er segne die Felder, die Gärten und den Wald und schenke euch die Früchte der Erde.
1: Amen.
0: Er begleite eure Arbeit, damit ihr in Dankbarkeit und Freude gebrauchtet, was durch die Kräfte der Natur und die Mühe der Menschen gewachsen ist.
1: Amen.
0: Das gewähre euch der dreieinige Gott, der Vater und der Sohn und der Heilige Geist.
1: Amen.
0: Geht hin in Frieden.
1: Dank sei Gott dem Herrn.

0: Namen Theresia an. Anfang 1929 kam sie nach Indien und wurde Leiterin einer höheren Schule für bengalische Mädchen in Kalkutta. Direkt neben dieser Schule lag ein großes Armenviertel. Nach geistlichen Exerzitien entschloss sich Theresia 1937, ihr Leben in Zukunft den Ärmsten der Armen zu widmen. 1950 erlaubte ihr Papst Pius XII. Die Gründung der Missionarinnen der Nächstenliebe. Die Gemeinschaft wurde rasch größer und auch die Anerkennung der Öffentlichkeit blieb nicht aus. Mutter Theresias selbstlose Nächstenliebe wurde weltbekannt und 1979 wurde sie mit dem Friedensnobelpreis ausgezeichnet. Am 5. September 1997 starb Mutter Theresa im Alter von 87 Jahren in Kalkutta. Der Selig- und Heiligsprechungsprozess für Mutter Theresa wurde mit besonderer Erlaubnis von Papst Johannes Paul II. Schon 2 Jahre nach ihrem Tod eröffnet. Die Seligsprechung erfolgte am 19. Oktober 2003, die Heiligsprechung am 4. September 2016. Der Heiligen Mutter Theresa ist in unserem Land die neu errichtete Kirche im Bozner Stadtteil Firmian geweiht. Maria Theresia von Wüllenweber wurde 1833 nahe Mönchengladbach geboren. Nachdem sie an mehreren Orten abgewiesen wurde, gründete sie 1888 in Tivoli bei Rom die Schwestern vom göttlichen Heiland, die Salvatorianerinnen, deren erste Generaloberin sie wurde. Noch Zeit ihres Lebens erlebte sie die Ausbreitung ihrer Gründung in der ganzen Welt. In Südtirol ist die Gemeinschaft der Salvatorianerinnen seit 1898 vertreten, und zwar in Meran-Obermais. Maria Theresia von Wüllenweber starb am 25. Dezember 1907. 1968 wurde sie selig gesprochen. Roswitha wurde um 935 geboren und wurde Chorfrau im adeligen Reichsstift Gandersheim. Sie ist die erste deutsche Frau, von der uns eine Anzahl von Dichtungen in lateinischer Sprache überliefert sind. Roswitha starb Anfang des 11. Jahrhunderts. Dargestellt wird sie im Gewand einer Kanonissin mit Kreuz, Buch und Schreibfeder. Ursicinus war ab 530 Erzbischof von Ravenna und ging als Erbauer der berühmten Basilika San Apollinare in die Geschichte ein. Ursicinus starb um 536. Beigesetzt wurde er in einer Kapelle der Kirche San Vitale in Ravenna. Dort wird er heute noch verehrt. Ein Mosaik in der Basilika San Apollinare soll ein realistisches Abbild von Ursicinus sein.
1: So viel zu den Heiligen des heutigen Tages. 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Heute ist der 5. September, jetzt hören Sie hier auf Radio Grüne Welle die Gedanken zum Tag und die kommen auch am heutigen Samstag wieder von der Religionspädagogin Magdalena Heiß.
2: Guten Morgen, liebe Hörerinnen und Hörer. Heute möchte ich Ihnen eine Geschichte von Anthony de Mello mitgeben. Sie heißt Die Kuh im Wohnzimmer. Ich brauche dringend Hilfe, sonst werde ich verrückt. Meine Frau und ich leben mit Kindern und Schwiegereltern in einem einzigen Raum. Wir sind mit unseren Nerven am Ende. Wir brüllen uns an und schreien. Es ist die Hölle. Versprichst du, alles zu tun, was ich dir sage? Fragte der Meister. Ich schwöre, ich werde alles tun. Gut. Wie viele Haustiere hast du? Eine Kuh, eine Ziege und 6 Küken. Nimm sie alle zu dir ins Zimmer, dann komm nach einer Woche wieder. Der Schüler war entsetzt, aber er hatte versprochen zu gehorchen. Also nahm er die Tiere ins Haus. Eine Woche später kam er wieder, ein Bild des Jammers, und er stöhnte. Ich bin ein nervöses Wrack. Der Schmutz, der Gestank, der Lärm, wir sind alle am Rande des Wahnsinns. Geh nach Hause, sagte der Meister, und bring die Tiere wieder nach draußen. Der Mann rannte den ganzen Heimweg und kam am nächsten Tag freudestrahlend zurück. Wie schön ist das Leben! Die Tiere sind draußen. Die Wohnung ist ein Paradies, so ruhig und sauber und

0: 10 vor 10.
1: Bozen, Mann wegen Schmierereien angezeigt. Brennerbahnlinie, langsam fahren die Züge wieder. Das Wetter recht bewölkt, teilweise sonnig. Ich bin Florian Scheringer, schönen Vormittag.
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1: Die Polizei hat einen Mann angezeigt, der Parolen auf das Bozener Rathaus geschmiert hat. Die Streifenbeamten haben den Mann auf der Straße erkannt. Sein Gesicht war nämlich auf Videoaufnahmen vom Rathaus zu sehen. Er hatte am Donnerstagnachmittag mit einer schwarzen Spraydose Beleidigungen gegen die Gemeinde neben den Eingang des Rathauses gesprüht und dann auch noch an weiteren Orten in der Bozener Altstadt, unter anderem an der Stadtbibliothek. Er muss sich jetzt wegen Sachbeschädigung und Beleidigung verantworten. Wer heute mit dem Zug fährt, braucht Geduld. In der Früh sind nämlich technische Störungen bei der Leitstelle in Verona aufgetreten und eine Zeit lang war der Bahnverkehr auf der Brennerstrecke komplett eingestellt worden. Jetzt ist die Störung behoben und der Betrieb wird langsam wieder aufgenommen. Es kann aber auch in den kommenden Stunden noch zu Verspätungen und Ausfällen kommen. Wenn man Kopfschmerzen hat, dann fällt es schwer, sich auf irgendetwas anderes zu konzentrieren. Viele bekommen ab und zu Kopfweh, wenn sie zu wenig geschlafen oder zu wenig getrunken haben. Bei anderen sind Kopfschmerzen eine wiederkehrende Krankheit, die den Alltag erheblich einschränkt. Dazu zählen vor allem Migräne und Spannungskopfschmerzen. Bei regelmäßigen oder heftigen Kopfschmerzen und auch wenn sie mit anderen Symptomen einhergehen, sollte man zum Arzt gehen, sagt der Sanitätsbetrieb. Kopfschmerzen müssten nicht einfach hingenommen werden, sondern könnten oft behandelt werden. Nicht nur der Pariser Vertrag feiert heute 80 Jahre. Auch der Sänger der Rockband Queen, Freddie Mercury, wäre heute 80 Jahre alt geworden. Philipp Detlefs in London: Wenn Freddie Mercury heute noch leben würde, würde er heute immer noch auftreten oder wäre er in Rente? Was glaubst du?
2: Ja, ich habe da tatsächlich viel drüber nachgedacht in diesen Tagen und ich glaube, Queen wären immer noch ähnlich groß, so wie die Rolling Stones, die noch etwas älter sind und immer noch Stadien füllen können. Ich habe dazu Queen-Schlagzeuger Roger Taylor interviewt und ihn gefragt, ob Queen wohl immer noch auf Tour wären. Er war sich da allerdings nicht ganz so sicher.
3: I have a feeling that Freddie would have probably said, I think that's enough, dear.
2: Roger meint, Freddie hätte wahrscheinlich genug und würde mit 80 nicht mehr auf Tour gehen.
3: I don't think he would still be touring at 80.
2: Und vielleicht würde er sich inzwischen ganz anderen Projekten widmen.
1: Freddie Mercury ist jetzt schon 35 Jahre tot. Er war im Alter von 45 Jahren an einer Lungenentzündung gestorben. Und mit vielen Wolken geht's durch den Vormittag. Gleich mehr zum Wetter.
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1: Die Wolken überwiegen, immer wieder blitzt aber auch die Sonne durch. Am sonnigsten und wärmsten ist es im Unterland und Etschtal, im Norden ist es etwas frischer mit Nordföhn. Aktuell messen wir 20 Grad in Salurn, 18 in Nathorns, 16 in Sterzing und 15 Grad hat es in Wolkenstein. Morgen gibt's dann wieder viel Sonne im ganzen Land und Höchstwerte von 26 bis 33 Grad.
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5: Guten Morgen aus der Landesverkehrsmeldezentrale. Von der Brenner Autobahn und von den restlichen Hauptstraßen Südtirols wurden uns keine Störungen gemeldet. Auf der Bahnlinie Brenner-Verona kommt es aufgrund einer technischen Störung in Verona zu Ausfällen und Verspätungen. Allen unterwegs, gute Fahrt.

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1: Herzlich willkommen, schön, dass Sie uns weiter Gesellschaft leisten. Rund ein Drittel der Südtiroler Bevölkerung ist ehrenamtlich engagiert in Organisationen, Vereinen und Verbänden. Der bürokratische und rechtliche Aufwand im dritten Sektor steigt allerdings an. Und hier kommt das Dienstleistungszentrum für das Ehrenamt Südtirol, kurz DZE, ins Spiel. Es bietet Beratung, Information und Weiterbildung an. Mehr über neue Angebote des DZE erfahren wir in der nächsten halben Stunde vom Direktor Dr. Ulrich Seitz.

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1: Zu Gast hier bei Radio Grüne Welle, liebe Hörerinnen und Hörer, ist nun der Direktor des Dienstleistungszentrums für das Ehrenamt Südtirol, kurz DZE, Dr. Ulrich Seitz. Grüß Gott und herzlich willkommen.
2: Vielen Dank für die Einladung. Herzlich willkommen.
1: Herr Dr. Seitz, wir haben das DZE ja schon vorgestellt. Nur kurz, also das ist die zentrale Anlaufstelle und Serviceorganisation für freiwillige Vereine und ehrenamtliche Organisationen. Kurz ein paar Worte dazu.
2: Ja, wir sind selbst ein Verein, also nicht eine öffentliche Institution. Wir kümmern uns um die Belange von Vereinen, die im sogenannten dritten Sektor eingetragen sind, also in diesem staatlichen Register RUNZ, aber auch um alle anderen Belange, die Vereine, die Organisationen heutzutage haben. Und da ist die Bandbreite sehr weit gehalten. Wir haben hier vor allem steuerrechtliche und finanztechnische Aspekte, die im Vordergrund stehen. Juridische Beratung ist ganz wichtig, die Digitalisierung, Versicherungsschutz und dann aber auch Umgang mit digitalen Medien, Lebensmittelhygiene und viele andere Themen, die eben effektiv im Alltag der Vereine vorkommen und wo Fragen sich ergeben.
1: Sie bringen heute eine ganze Tasche voll Informationen mit, sagen wir es mal so. Was bringen Sie uns?
2: Für mich ist es wichtig zu schauen, wo der Schuh drückt und wo natürlich die Bedarfsmeldungen und die Bedürfnisse evidenterweise am meisten hervorkommen und immer wieder auch von den Vereinen an uns herangetragen werden. Deshalb haben wir jetzt einen Fokus auf vor allem die Kommunikation gesetzt und werden in den nächsten Wochen und Monaten hier verschiedenste Aspekte anschneiden. Eine große Neuerung ist, und darüber freue ich mich sehr, unser Stammtischtreffen. Wir beginnen mit dem Stammtisch des DZE, wo wir in sehr lockerer Art und Weise in Präsenz zusammenkommen und immer wieder ein Thema in den Vordergrund stellen. Der erste Vereinsstammtisch wird sich mit dem Thema Feedback geben auseinandersetzen, aber auch mit der Thematik, wie man im Verein mit unterschiedlichsten Charakteren und Personen kommuniziert und vor allem auch Sitzungen führt. Dann werden wir das Thema Klartextreden am 5.10. in den Vordergrund stellen und ganz wichtig, es wird dann noch einen Stammtisch im Oktober geben, am 7.10. die Haftungsfrage. Die Haftungsfrage, die wirklich ein zentrales Thema bei vielen Vereinen und Verbänden darstellt. Die Angst, etwas falsch zu machen und natürlich zivilrechtliche oder strafrechtliche Folgen mit sich bringen, wo einiges im Umbruch ist und wo man sich genau anschauen muss, wo ist Angst übertrieben oder wo ist sie gerechtfertigt, wo kann man wirklich auch die Grenze ziehen und wo kann man sagen, da kann man besorgt organisieren und besorgt eine Initiative durchführen und wo lauert die Gefahr. Da sind immer wieder die unterschiedlichsten Meinungen auch präsent und da muss man Rechtssicherheit bringen. Das werden wir mit unserem Rechtsanwalt eben versuchen, auch ganz offen und praktisch darzustellen. Diese Treffen sind wichtig, immer eine Anmeldung erforderlich, aber auch sich direkt einbringen mit konkreten und praktischen Beispielen. Und weil wir schon bei der Kommunikation sind, Social Media in den Vereinen und die künstliche Intelligenz, das sind neue Themen, mit denen auch Vereine zu tun haben. Wir starten am 16.09. mit einer größeren Kampagne, wo wir wirklich die Plattformen und auch die Möglichkeiten von Social Media heruntergebrochen auf die verschiedensten Realitäten analysieren. Was ist wo geeignet und wo kann sich ein Verein auch neuerdings einbringen? Und dann, und da freue ich mich sehr, der erste Kurs im Vereinswesen, Umgang mit künstlicher Intelligenz und Einsatz der künstlichen Intelligenz für jedermann und jede Frau, wo man sagen kann, vom kleinen Bildungsausschuss bis zur Freiwilligen Feuerwehr, von der internationalen Zusammenarbeit bis auch zu soziosanitären oder kulturellen Aktivitäten. Da ist vieles vorhanden, da kann man sich vieles erleichtern, aber man muss es erlernen, man muss es verstehen und man muss auch die Möglichkeit haben, sich in Kleingruppen oder auch in Einzelcoaching da heranführen zu lassen. Das startet ab 28.09. um 17 Uhr.

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1: Im Studio zu Gast ist weiter Dr. Ulrich Seitz. Er ist der Direktor des Dienstleistungszentrums für das Ehrenamt Südtirol, kurz DZE. Herr Dr. Seitz, ich möchte nochmal ein Thema von vorhin aufgreifen, das Thema künstliche Intelligenz. Ist KI für die Tätigkeit der Vereine eher Fluch oder eher Segen?
2: Fluch und Segen, man darf sich nicht aus der Ruhe bringen lassen und man sollte auch die neuen Chancen erkennen. Ich sehe in einer Zeit, wo auch Ressourcenmangel in den Vereinen an der Tagesordnung steht, hier die konkrete Herausforderung, dass man sich eben auch neuen Ebenen und neuen Gebieten öffnet und wo man sicherlich dann gut abwägen kann, wo kann KI auch hilfreich sein, Lücken, ein Vakuum zu schließen, wo kann man das so einsetzen, damit es auch als Mehrwert nicht nur direkt im Vorstand, aber auch für die Vereinsmitglieder anerkannt wird. Eine Öffnung, die es braucht, eine Öffnung, die auch anderswo bereits geschehen ist, wenn ich das beispielsweise mit unseren Kolleginnen und Kollegen im In- und Ausland vergleiche. Wir werden nicht umhin kommen, uns auch diesem Thema zu stellen, mit allen Chancen, aber auch mit der Erklärung, wo Gefahren präsent sind. Und das werden wir in einer spielerischen, kreativen und auch unterhaltsamen Art und Weise machen. Denn wir haben bereits so viele Auflagen in der Administration und auch in der normalen Verwaltung, dass das nicht zur Last werden soll, sondern vielmehr auch als Möglichkeit gesehen werden kann, dass man sich eben als Verein auch weiter einer größeren Öffentlichkeit anbieten und vorstellen kann.
1: Also KI als Unterstützung für die Vereine, für die Vereinsmitglieder und für die, die an der Spitze der Vereine stehen. Wo kann ich mich anmelden oder bis wann kann ich mich anmelden?
2: Die Anmeldung ist bei uns ganz einfach. Es ist nur wichtig, dass sich die Leute anmelden, denn wir haben natürlich auch immer ein Interesse, dass wir Material zur Verfügung stellen, dass wir auch gemeinsam das Ganze dann abrunden, vielleicht bei einem kleinen Aperitif. Deswegen anmelden für all diese Angebote, die grundsätzlich alle so zwischen 17 bis 18 Uhr starten, meistens innerhalb der ersten 4 Tage der Woche angesiedelt sind, Montag bis Donnerstag, unter info@dze-csv.it. Oder wer das nicht machen möchte, erreicht uns täglich von Montag bis Freitag von 8 bis 19 Uhr und am Samstag von 8 bis 13 Uhr unter 0471 980 287. Wir freuen uns. Nehmen Sie bitte diese Angebote, die kostenlos sind, in Anspruch. Nützen Sie dieses Angebot, versuchen Sie, neue Ideen zu finden, die Sie dann auch in Ihrer Realität umsetzen können und vielleicht auch den einen oder anderen Inhalt mitnehmen, damit Sie individuell auch für sich selbst dann etwas zusammenstellen können.
1: Also Social Media und KI, ein großes Thema für Vereine und Verbände, auch für die Zukunft. Wo liegen denn noch Schwerpunkte oder welche Themen werden in Zukunft noch imminenter sein?
2: Imminenter werden sicherlich die ganzen Neuigkeiten sein, die steuerrechtlich und buchhalterisch auf uns zukommen. Deswegen werden wir einen Fokus, einen Schwerpunkt auf diese Neuerungen legen und werden ab 14.11. sei es in deutscher wie auch in italienischer Sprache Kurse anbieten. Das sind Kurse mit 6 Treffen, wo auch jeder Mann und jede Frau sich bereits anmelden können. Da werden wir mit unserem Experten, Steuerexperten, Wirtschaftsberater Thomas Girotto uns anschauen, was das neue Kompetenzprinzip doppelte Buchhaltung, aber auch die einfache Buchhaltung mit sich bringen, wo wir auch Themen anschneiden, die für die Vereine wichtig sind, vor allem dann, wenn man Referentinnen und Referenten einlädt, wenn man Neues plant, wenn man ein Jubiläum hat oder außerordentliche Notwendigkeiten in Angriff nehmen muss, weil eben ein Jubiläum, ein Festjahr, wie auch immer, eine Festschrift anstehen. Da ist es wichtig, dass man gut informiert ist, auch steuerrechtlich, und wichtig ist auch, einen Überblick zu geben, wann welche Frist für welchen Verein wirklich auch interessant oder notwendig ist. Und da werden wir diese Informationen geben. Ich hoffe, dass sich viele daran beteiligen, denn das ist wirklich ein Service, der Zeit gut optimiert. Das heißt, es ist viel einfacher, gemeinsam in der Gruppe diese Themen auch zu erlernen und auch dann umzusetzen, wie wenn man das neben der Arbeit oder am Abend natürlich, wenn man schon müde ist, machen muss. Ich glaube, nutzen Sie diese Möglichkeiten. Wir zeichnen auch alles auf, dass man bestimmte Teile sich auch nochmals nachhören kann. Und wichtig ist, Sie bekommen bereits ein Kit von Unterlagen, Vorlagen, die Sie online dann benutzen können, damit der Alltag im Verein schneller vonstatten geht und Sie bestimmte Schwierigkeiten schon dimensionieren und auf jeden Fall reduzieren können.

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1: Dr. Ulrich Seitz, der Direktor des Dienstleistungszentrums für das Ehrenamt Südtirol, kurz DZE, hat die neuesten Angebote und Kurse für Ehrenamtliche in Vereinen und Verbänden mitgebracht. Die Kurse sind kostenlos, Herr Dr. Seitz, das wollen wir nochmal betonen. Und sie sollen Unterstützung, Beratung und auch Information vermitteln. Jetzt zum Abschluss noch einmal die Frage an Sie. Was sind denn die allgemeinen Aufgaben des DZE?
2: Ja, vielen Dank für diese Frage. Das DZE ist geboren als Dienstleistungszentrum. Das heißt, wir sind vor allem da, den Vereinen zu helfen, die sich dieser großen Reform des dritten Sektors anschließen und dort eben auch Anpassungen durchlaufen müssen und eben auch dort Beratung benötigen. Wir sind da als Kompetenzzentrum vor allem steuerlicher und juridischer Art und Weise, vom Arbeitsvertrag bis zu Streitigkeiten, Rekursen, bis hin natürlich zur Erstellung der Jahresbilanz, wo immer wieder auch unter dem Jahr nicht nur zu den allgemeinen Fristen Fragen auftauchen. Ich glaube, es ist ein Mehrwert und ganz wichtig, dass sich auch Menschen austauschen können. Es ist oft sehr schwerfällig und auch sehr belastend, wenn man selbst Lösungen oder Antworten auf Probleme, die einen auch im Vereinsleben immer wieder bedrücken, suchen muss. Schnell eine Beratung einholen, online oder auch in Präsenz, das Problem durchgehen und versuchen, schnell auch eine Lösung zu finden, die dann so vermittelt werden kann, dass man flott im Verein weiterarbeiten kann. Das ist die Message, das ist die Botschaft. Wir haben auch die Arbeitszeiten so geregelt, dass man, gerade wenn man berufstätig ist, zu uns kommen kann, am Abend, am Wochenende und bieten auch immer öfters die Abende in den Gemeinden an. Das heißt, wir gehen hinaus zu den Menschen, soweit es unsere Ressourcen auch zulassen, um spezifisch uns ganz gezielt Themen anzuschauen. Wie gesagt, es ist alles sehr schwierig geworden in der normalen Tätigkeit und Abhandlung von Aktivitäten. Das Tagesgeschäft übermannt und überhäuft uns alle. Und oft kommt diese Freude und auch die Lebenslust, das Volontariat zu zelebrieren und auch effektiv am Menschen zu arbeiten, ein wenig zu kurz. Das soll es nicht mehr sein. Man soll sich sicherlich mit dem DZE auf die Alltagsprobleme einstellen können und Lösungen hier finden. Aber, und das ist auch unsere Botschaft, wir möchten neue Möglichkeiten schaffen, dass sich auch Menschen im Ehrenamt einbringen. Menschen, die vielleicht noch nie eine Erfahrung in dem Bereich hatten und die verschiedensten Möglichkeiten, die Südtirol in den vielen Gemeinden bietet, eben auch aufzeigt.
1: Dankeschön, Herr Dr. Seitz. Das, liebe Hörerinnen und Hörer, war Dr. Ulrich Seitz. Er ist der Direktor des Dienstleistungszentrums für das Ehrenamt Südtirol, kurz DZE genannt. Er hat die neuesten Angebote für Ehrenamtliche in Vereinen und Verbänden mitgebracht.

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1: Damit, liebe Hörerinnen und Hörer, sind wir am Ende der heutigen Sendung angelangt. Ich sage Ihnen allen recht herzlichen Dank fürs Dabeisein, wünsche noch eine gute Zeit und bis zum nächsten Mal verbleibe ich Ihre Anni Kommiss.

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1: Hier sind die heutigen Anzeigen. Ein gebrauchter Stand-PC mit paralleler Schnittstelle wird im Raum Bozen gesucht unter 380 12 99 23 5. Zu schenken gesucht wird ein Badewannengriff, der ohne Bohren befestigt werden kann unter 346 231 33 61. Ein neuwertiger Untersatz in Holz für ein Doppelbett sowie ein Computertisch sind günstig abzugeben unter 347 899 52 52. Wegen Nichtgebrauchs werden 5 anthrazitfarbige Blumentröge aus Plastik mit den dazugehörigen Untersetzern günstig verkauft. Sie haben ein Fassungsvermögen von 35,5 Litern, 71 und 109 Litern. Die Telefonnummer dazu 340 00 56 203. Eine 50er Vespa PK 50 XL wird in Eppan verkauft unter 347 73 59 56 9. Verkauft werden rupferne Leintücher, neue Kissenbezüge, ein Liegestuhl mit Abdeckung, verschiedene Pfannen, Töpfe und Kupfertöpfe, ein Zierspinnrad, viele verschiedene Knöpfe, Handarbeitsbücher und Deckenlampen und gegen eine freiwillige Spende abgegeben wird außerdem eine Aufschnittmaschine. Das Ganze unter 338 90 67 68 8. Eine kleine neuwertige Kegelbahn wird verkauft unter 346 231 33 61. Ein neues Klimahaus A-Tip-Top-Fenster mit besten Schall- und Dämmwerten, Maße die Höhe 120 cm und die Breite 103 cm, wird umständehalber sehr günstig um 200 Euro verkauft unter 340 99 11 810. Ein Laserdrucker HB Laserjet mit paralleler Schnittstelle in gutem Zustand wird im Raum Bozen günstig verkauft unter 380 12 99 23 5. Verkauft wird ein AB 50, der Motor ist gut, die Karosserie ist reparaturbedürftig und die Telefonnummer dazu 348 87 26 35 4. Und ein Putzwagerle mit 2 Kübeln wird verschenkt unter 346 231 33 61. Soweit die heutigen Anzeigen. Sie finden den Trödelmarkt zum Nachlesen auf unserer Homepage unter rgw.it und dort können Sie selbst direkt auch eine Anzeige hineinschreiben. Private Verkaufsanzeigen, Kaufgesuche und Stellengesuche sind kostenlos.
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0: 10 vor 11.
1: Hoher Besuch in Meran beim Tag der Autonomie. Mann in Bozen kassiert Anzeige wegen Schmierereien. Das Wetter, langsam wird es wärmer. Ich bin Florian Scheringer, schönen Vormittag.
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1: In diesen Minuten beginnen im Kurhaus Meran die Feierlichkeiten zum 80-jährigen Jubiläum des Pariser Vertrags. Der hat Südtirol unter anderem mehr Minderheitenschutz gebracht. Nach 80 Jahren wissen aber viele nicht mehr, warum wir heute noch darüber sprechen, sagt der Historiker Stefan Lechner.
2: Es sollte uns schon bewusst sein, dass wir in Südtirol am Ende des Zweiten Weltkriegs und am Beginn der Nachkriegszeit eine Entwicklung eingeschlagen haben, die nicht selbstverständlich war. So kann man schon sagen, dass wir eine sehr günstige Entwicklung eingenommen haben.
1: Im Pariser Vertrag wurde unter anderem der Schulunterricht auf Deutsch und Ladinisch garantiert und die Gleichbehandlung der Sprachgruppen im öffentlichen Dienst. Der Vertrag war die Basis, auf der die beiden Autonomiestatute aufgebaut haben und auch alle anderen Erweiterungen der Südtiroler Autonomie. Die Polizei hat einen Mann angezeigt, der Parolen auf das Bozner Rathaus geschmiert hat. Die Streifenbeamten haben den Mann auf der Straße erkannt. Sein Gesicht war nämlich auf Videoaufnahmen vom Rathaus zu sehen. Er hatte am Donnerstagnachmittag mit einer schwarzen Spraydose Beleidigungen gegen die Gemeinde neben den Eingang des Rathauses gesprüht und dann auch noch an weiteren Orten in der Bozner Altstadt, unter anderem an der Stadtbibliothek. Er muss sich jetzt wegen Sachbeschädigung und Beleidigung verantworten. Die Rickertalbrücke, die wichtige Verbindung von der Autobahnausfahrt Brixen ins Pustertal, ist über 50 Jahre alt und musste in den letzten Jahren immer wieder gewartet werden. Jetzt wird sie neu gebaut. Das Land hat dafür 22 Millionen Euro bereitgestellt. Die neue Brücke soll breiter werden und somit auch Platz für einen Radweg bieten. Einen Zeitplan für den Bau gibt es aber noch nicht. Zwei Soldaten sollen Beziehungen zu Futuro Nationale haben, der Partei von Ex-General Roberto Vannacci. Das wäre nicht erlaubt, weil Soldaten und alle Polizeikräfte neutral sein müssen. Und deshalb ermittelt jetzt die Militärstaatsanwaltschaft von Rom. Vannacci erlebt in Italien gerade einen Aufschwung. Er macht den Regierungsparteien Konkurrenz. Auch in Südtirol hat Futuro Nationale schon mehr als 600 Mitglieder, darunter Ex-Landesrat Massimo Bessone. Und heute gibt's einen Mix aus Sonne und Wolken. Gleich mehr zum Wetter.
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1: Am Alpenhauptkamm ist es bewölkt, in der Südhälfte scheint dagegen verbreitet die Sonne. Jetzt hat es 24 Grad in Brandzoll, 21 in St. Martin im Passaier, 19 in Freienfeld und 17 Grad messen wir in Prettau. Vereinzelt können am Nachmittag auch ein paar Regentropfen fallen. Die Höchstwerte liegen zwischen 26 und 34 Grad.
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9: Einen schönen Vormittag aus der Landesverkehrsmeldezentrale wünscht Renate Stauder. Zu Kolonnenverkehr wegen Überlastung kommt es auf der Brenner Autobahn in Fahrtrichtung Süden zwischen Brixen und Trient Süd und in Fahrtrichtung Norden zwischen Afi und Trient Nord und auf der Pustertaler Staatsstraße in Fahrtrichtung Brixen zwischen St. Lorenzen und Kienz und zwischen Findl und Mühlbach und in Fahrtrichtung München zwischen Bruneck und Bercher. Gute Fahrt!
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Heute ist Samstag, der 5. September und hier sind die Veranstaltungstipps. Um 20 Uhr beginnt im Lanzerhaus in Eppan das Abschlusskonzert des Meisterkurses von Frau Professor Brigitte Fassbender. 10 Teilnehmerinnen und Teilnehmer, die an der intensiven Schulung in dieser Woche teilgenommen haben, werden ihr Können dem Publikum präsentieren. Ein Konzert mit der Gustav Mahler Academy unter der Leitung von Philipp von Steinecker und mit dem Sopran Johanna Wallroth beginnt um 18 Uhr im Kulturzentrum in Toblach. Auf dem Programm stehen Gustav Mahlers Sinfonie Nummer 4 und Lieder wie Das himmlische Leben, Ich ging mit Lust durch einen grünen Wald und Ging heute Morgen übers Feld. Das Ensemble Haar aus München spielt ab 18 Uhr in den Ausstellungsräumen des Landesbergbaumuseums Steinhaus im Ahrntal. Der Filmtreff Kaltern zeigt um 17.30 Uhr im Bahnhofskino von Kaltern den französischen Film Der Klang der Stradivari. Ab 20 Uhr sehen Sie den US-amerikanischen Streifen Die Odyssee. Im Ariston-Kino Meran gibt es um 18 Uhr das Biopic Lady Nazca zu hören. Im Ariston-Kino in Meran wird um 18 Uhr das Biopic Lady Nazca gezeigt. Dieser Film erzählt die Geschichte der deutschen Mathematikerin Maria Reiche, die ihr ganzes Leben der Erforschung und dem Schutz der geheimnisvollen Nazca-Linien in Peru verschrieb. Der österreichische Dokumentarfilm Auf der Suche nach der gestohlenen Zeit läuft ab 20.30 Uhr. Im Filmclub Bozen sehen Sie heute um 15.45 Uhr und um 20 Uhr das griechisch-ungarisch-deutsche Spielfilmdrama Hen Storia di una Gallina. Um 15.45 Uhr und um 17.55 Uhr läuft der US-amerikanische Film Tony, Diario di un giovane cuoco. Ab 17.45 Uhr und 20 Uhr läuft der japanische Science-Fiction-Film Sheep in the Box, eine emotionale und philosophische Auseinandersetzung mit künstlicher Intelligenz, Robotik und der Frage, was menschliches Leben und Liebe ausmacht. Um 18.15 Uhr läuft im Film Club Bozen der deutsche Film H. Wie hab ich? Nach dem internationalen Bestseller und dem preisgekrönten Memoiren von Helen MacDonald. Ab 16 Uhr und 20 Uhr wird das italienische Coming-of-Age-Drama Catice vorgeführt. Soweit die Veranstaltungstipps für den heutigen Samstag.

0: 10 vor 12.
1: 80 Jahre Pariser Vertrag, in Meran wird die Autonomie gefeiert. Neubau der Rickertalbrücke, sie soll breiter und besser werden. Das Wetter, Sonne und Wolken. Ich bin Florian Scheringer, guten Tag.
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1: Begleitet von Orchestermusik und in Anwesenheit zahlreicher hoher Gäste aus Politik, Verwaltung und Gesellschaft haben im Meraner Kurhaus die Feierlichkeiten begonnen zum 80. Jahrestag des Pariser Vertrags. Ehrengäste sind der italienische Staatspräsident Mattarella und der österreichische Bundespräsident Van der Bellen, die um kurz vor 11 in Meran eingetroffen sind. Als erster hat aber Landeshauptmann Kompatscher das Wort ergriffen.
2: Heute können wir feststellen, dass die Schutzinstrumente ihre Wirkung entfaltet haben und allen drei Sprachgruppen die notwendige Gewissheit geben, nicht benachteiligt zu werden. Dieser Schutz und diese Sicherheit sind der feste Boden, auf dem wir uns begegnen und auf dem aus einem friedlichen Nebeneinander Schritt für Schritt ein wertschätzendes Miteinander wächst.
1: Heute vor genau 80 Jahren hatten die Außenminister von Italien und Österreich, De Gasperi und Gruber, in Paris ein Abkommen unterzeichnet, das die Basis für den Minderheitenschutz in Südtirol gebildet hat. Darauf aufbauend gab es die beiden Autonomiestatute und viele weitere Reformen, die die Südtirol-Autonomie heute absichern. Die Rickertalbrücke, die wichtige Straßenverbindung von der Autobahnausfahrt Brixen ins Pustertal, ist über 50 Jahre alt und musste in den letzten Jahren immer wieder gewartet werden. Jetzt wird sie neu gebaut. Das Land hat dafür 22 Millionen Euro bereitgestellt. Die neue Brücke soll breiter werden und somit auch Platz für einen Radweg bieten. Einen Zeitplan für den Bau gibt es aber noch nicht. Zwei Soldaten sollen Beziehungen zu Futuro Nationale haben, der Partei von Ex-General Roberto Vannacci. Das wäre nicht erlaubt, weil Soldaten und alle Polizeikräfte neutral sein müssen. Und deshalb ermittelt jetzt die Militärstaatsanwaltschaft von Rom. Vannacci erlebt in Italien gerade einen Aufschwung. Er macht den Regierungsparteien Konkurrenz. Auch in Südtirol hat Futuro Nationale schon mehr als 600 Mitglieder, darunter Ex-Landesrat Massimo Bessone. In Sachsen-Anhalt in Deutschland gehen heute Tausende auf die Straße, um gegen die ultrarechte AfD zu protestieren. Die größte Demo findet am Nachmittag in der Hauptstadt Magdeburg statt. Auch in Halle an der Saale gibt es Kundgebungen für Demokratie. Die Teilnehmer der Demos befürchten, dass die AfD bei der Wahl morgen so stark abschneiden könnte, dass sie eine Alleinregierung bildet. Es wäre das erste Mal nach dem Zweiten Weltkrieg, dass eine Rechtsaußenpartei in einem deutschen Bundesland an die Macht kommt. Und welche Schäden vom großen Hagelsturm in Brixen geblieben sind, das hören Sie gleich in unserem Wochenrückblick.
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7: Ich bin Winfried Zueck. Grüß Gott. Extremer Hagel diese Woche in Brixen.
8: Die Landschaft ist weiß geworden, wie im Winter. Auf die Straßen 20 bis 30 Zentimeter Schauer, wo man Schneepflug hergenommen hat, dass man wenigstens halt wieder alles befahrbar ist.
7: So etwas habe er noch nie gesehen, sagte Jürgen Oberhofer, der Kommandant der Freiwilligen Feuerwehr Farn, bei uns im Südtirol-Journal-Mittagsmagazin. In Brixen und Farn hat es am Montagabend gehagelt. Die Körner waren bis zu 5 Zentimeter groß. Die Bauern in der Brixner Gegend waren verzweifelt. Der Hagel hat bei vielen große Teile der Ernte zerstört, wie beim Obst- und Weinbauern Florian Jöchler aus Farn.
9: Im Wein ist natürlich das Allermeiste kaputt, weil die ganzen Blätter weg sind und auch die Trauben da stark beschädigt. Und beim Gemüse, da ist eigentlich nicht mehr viel, was übrig ist. Natürlich, wenn man kurz vor der Ernte zuschauen muss, weil das alles innerhalb kürzester Zeit vernichtet wird, ist schon, tut schon weh, ja.
1: Wenn man alle Bauern dagegen zusammenzählt, sind die Schäden massiv, sagt der Direktor des Hagelschutzkonsortiums Manfred Pechlaner. Das Konsortium vermittelt zwischen Bauern und Versicherungen.
10: Grundsätzlich haben wir in diesem Gebiet 12 Millionen Euro Wert versichert und von diesen 12 Millionen Euro gehen wir davon aus, dass 8 bis 9 Millionen an Schäden sind.
7: Immer mehr Bauern haben beides, Hagelschutznetze und eine Versicherung, weil die Netze eben auch brechen können. Das ist diese Woche ja auch einigen Bauern passiert. Grundsätzlich wird der Schutz vor Hagel immer wichtiger. Tatsächlich hatte es ja diese Woche so etwas wie eine Warnung, eine Hagelprognose gegeben. Auf einigen Wetter-Apps war das Unheil kurz vorher zu erkennen.
11: Genau vorhersagen kann man Hagel zwar nicht, man kann aber die Wahrscheinlichkeit für eine bestimmte Zone berechnen, sagt der Landesmeteorologe Dieter Peterlin.
12: Wir können sagen so, es wird am Abend lokal starke Gewitter geben. Unter starken Gewittern meint man eben auch Hagel, teilweise starke Windböen.
11: Etwa eine halbe Stunde vorher können die Meteorologen erkennen, wo wahrscheinlich Gewitter und Hagel entstehen. Viel Zeit bleibt dann nicht, sich selbst, das Auto oder Möbel und Pflanzen irgendwo in Sicherheit zu bringen, vor allem wenn große Hagelkörner drohen. Die werden mittlerweile auch schon am Himmel erkannt.
12: Seit 2 Jahren betreiben wir nämlich am Gantkofl einen neuen Radar und dieser macht es nun möglich, eben auch den Hagel zu detektieren und nicht nur den Regen. Und ungefähr kann man auch die Größe der Körner abschätzen und wie sich in Brixen gezeigt hat, stimmte die Messung mit der Realität ziemlich gut überein.
7: Sagte Dieter Peterlin. Diese Woche hat ja meteorologisch betrachtet der Herbst begonnen und der Sommer wird uns als besonders warm in Erinnerung bleiben, mit 5 Hitzewellen und 27 Tagen mit mehr als 35 Grad. Das ist nicht spurlos an uns vorbeigegangen, sagte am Montag der Notarzt Alex Zanvetor.
13: Das hat man auch im Rettungsdienst gespürt und in der Landesnotrufzentrale, wo wir ca. 10-15% mehr Einsätze verzeichnet haben. Aber insgesamt lässt sich sagen, dass der Rettungsdienst sehr gut auf das abgestimmt war. Er ist nie an seine Grenzen gekommen.
14: Bei der Art der Einsätze hat es im Sommer einen roten Faden gegeben, sagt Notarzt Zanvetor.
13: In allererster Linie waren das Patienten mit Kreislaufbeschwerden, die aufgrund von dieser erhöhten Hitzeexposition dann Schwindel, Übelkeit und einen tiefen Blutdruck gehabt haben. Das kann sowohl in der Freizeit gewesen sein, aber auch aufgrund von Arbeit. Wenn man zum Beispiel an all jene denkt, die arbeitliche Aktivitäten unter der freien Sonne oder so verüben müssen.
14: Vor der Hitze im Tal sind viele diesen Sommer in die Höhe geflüchtet. Thomas Zelger ist der Präsident der Bergführer und er ist insgesamt zufrieden mit diesem Sommer. Viel schönes Wetter bedeutet viel Arbeit, aber auch die Bergführer mussten sich ans Wetter anpassen.
15: Man merkt es auch selber, es ist wirklich, man muss auch mehr zu trinken mitnehmen, man muss noch mehr auf Sonnenschutz aufpassen. Man sucht in der Hochsaison eher die Nordseite und die Westseite, also man schaut so lange wie möglich im Schatten zu bleiben.
14: Neben der Hitze hat es heuer im Sommer auch starke Gewitter und Unwetter gegeben. Der Konzertveranstalter Roland Barbakowi sagt, die Konzerte seien zwar meist ausverkauft gewesen, wegen der Wetterlage habe es aber oft gute Nerven gebraucht. Heuer habe man mehr gelitten als andere Jahre.
16: Unsicherer Sommer. Also 2 Veranstaltungen wie abgesagt und ein paar andere 7, 8 haben wir reingezittert bis zuletzt. Und das ist natürlich für uns als Veranstalter, aber auch fürs Publikum ungut.
7: Unterm Strich hat es diesen Sommer gar nicht außergewöhnlich viel oder außergewöhnlich wenig geregnet. Zumindest in diesem Punkt lag der Sommer im Durchschnitt. Was wird aus dem Tertiarkloster in Kaltern? Der Streit darüber dauert seit Monaten an. Die Vinzenzgemeinschaft wollte es kaufen und ein Haus für Obdachlose daraus machen. Die Gemeinde wollte das verhindern, indem sie ihr Vorkaufsrecht ausübt. Diese Woche sagte bei uns im Südtirol-Journal Mittagsmagazin Marlene Pernstich von der Dorfliste Kaltern, die Diskussion im Gemeinderat sei grenzwertig gewesen.
17: Über jedes Limit schon gegangen, weil wenn die SVP praktisch die Rechte aus dem Rechts überholt mit ihren Aussagen, dann finde ich das schon sehr traurig.
18: Es werde nicht über Fakten gesprochen, sondern es würden Ängste geschürt, meint Bernstich, wenn im Gemeinderat gesagt wird, die Vinzenzgemeinschaft wolle ein Asylantenheim. Ihr kommt vor, dass die Gemeinde unbedingt das Projekt der Vinzenzgemeinschaft verhindern will. Der Präsident der Vinzenzgemeinschaft Heinrich Erhard sagt hingegen, dass man im Streit mit der Gemeinde kurz vor einer Lösung stehe.
19: Der Konsens direkt ist noch nicht in der Endphase, aber wir haben jetzt eine gute Gesprächskultur und ich glaube, wir finden eine Lösung. Gemeinsam wird es nicht gemacht, das kann ich bestätigen. Vielmehr werde ich dazu nichts sagen. Ich glaube, wir kommen zum Schluss, dass die Vinzenzgemeinschaft das erwerben kann.
18: Und dann wird die Vinzenzgemeinschaft auch ihr soziales Projekt umsetzen, sagt Erhard.
19: Wir haben natürlich ein Projekt, das Vinzehaus der Solidarität, das möchten wir verwirklichen und das wäre halt das Ziel. Und dann, es gibt noch eine andere Immobilie, dass die vielleicht in einer anderen Form genutzt werden kann.
7: Soweit unser Bericht vom Dienstag. Heinrich Erhard wehrte sich auch gegen die Kritik, dass das Haus der Solidarität nur für Ausländer und Flüchtlinge sei. Das Haus solle für alle Bedürftigen offen sein. Eine neue EU-Vorschrift ärgerte diese Woche Online-Händler, die ihre Waren auch in andere Länder versenden. Händler müssen sich jetzt in jedem EU-Land, in das sie Waren liefern, registrieren und dort erklären, ob die verwendeten Versandkartone und Verpackungen auch wirklich recycelbar sind. Das ist mit Kosten verbunden. Deshalb lehnen ab jetzt immer mehr Shops den EU-weiten Versand ab, wie der Eppener Barbier Oliver Götzsch, der Haarpflegeprodukte vertreibt.
20: Wir sind dabei, gerade den Verkauf einzustellen in den Ländern. Es ist ja dann die Frage, will man den Weg allen weitergehen und sagen, alles verkompliziert in dem Moment oder mehr Aufwand betreiben. So gesehen, ich bin ich allein, was die ganzen Sachen übernimmt mit dem Versand. Und nachher unterstütze ich die Sache nicht, das mache ich nicht.
18: EU-Parlamentarier Herbert Dorfmann ist nicht glücklich mit dieser Verordnung. Damit bremse die EU ihren eigenen Binnenmarkt aus.
21: Vieles, was in dieser Verordnung drinnen ist, ist leider nicht verhältnismäßig. Wir glauben, dass der Binnenmarkt einer der ganz großen Chancen für die Europäische Union ist. Und wenn man gleichzeitig dann den Binnenmarkt Hürden auferlegt, dann ist das natürlich nicht sinnvoll.
18: Auf die Südtiroler Käufer hat die Verordnung vor allem eine Auswirkung. Wer bisher bei kleineren Online-Shops in Österreich oder Deutschland bestellt hat, wird nun öfter die Antwort bekommen, nach Italien liefern wir nicht mehr, der bürokratische Aufwand lohnt sich für uns nicht. Und wenn die Online-Händler künftig recycelbare Verpackungen hernehmen müssen, könnte das Online-Shoppen bald teurer werden, sagt Gunde Bauhofer von der Verbraucherzentrale.
22: Das Ziel der Verordnung ist klarerweise, den Verpackungsmüll zu reduzieren. Der Weg dahin wird ein langer sein. Wir stehen ganz am Anfang und ich kann auch verstehen, dass der Handel sagt, das Ganze ist sehr kompliziert.
18: Das Europäische Parlament ist derzeit dabei, die Verordnung zu vereinfachen. Die Vorschriften könnten für Online-Händler auch eine Chance sein. Unternehmen können in Sachen Verpackungen ganz kreativ und innovativ sein und sich neue Verpackungsarten ausdenken.
7: Wer viele Kilos abnehmen will oder muss, für den ist die Abnehmpille eine Alternative zur bekannten Abnehmspritze. Seit dieser Woche ist diese Pille in Deutschland zu bekommen. In Italien und damit auch bei uns in Südtirol ist sie noch nicht zugelassen. Schon bald wird es sie aber auch bei uns geben. Das sagte am Dienstag der Primar für Diätetik am Krankenhaus Bozen, Michael Koop.
23: Die Pille wirkt im Prinzip genau gleich. Der Wirkstoff ist derselbe. Wir imitieren hier ein Darmhormon, das unser Körper normalerweise bildet. Nur das körpereigene Hormon wird nach wenigen Minuten abgebaut. Die Abnehmspritze und die Abnehmpille bleiben sehr viel länger im Blut und wirken auf das Hungerzentrum oder auf die Magenentleerung.
18: Wer bekommt jetzt die Abnehmpille? Bei uns gibt sie zwar noch nicht, aber Sie sagen, innerhalb des Jahres wird sie auch bei uns kommen. Wer bekommt die Pille?
23: Also wir verschreiben sie an Patienten mit Übergewicht, das heißt BMI über 27 und Begleiterkrankungen wie Bluthochdruck zum Beispiel oder Cholesterin oder an fettleibige Personen mit BMI über 30.
18: Wenn ich die Abnehmpille nehme, dann muss ich sie lange nehmen.
23: Ja, denn wie jedes Medikament für chronische Erkrankungen, die Medikamente wirken, solange wir sie einnehmen. Wenn wir sie absetzen, dann ist es sehr wahrscheinlich, dass wir wieder Gewicht zunehmen.
7: Sagte der Primar für Diätetik am Krankenhaus Bozen, Michael Koop. Südtirolweit nehmen mehrere tausend Übergewichtige die Abnehmspritze. Jeder Arzt kann sie verschreiben. Kosten für den Patienten ca. 300 Euro im Monat. Das waren die Themen dieser Woche im Rückblick. Wir wünschen ein schönes Wochenende.
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1: In ganz Südtirol ist es bewölkt, aber im Norden viel stärker als im Süden. Dazu wird es jetzt immer wärmer. Aktuell messen wir 26 Grad in Bozen, 24 in Sterzing, 23 in Schlanders und 20 Grad hat es in Bruneck. Am Nachmittag geht's rauf auf 26 bis 34 Grad. Morgen Sonntag scheint im ganzen Land die Sonne und es wird wieder heiß.
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2: Hier ist die Landesverkehrsmeldezentrale mit Deborah Gardner. Guten Tag. Auf der Brenner Autobahn gibt es abschnittsweise Kolonnenverkehr und Stau wegen Überlastung in Richtung Süden zwischen Gossensass und Sterzing sowie zwischen Klausen und Affi, in Richtung Norden zwischen Verona Nord und Neumarkt. Kolonnenverkehr und Stau wegen Überlastung gibt es auch auf der Finchgauer Staatsstraße in Richtung Reichen zwischen Algund und Trabland sowie zwischen Naturns und Kastelbell und in Richtung Meran zwischen Naturns und Trabland. Auf der Bustertaler Staatsstraße in Richtung Brixen zwischen Oberfindl und Mühlbach in Richtung Innichen zwischen St. Lorenzen und Bercha. Finchgauer Staatsstraße. Von der Stilfser Brücke bis Brat am Stilfser Joch Sperre bis 13 Uhr wegen des Almabtriebes. Gemeinde Laas. In Alitz ist die Gemeindestraße zwischen der Feuerwehrhalle und der Örtlichkeit Kirchhof von 13 bis 20 Uhr wegen einer Veranstaltung gesperrt. Kommen Sie gut ans Ziel.

0: 10 vor 1.
1: 80 Jahre Pariser Vertrag, große Feier in Meran. Jede Änderung beim Bettenstopp, mehr Betten sollen es aber nicht mehr werden. Das Wetter ist gemischt mit Sonne und Wolken. Ich bin Sabrina Fleischmann, grüß Gott.
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1: Heute ist ein wichtiger Tag für Südtirol. Vor genau 80 Jahren hatten die Außenminister von Italien und Österreich den Pariser Vertrag unterschrieben. Damit wurde die Grundlage gelegt für den Minderheitenschutz in Südtirol und die Autonomie. Der runde Geburtstag des Abkommens wird heute im Meraner Kurhaus gefeiert mit einer ganzen Reihe von Ehrengästen. Staatspräsident Sergio Mattarella und der österreichische Bundespräsident Alexander Van der Bellen sind zum Jubiläum nach Meran gekommen. In seiner Ansprache hat Van der Bellen zurückgeblickt und auch nach vorne geschaut.
2: Und 80 Jahre nach der Unterzeichnung des Gruber de Gasperi Abkommens kann man doch sagen, leben die Menschen in Südtirol ein Leben in Frieden, in Wohlstand und unter Wertschätzung ihrer kulturellen Identität. Und abgesichert wird das auch in Zukunft durch die Reform des zweiten Autonomiestatuts, die so passend rechtzeitig vor diesem Jubiläum in Kraft getreten ist. Herzlichen Glückwunsch auch zu diesem Erfolg.
1: Für Van der Bellen ist Südtirol ein Sinnbild für ein geeintes Europa. Wieder einmal gibt es Neuigkeiten beim Bettenstopp. Zunächst bleibt es bei der Frist vom 30. September. Wer bis dahin keine Eingriffsgenehmigung hat, verliert die Bettenrechte, außer in bestimmten Gemeinden, die im Frühjahr festgelegt worden sind. Die Landesregierung hat jetzt aber entschieden, dass genehmigte Projekte später noch abgeändert werden können und dass sie im Fall einer gerichtlichen Aufhebung aus formellen Gründen nicht gleich vom Tisch sind. Tourismuslandesrat Walcher sagt, dass durch diese Änderungen die Zahl der genehmigten Betten nicht erhöht werde. Unternehmer werden immer älter. Allein in Südtirol gibt es 4.000 Betriebseigentümer, die über 70 sind. Das ist mehr als jeder Zehnte. Der italienische Handwerkerverband CNA fordert deshalb Maßnahmen, um den Generationenwechsel zu erleichtern. Außerdem brauche es mehr Anreize für junge Leute, Unternehmen zu gründen oder zu übernehmen. Jedes Mal, wenn ein Betrieb schließt, weil er keinen Nachfolger findet, gingen Erfahrungen und vor allem Beziehungen zu Lieferanten und Kunden verloren, heißt es von der CNA. Dem müsse man entgegenwirken. In Sachsen-Anhalt in Deutschland gehen heute tausende Menschen auf die Straße, um gegen die rechtsextreme AfD zu protestieren. Die größte Demo findet am Nachmittag in der Hauptstadt Magdeburg statt. Auch in Halle an der Saale gibt es Kundgebungen für Demokratie. Die Teilnehmer der Demos befürchten, dass die AfD bei der Wahl morgen so stark abschneiden könnte, dass sie alleine eine Regierung bilden kann. Es wäre das erste Mal nach dem Zweiten Weltkrieg, dass eine Rechtsaußenpartei in einem deutschen Bundesland an die Macht kommt. Der Sommer geht weiter. Die Einzelheiten zum Wetter gleich.
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1: Mit Sonne und Wolken geht's durch den Nachmittag. Am dichtesten sind sie am Alpenhauptkamm. Die Temperaturen bleiben auch heute sommerlich mit Höchstwerten von 33 Grad. Aktuell messen wir in Brandsol 28 Grad. In Farn sind es 25, in Bruneck 23. 22 Meldeutschenhofen, 20 Korwara und 26 werden in Eyers im Finchgau gemessen. Der Sonntag bringt uns morgen strahlend schönes Sommerwetter mit Temperaturen bis zu 32 Grad.
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4: Einen schönen guten Nachmittag aus der Landesverkehrsmeldezentrale wünscht Renate Stauder. Auf der Finchgauer Straße bei Latsch staut es nach einem Unfall in beiden Richtungen. Auf der Brenner Autobahn in Facht Richtung Süden zwischen dem Brenner und Sterzing gibt es 2 Kilometer Stau wegen Überlastung. Und zwischen Bozen Süd und Affi und in Facht Richtung Norden zwischen Verona Nord und Neumarkt kommt es zu Kolonnenverkehr wegen Überlastung. Die Furkelpassstraße ist ab Montag auf der Ohlanger Seite auf Höhe Marchnach wegen Asphaltierungsarbeiten gesperrt. Die Umleitung erfolgt über die Gadachtaler Staatsstraße. Gute Fahrt!
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0: 10 vor 2.
1: 80er Pariser Vertrag, es gibt viel Lob und etwas Kritik. Zivilschutz präsentiert sich heute Nachmittag in Klausen. Das Wetter ist nur teilweise sonnig, aber sommerlich warm. Ich bin Sabrina Fleischmann, guten Nachmittag.
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1: Das Pariser Abkommen feiert einen runden Geburtstag. Heute vor genau 80 Jahren hatten die Außenminister von Italien und Österreich den Vertrag unterschrieben. Damit wurde die Grundlage gelegt für den Schutz der deutschen und ladinischen Minderheit in Südtirol. Zum Jubiläum wurde heute im Meraner Kurhaus ein Festakt abgehalten mit Staatspräsident Mattarella und dem österreichischen Bundespräsidenten Alexander Van der Bellen als Ehrengästen. In seiner Ansprache hat Van der Bellen gesagt:
2: An diesem 80. Jahrestag können wir auch stolz sein auf die Beziehungen zwischen Österreich und Italien, die so freundschaftlich und eng sind wie selten zuvor in unserer gemeinsamen Geschichte. Und Südtirol ist von einem Streitobjekt zwischen Italien und Österreich zu einem einigenden Band zwischen unseren Völkern geworden.
1: Südtirol sei auch ein Sinnbild für ein geeintes Europa, sagte Van der Bellen. Auch Staatspräsident Mattarella hat Bezug auf Europa genommen und die grenzüberschreitende Zusammenarbeit in der Europaregion hervorgehoben. Für die Südtiroler Freiheit ist das Jubiläum des Pariser Vertrages kein Grund zum Feiern. Das Ziel müsse weiterhin das Selbstbestimmungsrecht für Südtirol sein. Der beste Schutz der Minderheitenrechte sei die Loslösung von Italien, sagen die Landtagsabgeordneten der Südtiroler Freiheit. Sie kritisieren auch die jüngste Autonomiereform, mit der zentrale Säulen der Autonomie aufgeweicht wurden. Auch der Schützenbezirk Burggrafenamt Basaya kritisiert die Feier in Meran als scheinheilig wegen des Streits um die Neueinteilung des Senatswahlkreises Bozen-Unterland. In Klausen ist heute Zivilschutztag mit Feuerwehr, Weißem Kreuz, Wasserrettung, Bergrettung und Karabinieri. Auf dem Marktplatz werden bis 18 Uhr Schauübungen abgehalten. Außerdem können die Einsatzfahrzeuge besichtigt werden. Und auch der Rettungshubschrauber des Aiut Alpin Dolomites ist dabei und wird die Bergung eines Verletzten simulieren. Unternehmer werden immer älter. Allein in Südtirol gibt es 4000 Betriebseigentümer, die über 70 sind. Das ist mehr als jeder Zehnte. Der italienische Handwerkerverband CNA fordert deshalb Maßnahmen, um den Generationenwechsel zu erleichtern. Außerdem brauche es mehr Anreize für junge Leute, Unternehmen zu gründen oder zu übernehmen. Nepal freut sich über ein kleines Wunder. 10 Tage nach der verheerenden Sturzflut haben Rettungskräfte erneut 2 Überlebende geborgen. Eine Frau wurde aus einem verschütteten Haus gerettet. Ein Mann konnte aus dem Stollen eines Wasserkraftwerkes befreit werden. Die Suche wird fortgesetzt, denn es gibt die Hoffnung, weitere Menschen in den Wasserkraftanlagen zu finden. Bisher wurden mehr als 1300 Todesopfer in Nepal und in Tibet bestätigt. Knapp 4900 Menschen werden noch vermisst. Mit Sonne und Wolken geht's durch den Nachmittag. Mehr zum Wetter gleich.
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1: Die Sonne hat nicht mehr viel zu melden. Die Wolken dominieren vor allem im Norden des Landes, aber die Temperaturen sind immer noch sommerlich. Bei der Leimburg werden knapp 30 Grad gemessen. 29 sind es in Meran, 26 in Aturns und 25 in Oberfintel. Und in Pfunders werden 21 Grad gemessen. Morgen am Samstag strahlt die Sonne von einem wolkenlosen Himmel und sie wird ordentlich aufwärmen bis auf 32 Grad am Nachmittag.
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5: Aktuelle Meldung aus der Landesverkehrsmeldezentrale. Auf der Finchgauer Staatsstraße bei Latsch wurde die Unfallstelle geräumt. Die Staus lösen sich langsam auf. Gute Fahrt.
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0: 10 vor 3.
1: Lob von Staatspräsident Mattarella für Südtirol Autonomie. In Klausnest heute Nachmittag Zivilschutztag. Das Wetter ist bunt gemischt mit Sonne und Wolken. Ich bin Sabrina Fleischmann. Guten Nachmittag.
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1: Man ist kein Fremder im eigenen Land, das hat Staatspräsident Sergio Mattarella heute beim Festakt im Meraner Kursaal gesagt, bei dem an das Jubiläum des Pariser Vertrages erinnert wurde. Vor genau 80 Jahren hatten die Außenminister von Italien und Österreich das Abkommen unterschrieben, das die Grundlage war für den Schutz der deutschen und ladinischen Minderheit in Südtirol. Das Abkommen sei nach dem Zweiten Weltkrieg und dem Faschismus durch die Demokratie und die Republik Italien möglich geworden, sagte Mattarella.
2: Die italienische Republik vertrat seit ihrer Gründung die Ansicht, dass die Anerkennung der Besonderheiten der an den Grenzen lebenden Gemeinschaften die Werte des Zusammenlebens unserer Zivilisation bereichern.
1: Heute sei Südtirol ein international anerkanntes Modell zum Schutz von Minderheiten und zur Streitbeilegung. Und Mattarella würdigte Südtirol außerdem als Vorbild für Zusammenleben und Integration. Für die Südtiroler Freiheit ist das Jubiläum des Pariser Vertrages kein Grund zum Feiern. Das Ziel müsse weiterhin das Selbstbestimmungsrecht für Südtirol sein. Auch der Schützenbezirk Burggrafenamt Basaya kritisiert die Feier in Meran als scheinheilig wegen des Streits um die Neueinteilung des Senatswahlkreises Bozen-Unterland. Die Schützen sprechen von einem Machtspiel auf Kosten der Minderheit. Österreich hätte sich als Schutzmacht Südtirols dagegen aussprechen müssen. In Klausen ist heute Zivilschutztag mit Feuerwehr, Weißem Kreuz, Wasserrettung, Karabiniere und Bergrettung. Auf dem Marktplatz werden bis 18 Uhr Schauübungen abgehalten. Auch der Rettungshubschrauber des Aiut Alpin Dolomites ist dabei. Dabei wird die Bergung eines Verletzten simuliert und die Einsatzfahrzeuge von Feuerwehr und Zivilschutz können besichtigt werden. Das Klimaphänomen El Niño ist heuer besonders stark zu spüren. In Mittelamerika führt es zu Dürre und mehrere Staaten haben deshalb den Notstand ausgerufen. In Panama muss der Schiffsverkehr im Panama-Kanal zwischen dem Atlantik und dem Pazifik eingeschränkt werden, weil der Wasserstand zu niedrig ist. Wir schauen noch nach Nepal. Dort freuen sich die Menschen über ein kleines Wunder. 10 Tage nach der verheerenden Sturzflut haben Rettungskräfte erneut 2 Überlebende geborgen. Es wird weiter nach Vermissten gesucht. Knapp 4.900 Menschen gelten noch als vermisst. Bisher wurden in Nepal und Tibet mehr als 1.300 Todesopfer bestätigt. Sonne und Wolken stehen auf dem Wetterprogramm. Genaueres zu den Temperaturen hören Sie gleich.
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3: Sonne und Wolken halten sich die Waage bei sommerlichen Temperaturen. In Salon sind es 28 Grad, in Mühlen in Dauphers 25 und in Sauntein 28. Der Sonntag wird morgen schön und sommerlich warm.
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5: Guten Nachmittag aus der Landesverkehrsmeldezentrale. Auf der Brenner Autobahn gibt es abschnittsweise Kolonnenverkehr und Stau wegen Überlastung in Richtung Norden zwischen Afi und Neumarkt, in Richtung Süden zwischen Brenner und Sterzing 2 Kilometer Stau und zwischen Trient und Afi.
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0: 10 vor 4.
1: Diverse Busfahrer bekommen Zuschuss fürs Wohnen. Hochspannung vor Landtagswahlen in Sachsen-Anhalt in Deutschland. Das Wetter ist nur teilweise sonnig, aber sommerlich warm. Ich bin Sabrina Fleischmann, guten Nachmittag.
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1: Bei den Sasa-Bussen wird am Montag 3 Stunden lang gestreikt, weil die Gewerkschaften höhere Essensgutscheine fordern. Das Unterlandler-Busunternehmen DiBiase hat sich hingegen schon mit den Gewerkschaften auf ein neues Betriebsabkommen geeinigt. Darin enthalten ist unter anderem ein Wohnkostenzuschuss von 200 Euro netto im Monat für jene Fahrerinnen und Fahrer, die selbst für ihre Unterkunft in Südtirol aufkommen. Außerdem stellt das Busunternehmen kostenlose Wohnmöglichkeiten für Mitarbeiter bereit. Weitere Punkte betreffen die Einzahlungen in den Laborfonds für die Zusatzrente und die Zulagen, die derzeit 8,5 Euro pro Tag ausmachen. Südtirol braucht mehr leistbare Wohnungen, sonst wandern noch mehr junge Leute ab. Darüber sind sich der Südtiroler Jugendring und das Baukollegium einig. Bei einem Treffen haben sie über Maßnahmen beraten. Die Bauunternehmer sagen, es brauche insgesamt mehr Wohnraum, damit sich die Preise beruhigen. Der Jugendring findet, speziell der Mietmarkt müsse gestärkt werden. Beide Seiten sind für weniger strenge Regeln am Mietmarkt. Dafür wollen sie sich auch bei der Politik in Rom einsetzen. Deutschland schaut gespannt nach Sachsen-Anhalt. Dort wird morgen ein neuer Landtag gewählt. Laut Umfragen wird ein Wahlsieg der rechtsextremen AfD erwartet. Aber auch die Gegner machen noch mobil. In der Landeshauptstadt Magdeburg finden heute Demonstrationen und Kundgebungen gegen die AfD statt. Toni Thorau berichtet.
2: In letzten Umfragen lag die AfD in Sachsen-Anhalt weiter rund 20% vor der CDU, auch wenn es den Umfragen zufolge im Moment eher nicht für eine Alleinregierung zu reichen scheint. Wahlforscher rechnen nicht mit einer großen Überraschung wie 2021, als die AfD am Ende schwächer und die CDU in Sachsen-Anhalt deutlich stärker abschnitt. Denn dieses Mal fehlt der Kopf-an-Kopf-Effekt. Umso mehr kommt es für die Mehrheiten am Ende wohl auf das Ergebnis der kleineren Parteien an.
1: Noch zum Skialpin. Gute Nachrichten gibt es von Marco Odermatt. Der Schweizer Skistar hat seine kleine Muskelverletzung auskuriert und kann jetzt ins Schweizer Teamcamp nach Chile aufbrechen. Odermatt hatte sich die Verletzung Ende August zugezogen. Die schnelle Heilung soll ein Physiotherapeut hinbekommen haben. Sonne und Wolken, so geht's durch den Nachmittag. Mehr zu den aktuellen Temperaturen hören Sie gleich.
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1: Blau und grau halten sich die Waage. Im Unterland wurde aber die 30-Grad-Marke geknackt. In St. Martin in Passau hat es aktuell 27 Grad. St. Martin in Thurn meldet 24. In St. Walburg in Olten sind es 26 und in Freienfeld werden 25 Grad gemessen. Schön und warm wird der morgige Sonntag. Die Höchstwerte schaffen bis zu 32 Grad.
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6: Guten Nachmittag aus der Landesverkehrsmeldezentrale. Auf der Brenner Autobahn gibt es abschnittsweise Kolonnenverkehr und Stau wegen Überlastung in Richtung Norden zwischen Afi und Neumarkt, in Richtung Süden zwischen Brenner und Sterzing 2 Kilometer Stau und zwischen Trient und Afi. Die Furkelpaarstraße ist ab Montag auf der Olanger Seite auf Höhe Markner wegen Asphaltierungsarbeiten gesperrt. Umleitung über die Gadertaler Startstraße. Kommen Sie gut voran.
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0: 10 vor 5.
1: Suchaktion bei Wasserfällen im Arntal. Großer Südtiroler Verdienstorden für die Staatschefs von Italien und Österreich. Das Wetter wird morgen richtig schön. Ich bin Sabrina Fleischmann. Guten Nachmittag.
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1: Bei den Wasserfällen in St. in Taufers läuft eine große Suchaktion. Seit 11 Uhr wird nach einer Person gesucht, die vermutlich in die Schlucht bzw. den Rheinbach gestürzt ist. Es soll sich um einen älteren Mann handeln. Im Einsatz stehen die Bergrettungen, Feuerwehren, die Bootsgruppe St. in Taufers, die Finanzwache, die Wasserrettung und die Carabinieri. 80 Jahre Pariser Vertrag. Dieses Jubiläum wurde heute im Meraner Kurhaus gefeiert. Am 5. September 1946 hatten die Außenminister von Italien und Österreich mit dem Abkommen die Grundlage für den Schutz der deutschen und ladinischen Minderheiten in Südtirol und die Autonomie geschaffen. Beim Festakt in Meran gab es heute viel Lob für unsere Autonomie. Von Staatspräsident Sergio Mattarella und dem österreichischen Bundespräsidenten Alexander Van der Bellen. Und Südtirol hat auch Danke gesagt. Beide Staatschefs wurden mit dem großen Verdienstorden ausgezeichnet. Van der Bellen hat danach gesagt:
2: Als Tiroler und als Kaunertaler ist mir Südtirol ganz besonders nahe. Und heute gemeinsam mit meinem italienischen Amtskollegen und Freund, Staatspräsident Sergio Mattarella, vom Land Südtirol ausgezeichnet zu werden, ist schon etwas ganz Besonderes.
1: Van der Bellen hat Südtirol als Erfolgsgeschichte und als Sinnbild für ein geeintes Europa bezeichnet und er hat versichert, dass Österreich weiterhin die Schutzmacht bleibt. Bei den SASA-Bussen wird am Montag 3 Stunden lang gestreikt. Die Gewerkschaften fordern höhere Essensgutscheine. Das Busunternehmen die Biasi hat sich hingegen schon mit den Gewerkschaften auf ein neues Betriebsabkommen geeinigt. Darin enthalten ist unter anderem ein Wohnkostenzuschuss von 200 Euro netto im Monat für jene Fahrerinnen und Fahrer, die selbst für ihre Unterkunft in Südtirol aufkommen. Außerdem stellt das Busunternehmen kostenlose Wohnmöglichkeiten für einige Mitarbeiter bereit. Südtirol braucht mehr leistbare Wohnungen, sonst wandern noch mehr junge Leute ab. Das sagen auch der Südtiroler Jugendring und das Baukollegium. Die Bauunternehmer sagen, es brauche insgesamt mehr Wohnraum, damit sich die Preise beruhigen. Und der Jugendring findet, speziell der Mietmarkt müsse gestärkt werden. Noch zum Radsport. Jetzt ist es offiziell. Superstar Tadej Pogacar hat die Saison nach seinem Sturz bei der Vuelta vorzeitig für beendet erklärt. Er kann damit bei der Weltmeisterschaft Ende September in Kanada auch nicht seinen WM-Titel verteidigen. Gleichzeitig hat sein Emirates-Team aber die Vertragsverlängerung mit Pogacar bis Ende 2032 bekannt gegeben. Heute gibt's Sonne und Wolken, morgen Sonne pur. Die genauen Aussichten gleich.
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1: Die Wolken werden weniger, die Sonne ist auf dem Vormarsch und morgen hat sie dann weitgehend freie Bahn. Es wird noch einmal sommerlich heiß mit Höchstwerten bis zu 32 Grad. Aktuell hat es in Brandzoll 31, Fahren meldet 28, Bruneck 29. In Corvara ist es kühler bei 22 Grad, in Eyers im Finchgau sind es 25 und in Burgstall heiße 32.
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4: Aus der Landesverkehrsmeldezentrale begrüßt Sie Renate Stauder. Zu Kolonnenverkehr wegen Überlastung kommt es auf der Brenner Autobahn in Fachrichtung Norden zwischen San Michele und Klausen, auf der Pustertaler Straße in Fachrichtung Bruneck zwischen St. Sigmund und Kienz und auf der Finchgauer Straße in Fachrichtung Meran zwischen Naturns und der Töll. Die Furkelpassstraße ist ab Montag auf der Olanger Seite auf Höhe Marchner wegen Asphaltierungsarbeiten gesperrt. Die Umleitung erfolgt über die Gadachtaler Staatsstraße. Gute Fahrt!

0: 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Es ist gleich 17 Uhr. Wir schalten nun in die Gnadenkapelle im Bozner Dom und übertragen von dort die Andacht.
1: Grüß Gott aus der Gnadenkapelle. Wir beten heute die glorreichen Geheimnisse. Wir beten besonders für den Frieden in den Herzen, in den Familien, unter den Völkern und in der ganzen Welt. Im Namen des Vaters und des Sohnes und des Heiligen Geistes. Amen. Maria, Königin der Herzen und Mittlerin der Gnaden, erflehe vielen Menschen die Überzeugung, dass geeintes Gebet eine Macht ist, die Gottes Barmherzigkeit auf diese Welt herabzieht, dass der Friede eine Gnade ist, die durch treues Gebet und durch die Opfer des ganzen Volkes erfleht werden kann. Lass uns die Beleidigungen, die Gott und dir zugefügt werden, mit Jesus sühnen und den Frieden retten. Amen. Ich glaube an Gott, den Vater, den Allmächtigen, den Schöpfer des Himmels und der Erde, und an Jesus Christus, seinen eingeborenen Sohn, unseren Herrn, empfangen durch den Heiligen Geist, geboren von der Jungfrau Maria, gelitten unter Pontius Pilatus, gekreuzigt, gestorben und begraben, hinabgestiegen in das Reich des Todes, am dritten Tage auferstanden von den Toten, aufgefahren in den Himmel, er sitze zur Rechten Gottes, des allmächtigen Vaters. Dort wird er kommen, zu richten die Lebenden und die Toten. Ich glaube an den Heiligen Geist, an die heilige katholische Kirche, die Gemeinschaft der Heiligen, die Vergebung der Sünden, die Auferstehung der Toten und an das ewige Leben. Amen. Ehre sei dem Vater und dem Sohn und dem Heiligen Geist. Vater unser im Himmel, geheiligt werde dein Name, dein Reich komme, dein Wille geschehe, wie im Himmel, so auch auf Erden.
2: Unser tägliches Brot gib uns heute und vergib uns unsere Schuld, wie auch wir vergeben unseren Schuldigen. Und führe uns nicht in Versuchung, sondern erlöse uns von dem Bösen.
1: Gegrüßt seist du, Maria, voll der Gnade, der Herr ist mit dir. Du bist gebenedeit unter den Frauen und gebenedeit ist die Frucht deines Leibes, Jesus, der in uns den Glauben vermehre.
2: Heilige Maria, Mutter Gottes, bitte für uns Sünder, jetzt und in der Stunde unseres Todes. Amen.
1: Gegrüßt seist du, Maria, voll der Gnade, der Herr ist mit dir. Du bist gebenedeit unter den Frauen und gebenedeit ist die Frucht deines Leibes, Jesus, der in uns die Hoffnung stärkt.
2: Heilige Maria, Mutter Gottes, bitte für uns Sünder, jetzt und in der Stunde unseres Todes. Amen.
1: Gegrüßt seist du, Maria, voll der Gnade, der Herr ist mit dir. Du bist gebenedeit unter den Frauen und gebenedeit ist die Frucht deines Leibes, Jesus, der in uns die Liebensünde.
2: Heilige Maria, Mutter Gottes, bitte für uns Sünder, jetzt und in der Stunde unseres Todes. Amen.
1: Ehre sei dem Vater und dem Sohn und dem Heiligen Geist.
2: Im Anfang, so auch jetzt und alle Zeit und in Ewigkeit. Amen.
1: O mein Jesus, verzeihe uns unsere Sünden, bewahre uns vor dem Feuer der Hölle, führe alle Seelen in den Himmel, besonders jene, die deiner Barmherzigkeit am meisten bedürfen. Vater unser im Himmel, geheiligt werde dein Name, dein Reich komme, dein Wille geschehe, wie im Himmel, so auch auf Erden.
2: Unser tägliches Brot gib uns heute und vergib uns unsere Schuld, wie auch wir vergeben unseren Schuldigen und führe uns nicht in Versuchung, sondern erlöse uns von dem Bösen.
1: Gegrüßt seist du, Maria, voll der Gnade, der Herr ist mit dir. Du bist gebenedeit unter den Frauen und gebenedeit ist die Frucht deines Leibes, Jesus, der von den Toten auferstanden ist.
2: Heilige Maria, Mutter Gottes, bitte für uns Sünder, jetzt und in der Stunde unseres Todes. Amen.
1: Gegrüßt seist du, Maria, voll der Gnade, der Herr ist mit dir. Du bist gebenedeit unter den Frauen und gebenedeit ist die Frucht deines Leibes, Jesus, der von den Toten auferstanden ist.
2: Heilige Maria, Mutter Gottes, bitte für uns Sünder, jetzt und in der Stunde unseres Todes. Amen.
1: Gegrüßt seist du, Maria, voller Gnade, der Herr ist mit dir. Du bist gebenedeit unter den Frauen, und gebenedeit ist die Frucht deines Leibes, Jesus, der von den Toten auferstanden ist.
2: Heilige Maria, Mutter Gottes, bitte für uns Sünder, jetzt und in der Stunde unseres Todes. Amen.
1: Gegrüßt seist du, Maria, voller Gnade, der Herr ist mit dir. Du bist gebenedeit unter den Frauen, und gebenedeit ist die Frucht deines Leibes, Jesus, der von den Toten auferstanden ist.
2: Heilige Maria, Mutter Gottes, bitte für uns Sünder, jetzt und in der Stunde unseres Todes. Amen.
1: Gegrüßt seist du, Maria, voller Gnade, der Herr ist mit dir. Du bist gebenedeit unter den Frauen, und gebenedeit ist die Frucht deines Leibes, Jesus, der von den Toten auferstanden ist.
2: Heilige Maria, Mutter Gottes, bitte für uns Sünder, jetzt und in der Stunde unseres Todes. Amen.
1: Gegrüßt seist du, Maria, voller Gnade, der Herr ist mit dir. Du bist gebenedeit unter den Frauen, und gebenedeit ist die Frucht deines Leibes, Jesus, der von den Toten auferstanden ist.
2: Heilige Maria, Mutter Gottes, bitte für uns Sünder, jetzt und in der Stunde unseres Todes. Amen.
1: Gegrüßt seist du, Maria, voller Gnade, der Herr ist mit dir. Du bist gebenedeit unter den Frauen, und gebenedeit ist die Frucht deines Leibes, Jesus, der von den Toten auferstanden ist.
2: Heilige Maria, Mutter Gottes, bitte für uns Sünder, jetzt und in der Stunde unseres Todes. Amen.
1: Gegrüßt seist du, Maria, voller Gnade, der Herr ist mit dir. Du bist gebenedeit unter den Frauen, und gebenedeit ist die Frucht deines Leibes, Jesus, der von den Toten auferstanden ist.
2: Heilige Maria, Mutter Gottes,
1: gegrüßt seist du, Maria, voller Gnade, der Herr ist mit dir. Du bist gebenedeit unter den Frauen, und gebenedeit ist die Frucht deines Leibes, Jesus, der von den Toten auferstanden ist.
2: Heilige Maria, Mutter Gottes, bitte für uns Sünder, jetzt und in der Stunde unseres Todes. Amen.
1: Gegrüßt seist du, Maria, voller Gnade, der Herr ist mit dir. Du bist gebenedeit unter den Frauen, und gebenedeit ist die Frucht deines Leibes, Jesus, der von den Toten auferstanden ist.
2: Heilige Maria, Mutter Gottes, bitte für uns Sünder, jetzt und in der Stunde unseres Todes. Amen.
1: Ehre sei dem Vater und dem Sohn und dem Heiligen Geist.
2: Wie im Anfang, so auch jetzt und alle Zeit und in Ewigkeit. Amen.
1: O mein Jesus, verzeih uns unsere Sünden, bewahre uns vor dem Feuer der Hölle, führe alle Seelen in den Himmel, besonders jene, die deiner Barmherzigkeit am meisten bedürfen.
2: Vater unser im Himmel, geheiligt werde dein Name, dein Reich komme, dein Wille geschehe,
1: unser tägliches Brot gib uns heute und vergib uns unsere Schuld, wie auch wir vergeben unseren Schuldigern. Und führe uns nicht in Versuchung, sondern erlöse uns von dem bösen Armen.
2: Gegrüßet seist du, Maria, voller Gnade, der Herr ist mit dir. Du bist gebenedeit unter den Frauen, und gebenedeit ist die Frucht deines Leibes, Jesus, der in den Himmel aufgefahren ist.
1: Heilige Maria, Mutter Gottes, bitte für uns Sünder, jetzt und in der Stunde unseres Todes. Amen.
2: Gegrüßet seist du, Maria, voller Gnade, der Herr ist mit dir. Du bist gebenedeit unter den Frauen, und gebenedeit ist die Frucht deines Leibes, Jesus, der in den Himmel aufgefahren ist.
1: Heilige Maria, Mutter Gottes, bitte für uns Sünder, jetzt und in der Stunde unseres Todes. Amen.
2: Gegrüßet seist du, Maria, voller Gnade, der Herr ist mit dir. Du bist gebenedeit unter den Frauen, und gebenedeit ist die Frucht deines Leibes, Jesus, der in den Himmel aufgefahren ist.
1: Heilige Maria, Mutter Gottes, bitte für uns Sünder, jetzt und in der Stunde unseres Todes. Amen.
2: Gegrüßet seist du, Maria, voller Gnade, der Herr ist mit dir. Du bist gebenedeit unter den Frauen, und gebenedeit ist die Frucht deines Leibes, Jesus, der in den Himmel aufgefahren ist.
1: Heilige Maria, Heilige Maria, Mutter Gottes, bitte für uns Sünder, jetzt und in der Stunde unseres Todes. Amen.
2: Gegrüßet seist du, Maria, voller Gnade, der Herr ist mit dir. Du bist gebenedeit unter den Frauen, und gebenedeit ist die Frucht deines Leibes, Jesus, der in den Himmel aufgefahren ist.
1: Heilige Maria, Mutter Gottes, bitte für uns Sünder, jetzt und in der Stunde unseres Todes. Amen. Heilige Maria, Mutter Gottes, bitte für uns Sünder, jetzt und in der Stunde unseres Todes. Amen.
2: Maria, voller Gnade, der Herr ist mit dir. Du bist gebenedeit unter den Frauen und gebenedeit ist die Frucht deines Leibes, Jesus, der in der Himmel aufgefahren ist.
1: Heilige Maria, Mutter Gottes, bitte für uns Sünder, jetzt und in der Stunde unseres Todes. Amen.
2: Gegrüßet seist du, Maria, voller Gnade, der Herr ist mit dir. Du bist gebenedeit unter den Frauen und gebenedeit ist die Frucht deines Leibes, Jesus, der in der Himmel aufgefahren ist.
1: Heilige Maria, Mutter Gottes, bitte für uns Sünder, jetzt und in der Stunde unseres Todes. Amen.
2: Gegrüßet seist du, Maria, voller Gnade, der Herr ist mit dir. Du bist gebenedeit unter den Frauen und gebenedeit ist die Frucht deines Leibes, Jesus, der in der Himmel aufgefahren ist.
1: Heilige Maria, Mutter Gottes, bitte für uns Sünder, jetzt und in der Stunde unseres Todes. Amen.
2: Gegrüßet seist du, Maria, voller Gnade, der Herr ist mit dir. Du bist gebenedeit unter den Frauen und gebenedeit ist die Frucht deines Leibes, Jesus, der in der Himmel aufgefahren ist.
1: Heilige Maria, Mutter Gottes, bitte für uns Sünder, jetzt und in der Stunde unseres Todes. Amen. Ehre sei dem Vater und dem Sohn und dem Heiligen Geist.
2: Wie im Anfang, so auch jetzt und alle Zeit und in Ewigkeit.
1: Amen. O mein Jesus, verzeih uns unsere Sünden, bewahre uns vor dem Feuer der Hölle, führe alle Seelen in den Himmel, besonders jene, die deiner Barmherzigkeit am meisten bedürfen. Vater unser im Himmel, geheiligt werde dein Name, dein Reich komme, dein Wille geschehe, wie im Himmel, so auch auf Erden.
2: Unser tägliches Brot gib uns heute und vergib uns unsere Schuld, wie auch wir vergeben unsere Schuldigern, und führe uns nicht in Versuchung, sondern erlöse uns von der Bösen.
1: Gegrüßt seist du, Maria, voller Gnade, der Herr ist mit dir. Du bist gebenedeit unter den Frauen, und gebenedeit ist die Frucht deines Leibes, Jesus, der uns den Heiligen Geist gesandt hat.
2: Heilige Maria, Mutter Gottes, bitte für uns Sünder, jetzt und in der Stunde unseres Todes. Amen.
1: Gegrüßt seist du, Maria, voller Gnade, der Herr ist mit dir. Du bist gebenedeit unter den Frauen, und gebenedeit ist die Frucht deines Leibes, Jesus, der uns den Heiligen Geist gesandt hat.
2: Heilige Maria, Mutter Gottes, bitte für uns Sünder, jetzt und in der Stunde unseres Todes. Amen.
1: Gegrüßt seist du, Maria, voller Gnade, der Herr ist mit dir. Du bist gebenedeit unter den Frauen, und gebenedeit ist die Frucht deines Leibes, Jesus, der uns den Heiligen Geist gesandt hat.
2: Heilige Maria, Mutter Gottes, bitte für uns Sünder, jetzt und in der Stunde unseres Todes. Amen.
1: Gegrüßt seist du, Maria, voller Gnade, der Herr ist mit dir. Du bist gebenedeit unter den Frauen, und gebenedeit ist die Frucht deines Leibes, Jesus, der uns den Heiligen Geist gesandt hat.
2: Heilige Maria, Mutter Gottes, bitte für uns Sünder, jetzt und in der Stunde unseres Todes.
1: Gegrüßt seist du, Maria, voller Gnade, der Herr ist mit dir. Du bist gebenedeit unter den Frauen, und gebenedeit ist die Frucht deines Leibes, Jesus, der uns den Heiligen Geist gesandt hat.
2: Heilige Maria, Mutter Gottes, bitte für uns Sünder, jetzt und in der Stunde unseres Todes. Amen.
1: Gegrüßt seist du, Maria, voller Gnade, der Herr ist mit dir. Du bist gebenedeit unter den Frauen, und gebenedeit ist die Frucht deines Leibes, Jesus, der uns den Heiligen Geist gesandt hat.
2: Heilige Maria, Mutter Gottes, bitte für uns Sünder, jetzt und in der Stunde unseres Todes. Amen.
1: Gegrüßt seist du, Maria, voll der Gnade, der Herr ist mit dir. Du bist gebenedeit unter den Frauen, und gebenedeit ist die Frucht deines Leibes, Jesus, der uns den Heiligen Geist gesandt hat.
2: Heilige Maria, Mutter Gottes, bitte für uns Sünder, jetzt und in der Stunde unseres Todes. Amen.
1: gegrüßt seist du, Maria, voll der Gnade, der Herr ist mit dir. Du bist gebenedeit unter den Frauen, und gebenedeit ist die Frucht deines Leibes, Jesus, der uns den Heiligen Geist gesandt hat.
2: Heilige Maria, Mutter Gottes, bitte für uns Sünder, jetzt und in der Stunde unseres Todes. Amen.
1: Gegrüßt seist du, Maria, voll der Gnade, der Herr ist mit dir. Du bist gebenedeit unter den Frauen, und gebenedeit ist die Frucht deines Leibes, Jesus, der uns den Heiligen Geist gesandt hat.
2: Heilige Maria, Mutter Gottes, bitte für uns Sünder, jetzt und in der Stunde unseres Todes. Amen.
1: Gegrüßt seist du, Maria, voll der Gnade, der Herr ist mit dir. Du bist gebenedeit unter den Frauen, und gebenedeit ist die Frucht deines Leibes, Jesus, der uns den Heiligen Geist gesandt hat.
2: Heilige Maria, Mutter Gottes, bitte für uns Sünder, jetzt und in der Stunde unseres Todes. Amen.
1: Gegrüßt seist du, Maria, voll der Gnade, der Herr ist mit dir. Du bist gebenedeit unter den Frauen, und gebenedeit ist die Frucht deines Leibes, Jesus, der uns den Heiligen Geist gesandt hat.
2: Heilige Maria, Mutter Gottes, bitte für uns Sünder, jetzt und in der Stunde unseres Todes. Amen.
1: Ehre sei dem Vater und dem Sohn und dem Heiligen Geist.
2: Wie im Anfang, so auch jetzt und alle Zeit und in Ewigkeit.
1: O mein Jesus, verzeih uns unsere Sünden, bewahre uns vor dem Feuer der Hölle, führe alle Seelen in den Himmel, besonders jene, die deiner Barmherzigkeit am meisten bedürfen. Unser tägliches Brot gib uns heute und vergib uns unsere Schuld, wie auch wir vergeben unseren Schuldigern. Und führe uns nicht in Versuchung, sondern erlöse uns von dem bösen Amen.
2: Gegrüßet seist du, Maria, voll der Gnade, der Herr ist mit dir. Du bist gebenedeit unter den Frauen, und gebenedeit ist die Frucht deines Leibes, Jesus, der dich heute Jungfrau in den Himmel aufgenommen.
1: Heilige Maria, Mutter Gottes, bitte für uns Sünder, jetzt und in der Stunde unseres Todes. Amen.
2: Gegrüßet seist du, Maria, voll der Gnade, der Herr ist mit dir. Du bist gebenedeit unter den Frauen, und gebenedeit ist die Frucht deines Leibes, Jesus, der dich heute Jungfrau in den Himmel aufgenommen.
1: Heilige Maria, Mutter Gottes, bitte für uns Sünder, jetzt und in der Stunde unseres Todes. Amen.
2: Gegrüßet seist du, Maria, voll der Gnade, der Herr ist mit dir. Du bist gebenedeit unter den Frauen, und gebenedeit ist die Frucht deines Leibes, Jesus, der dich vor Jungfrau in den Himmel aufgenommen
1: hat. Heilige Maria, Mutter Gottes, bitte für uns Sünder, jetzt und in der Stunde unseres Todes. Amen.
2: Gegrüßet seist du, Maria,
1: Heilige Maria, Mutter Gottes, bitte für uns Sünder, jetzt und in der Stunde unseres Todes. Amen.
2: Gegrüßet seist du, Maria, voll der Gnade, der Herr ist mit dir. Du bist gebenedeit unter den Frauen, und gebenedeit ist die Frucht deines Leibes, Jesus, der dich vor Jungfrau in den Himmel aufgenommen hat.
1: Heilige Maria, Mutter Gottes, bitte für uns Sünder, jetzt und in der Stunde unseres Todes. Amen.
2: Gegrüßet seist du, gebenedeit unter den Frauen, und gebenedeit ist die Frucht deines Leibes, Jesus, der dich vor Jungfrau in den Himmel aufgenommen hat.
1: Heilige Maria, Mutter Gottes, bitte für uns Sünder, jetzt und in der Stunde unseres Todes. Amen.
2: Gegrüßet seist du, Maria, voll der Gnade, der Herr ist mit dir. Du bist gebenedeit unter den Frauen, und gebenedeit ist die Frucht deines Leibes, Jesus, der dich vor Jungfrau in den Himmel aufgenommen hat.
1: Heilige Maria, Mutter Gottes, bitte für uns Sünder, jetzt und in der Stunde unseres Todes. Amen.
2: Gegrüßet seist du, Maria, voll der Gnade, der Herr ist mit dir. Du bist gebenedeit unter den Frauen, und gebenedeit ist die Frucht deines Leibes, Jesus, der dich vor Jungfrau in den Himmel aufgenommen hat.
1: Heilige Maria, Mutter Gottes, bitte für uns Sünder, jetzt und in der Stunde unseres Todes. Amen.
2: Gegrüßet seist du, Maria, bist die Verheerheit unter den Frauen und die Verheerheit ist die Frucht deines Leibes, Jesus, der für die Jungfrau in den Himmel
1: reicht. Heilige Maria, Mutter Gottes, bitte für uns Sünder, jetzt und in der Stunde unseres Todes. Amen.
2: Ihre du bist das Geist, Maria, Mutter der Gnade, der Herr ist mit dir. Du bist die Verheerheit unter den Frauen und die Verheerheit ist die Frucht deines Leibes, Jesus, der dich von den Frauen in den Himmel aufgenommen.
1: Heilige Maria, Mutter Gottes, bitte für uns Sünder, jetzt und in der Stunde unseres Todes. Amen. Ehre sei dem Vater und dem Sohn und dem Heiligen Geist. O mein Jesus, verzeihe uns unsere Sünden, bewahre uns vor dem Feuer der Hölle, führe alle Seelen in den Himmel, besonders jene, die deiner Barmherzigkeit am meisten bedürfen. Vater unser im Himmel, geheiligt werde dein Name, dein Reich komme, dein Wille geschehe, wie im Himmel, so auch auf Erden.
2: Unser tägliches Brot gib uns heute und vergib uns unsere Schuld, wie auch wir vergeben unsere Schuldigen. Und führe uns nicht in Versuchung, sondern erlöse uns von dem Bösen.
1: Gegrüßt seist du, Maria, voller Gnade, der Herr ist mit dir. Du bist gebenedeit unter den Frauen und gebenedeit ist die Frucht deines Leibes, Jesus, der dich als Jungfrau im Himmel gekrönt hat.
2: Heilige Maria, Mutter Gottes, bitte für uns, jetzt und in der Stunde unseres Todes. Amen.
1: Gegrüßt seist du, Maria, voller Gnade, der Herr ist mit dir. Du bist gebenedeit unter den Frauen und gebenedeit ist die Frucht deines Leibes, Jesus, der dich als Jungfrau im Himmel gekrönt hat. Gegrüßt seist du, Maria, voller Gnade, der Herr ist mit dir. Du bist gebenedeit unter den Frauen und gebenedeit ist die Frucht deines Leibes, Jesus, der dich als Jungfrau im Himmel gekrönt hat.
2: Heilige Maria, Mutter Gottes, bitte für uns Sünder, jetzt und in der Stunde unseres Todes.
1: Gegrüßt seist du, Maria, voller Gnade, der Herr ist mit dir. Du bist gebenedeit unter den Frauen und gebenedeit ist die Frucht deines Leibes, Jesus, der dich als Jungfrau im Himmel gekrönt hat.
2: Heilige Maria, Mutter Gottes, bitte für uns Sünder, jetzt und in der Stunde unseres Todes. Amen.
1: Gegrüßt seist du, Maria, voller Gnade, der Herr ist mit dir. Du bist gebenedeit unter den Frauen und gebenedeit ist die Frucht deines Leibes, Jesus, der dich als Jungfrau im Himmel gekrönt hat.
2: Heilige Maria, Mutter Gottes, bitte für uns Sünder, jetzt und in der Stunde unseres Todes. Amen.
1: Gegrüßt seist du, Maria, voller Gnade, der Herr ist mit dir. Du bist gebenedeit unter den Frauen und gebenedeit ist die Frucht deines Leibes, Jesus, der dich als Jungfrau im Himmel gekrönt hat.
2: Heilige Maria, Mutter Gottes, bitte für uns Sünder, jetzt und in der Stunde unseres Todes. Amen.
1: Gegrüßt seist du, Maria, voll der Gnade, der Herr ist mit dir. Du bist gebenedeit unter den Frauen und gebenedeit ist die Frucht deines Leibes, Jesus, der dich als Jungfrau im Himmel gekrönt hat.
2: Heilige Maria, Mutter Gottes, bitte für uns Sünder, jetzt und in der Stunde unseres Todes. Amen.
1: Gegrüßt seist du, Maria, voll der Gnade, der Herr ist mit dir. Du bist gebenedeit unter den Frauen und gebenedeit ist die Frucht deines Leibes, Jesus, der dich als Jungfrau im Himmel gekrönt hat.
2: Heilige Maria, Mutter Gottes, bitte für uns Sünder, jetzt und in der Stunde unseres Todes. Amen.
1: Gegrüßt seist du, Maria, voller Gnade, der Herr ist mit dir. Du bist gebenedeit unter den Frauen und gebenedeit ist die Frucht deines Leibes, Jesus, der dich als Jungfrau im Himmel gekrönt hat.
2: Heilige Maria, Mutter Gottes, bitte für uns Sünder, jetzt und in der Stunde unseres Todes. Amen.
1: Gegrüßt seist du, Maria, voll der Gnade, der Herr ist mit dir. Du bist gebenedeit unter den Frauen und gebenedeit ist die Frucht deines Leibes, Jesus, der dich als Jungfrau im Himmel gekrönt hat.
2: Heilige Maria, Mutter Gottes, bitte für uns Sünder, jetzt und in der Stunde unseres Todes. Amen.
1: Gegrüßt seist du, Maria, voll der Gnade, der Herr ist mit dir. Du bist gebenedeit unter den Frauen und gebenedeit ist die Frucht deines Leibes, Jesus, der dich als Jungfrau im Himmel gekrönt hat.
2: Heilige Maria, Mutter Gottes, bitte für uns Sünder, jetzt und in der Stunde unseres Todes. Amen.
1: Ehre sei dem Vater und dem Sohn und dem Heiligen Geist.
2: Wie im Anfang, so auch jetzt und alle Zeit und in Ewigkeit. Amen.
1: O mein Jesus, Jesus, verzeih uns unsere Sünden, bewahre uns vor dem Feuer der Hölle, führe alle Seelen in den Himmel, besonders jene, die deiner Barmherzigkeit am meisten bedürfen. Wir singen den Engel des Herrn im Gotteslob Nummer 962. 962.

0: schenk Heiland, verstorbenen Seelen die ewige Ruhe. Lass sie ruhen im Frieden. Wir beten an Vater Unser für unseren Papst Leo in seinen Anliegen. Wir beten aber auch für unseren Bischof Ivo und für seinen Mitarbeiterstab, für unsere Priester und gottgeweihten Seelen. Vater Unser im Himmel, geheiligt werde dein Name, dein Reich komme, dein Wille geschehe, wie im Himmel so auf Erden. Unser tägliches Brot gib uns heute und vergib uns unsere Schuld, wie auch wir vergeben unseren Schuldigern. Und führe uns nicht in Versuchung, sondern erlöse uns von dem Bösen. Gegrüßet seist du, Maria, voll der Gnade, der Herr ist mit dir. Du bist gebenedeit unter den Frauen, und gebenedeit ist die Frucht deines Leibes, Jesus. Heilige Maria, Mutter Gottes, bitte für uns Sünder, jetzt und in der Stunde unseres Todes. Amen. Ehre sei dem Vater und dem Sohn und dem Heiligen Geist. Heiliger Erzengel Michael, verteidige uns im Kampfe gegen die Bosheit und die Nachstellungen des Teufels, sei unser Schutz. Gott gebiete ihm, so bitten wir flehentlich. Du aber, Fürst der himmlischen Herrscharen, stoße den Satan und die anderen bösen Geister, die zum Verderben der Seelen in der Welt umherschweifen, mit der Kraft Gottes in die Hölle hinunter. Amen. Heiliger Schutzengel mein, lass mich dir ehrenvollen sein, in allen Nöten steh mir bei und halte mich vor Sünden frei. Bei Tag und Nacht, ich bitte dich, beschütze und bewahre mich, O Maria, mit dem Kindenlieb. Heiliger Josef, du Nährvater unseres Herrn Jesus Christus und wahrer Bräutigam der allerseligsten Jungfrau Maria, bitte für uns sowie für alle Sterbenden des heutigen Abends und der kommenden Nacht. Amen. Im Namen des Vaters und des Sohnes und des Heiligen Geistes.
1: Amen.
0: Gelobt sei Jesus Christus.
1: Amen.

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Es ist nun 17.30 Uhr.

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2: Liebe Hörerinnen und Hörer, herzlich grüße ich Sie und das Evangelium zum 23. Sonntag im Jahreskreis, das uns zusammenführt und dem wir uns nun öffnen. Dieses Evangelium macht uns auf einen besonderen Aspekt unseres Lebens aufmerksam, nämlich, dass wir füreinander Verantwortung tragen.

Kein Mensch kann seinen Weg allein gehen. Wir sind auf andere angewiesen und wir sind auch für das Tun der anderen verantwortlich. Dies erfährt der Prophet Ezechiel, dem Gott eine besondere Verantwortung auferlegt. Ich gebe dich dem Haus Israel als Wächter. Wenn du ein Wort aus meinem Mund hörst, musst du sie vor mir warnen. Auch Jesus verpflichtet die Christen zum Dienst aneinander. Dazu kann auch gehören, dass man den Bruder ermahnt. Hinter all dem aber sollen nicht Besserwisserei oder Überheblichkeit stehen, sondern herzliche Zuneigung und brüderliche Liebe. Denn für Christen gilt, bleibt niemand etwas schuldig. Nur die Liebe schuldet dir einander immer.

Wir hören aus dem Matthäusevangelium. In jener Zeit sprach Jesus zu seinen Jüngern: Wenn dein Bruder sündigt, dann geh zu ihm und weise ihn unter vier Augen zurecht. Hört er auf dich, so hast du deinen Bruder zurückgewonnen. Hört er aber nicht auf dich, dann nimm einen oder zwei Männer mit, denn jede Sache muss durch die Aussage von zwei oder drei Zeugen entschieden werden. Hört er auch auf sie nicht, dann sag es der Gemeinde. Hört er aber auch auf die Gemeinde nicht, dann sei er für dich wie ein Heide oder ein Zöllner. Amen, ich sage euch, alles, was ihr auf Erden binden werdet, das wird auch im Himmel gebunden sein. Und alles, was ihr auf Erden lösen werdet, das wird auch im Himmel gelöst sein. Weiter sage ich euch, alles, was zwei von euch auf Erden gemeinsam erbitten, werden sie von meinem himmlischen Vater erhalten. Denn wo zwei oder drei in meinem Namen versammelt sind, da bin ich mitten unter ihnen.

Liebe Hörerinnen und Hörer, besinnen wir uns. Wenn andere in Schwierigkeiten sind, sagen wir gerne, das ist nicht meine Sache, ich halte mich da heraus, die sollen selber die Suppe auslöffeln, die sie sich eingebrockt haben. Diese Haltung und diese Aussagen können manchmal notwendig sein, damit der andere oder die andere den eigenen Weg findet. Diese Haltung kann aber auch damit zu tun haben, dass wir uns nicht mit den Problemen der anderen belasten möchten. Jesus hingegen hat uns Verantwortung aufgetragen für die Menschen, die mit uns auf dem Weg sind. Besonders für die Menschen, die mit uns die Gemeinschaft der Kirche bilden. Und er sagt uns auch, wie wir dieser Verantwortung gerecht werden sollen, indem wir schrittweise vorgehen, unter vier Augen zuerst reden, den Mut aufbringen, ein ernstes Wort jemanden zu sagen, bevor hintenherum und über andere geredet wird.

Liebe Hörerinnen und Hörer, Verantwortung füreinander tragen ist nicht immer ganz einfach. Und den Mut zu finden, jemanden in aller Güte und Freundschaft ein Wort der Orientierung, des Hinweises zu sagen, erfordert nicht wenig Mut. Und dies in einer Art und Weise zu sagen, die den anderen als Person noch stehen lässt und in seiner Würde respektiert, ist eine Kunst, die nicht so einfach gegeben ist. Im Gebet wollen wir deshalb um diese Gaben bitten und den Heiligen Geist vor allem anrufen, dass er uns führe und leite und die rechten Worte eingebe. Lasset uns beten. Gott, du Dreifaltiger, in Jesus Christus ist dein göttliches Wort Mensch geworden, und im Heiligen Geist wirkst du in dieser Welt fort. Wir bitten dich, hilf uns, dass wir Anteil nehmen an den Sorgen und Schwierigkeiten der Menschen, die mit uns leben. Gib uns die Gnade, das Rechte zu erkennen, und gib uns den Heiligen Geist, das richtig Erkannte anzusprechen und zu verwirklichen. Darum bitten wir durch Jesus Christus, deinen Sohn, unseren Herrn und Gott, der in der Einheit des Heiligen Geistes mit dir lebt und herrscht, in alle Ewigkeit. Amen.

Liebe Hörerinnen und Hörer, ich wünsche Ihnen nun einen gesegneten Sonntag und vor allem viel Freude im Miteinandersein auf dem gemeinsamen Lebensweg.

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0: 10 vor 6.
1: 80 Jahre Pariser Vertrag. Südtirol feiert mit Österreich und Italien. FC Südtirol schafft auf den letzten Drücker Heimsieg gegen Catanzaro. Das Wetter bleibt sommerlich. Ich bin Sabrina Fleischmann. Guten Abend.
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1: Im Meraner Kurhaus wurde heute groß gefeiert, und zwar 80 Jahre Pariser Vertrag. Damals hatten die Außenminister von Italien und Österreich das Abkommen unterschrieben. Es bildet die Grundlage für den Schutz der deutschen und ladinischen Minderheit in Südtirol und unsere Autonomie. Heute sei die Autonomie ein Erfolgsmodell und ein Sinnbild für das geeinte Europa, sagte der österreichische Bundespräsident Alexander Van der Bellen. Und er hat auch nach vorne geschaut.
2: Wenn wir wollen, dass diese Erfolgsgeschichte auch in den nächsten 80 Jahren fortgeschrieben werden kann, dann müssen wir auch dialog- und kompromissbereit bleiben, weiter Hand in Hand zusammenarbeiten, die Autonomie pflegen und weitergestalten.
1: Als Dankeschön wurden Van der Bellen und Staatspräsident Mattarella beim Festakt in Meran mit dem großen Verdienstorden des Landes ausgezeichnet. Bei den Wasserfällen in St. in Taufers läuft eine große Suchaktion. Eine Person ist vermutlich in die Schlucht bzw. den Rheinbach gestürzt. Es soll sich um einen älteren Mann handeln. Im Einsatz sind Bergrettungen, Feuerwehren, die Bootsgruppe St. in Taufers, die Finanzwache, die Wasserrettung und die Carabinieri. Zum Sport Fußball. Der FC Südtirol ist in der neuen Saison in der Serie B weiter auf Erfolgskurs und jubelt über den 2:0 Heimsieg gegen Catanzaro. Die FCS-Fans im Bozner-Rose-Stadion mussten aber bis kurz vor Schluss zittern. Erst in der 86. Minute ist das erste Tor für den FCS gefallen. 3 Minuten später folgte dann Nummer 2. Torschützen waren Rares Burnete und Kenny Mixtur. Noch zur Formel 1. Der Franzose Pierre Gasly hat sich sensationell die Pole Position für den Grand Prix von Italien in Monza geschnappt. Beim Qualifying hat sich der Alpine-Pilot knapp vor George Russell im Mercedes durchgesetzt. Oscar Piastri im McLaren wurde Dritter, knapp vor dem Ferrari-Duo Charles Leclerc und Lewis Hamilton. WM-Spitzenreiter Kimi Antonelli im Mercedes wurde zwar Siebter, er muss aber morgen wegen eines unerlaubten Motorenwechsels von ganz hinten starten. Das Rennen beginnt um 15 Uhr. Dieser Sommer schreibt weiter neue Rekorde, auch im Wasser. Der Kalterer See ist immer noch 25 Grad warm. Das ist die höchste Temperatur, die bisher Anfang September gemessen wurde, schreibt Landesmeteorologe Dieter Peterlin in den sozialen Medien. Und auch morgen bleibt es sommerlich warm. Die genauen Aussichten gleich.
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1: Die Sonne ist jetzt am Abend gut dabei und auch morgen wird sie wieder Vollgas geben. Die Temperaturen klettern morgen Nachmittag bei einem strahlend blauen Himmel und strahlendem Sonnenschein bis auf 32 Grad. Aktuell hat bei der Leimburg 30 Grad, in Meran sind es 32, Naturns meldet 30, Oberfintel 29 und in Penz im Sarntal ist es mit 20 Grad etwas kühler.
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9: Guten Abend wünscht Renate Stauder aus der Landesverkehrsmeldezentrale. Von der Brenner Autobahn und von den anderen Hauptstraßen Südtirols liegen uns momentan keine Störungsmeldungen vor. Ab Montag wird die Vogelpassstraße auf Ohlanger Seite auf Höhe Marchner wegen Asphaltierungsarbeiten gesperrt. Die Umleitung erfolgt über die Gadertaler Staatsstraße. Gute Fahrt!

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Wunderschöne Musik, vorgetragen von einem Ad-Hoc-Windorchester aus Holland unter der Leitung von Gerard Borken. Ich begrüße Sie ganz herzlich zur heutigen Blasmusik-Sendung. Ja, diese Fanfare haben Sie sicherlich erkannt, die Liberty-Fanfare des bekannten amerikanischen Filmmusikkomponisten John Williams. Auch das nächste Stück wird von diesem Orchester gespielt. Höchstes Niveau, höchste Konzentration ist gefragt. Das Stück nennt sich 2001 A Wind Odyssey. Dieses Stück, das ursprünglich den Titel 2001 A Brass Odyssey trug, wurde von der Nationalen Jugendbrassband der Schweiz in Auftrag gegeben und sollte im Jahr seines Titels uraufgeführt werden. Ich hatte ein Stück geschrieben, das eine ganze Bandbreite menschlicher Stimmungen und Emotionen abdeckt, von aggressiv und energisch bis hin zu ruhig und friedlich. Und als ich nach einem Titel suchte, konnte ich nicht widerstehen, dass der Titel des Romans von Arthur Clarke genau das war, wonach ich suchte. Wie das Buch, so macht auch dieses Stück eine Reise durch viele Abenteuer. Freuen Sie sich auf 2001, A Wind Odyssey vom erfolgreichen englischen Komponisten Derek Bourgeois.

Sie hörten das Werk 2001, A Wind Odyssey vom englischen Komponisten Derek Bourgeois. Das nächste Werk stammt von Marcel Peters. Es nennt sich Schloss Cadil. Es ist ein Wasserschloss. Was heißt Wasserschloss? Ein Schloss, das direkt im Wasser steht und es liegt in der belgischen Provinz Antwerpen. Der Komponist Marcel Peters hat die Geschichte dieses Schlosses musikalisch nachgezeichnet.

Kleydil Kästl oder Kleydil Schloss, eine Komposition von Marcel Peters. Derselbe Komponist liefert auch das nächste Stück, Circus Mosaics. Es handelt sich dabei um ein musikalisches Bild eines Zirkus, Einzug der Künstler, der Mann mit den weißen Pferden, die Akrobaten, der schwarze Bär mit dem roten Fahrrad, die Elefanten, die Clowns, die Trapezkünstler und das große Finale. Und mit diesem Stück geht die heutige Blasmusiksendung auch dem Ende zu. Ich bedanke mich ganz herzlich, dass Sie wieder zu Gast waren. Es freut mich, wenn ich Sie das nächste Mal auch wieder ansprechen kann mit Blasmusik vom Allerfeinsten hier aus dem Studio von Radio Grüne Welle. Am Mikrofon verabschiedet sich von Ihnen Arnold Leimgruber.

0: 10 vor 7.
1: Südtirol sagt Danke mit dem großen Verdienstorden für die Staatschefs von Italien und Österreich. Neue Hoffnung auf Friedensverhandlungen für die Ukraine. Das Wetter wird morgen strahlend schön. Ich bin Sabrina Fleischmann. Guten Abend.
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1: Der 5. September 1946 war ein historischer Tag für Südtirol. Damals hatten die Außenminister von Italien und Österreich den Pariser Vertrag unterschrieben. Er ist die Grundlage für den Schutz der deutschen und ladinischen Minderheit und unsere Autonomie. Das 80-Jahr-Jubiläum wurde heute mit einem Festakt und vielen Ehrengästen im Meraner Kurhaus gefeiert. Mit dabei waren auch Staatspräsident Mattarella und der österreichische Bundespräsident Alexander Van der Bellen. Beide wurden mit dem großen Verdienstorden des Landes ausgezeichnet. Van der Bellen hat in seiner Ansprache gesagt:
2: Südtirol ist ein besonderes Stück Europa. Eines, das Italien und Österreich nicht trennt, sondern verbindet.
1: Er hat auch dazu aufgerufen, die Erfolgsgeschichte fortzusetzen und weiter auf Zusammenarbeit und Dialog zu setzen, um die Autonomie weiterzuentwickeln. Der Zugriff auf die elektronische Gesundheitsakte EGA ist heute Abend nicht möglich. Der Online-Dienst wird von 20 bis 24 Uhr unterbrochen, weil Wartungsarbeiten durchgeführt werden müssen. Ab morgen sollte dann alles wieder funktionieren. Über die EGA können unter anderem Befunde und Rezepte abgerufen werden. Die USA bemühen sich um neue Verhandlungen zwischen Russland und der Ukraine für ein Kriegsende. Der US-Sondergesandte Steve Witkoff und Trump-Schwiegersohn Jared Kushner werden heute in Moskau von Russlands Präsident Putin empfangen. Morgen sollen Gespräche in der Ukraine folgen. Putin hat einen vorübergehenden Stopp der Luftangriffe auf Kiew angeordnet. Ulf Mauder berichtet aus Moskau.
3: Witkoff und Trumps Schwiegersohn Kushner wollen mit Putin über neue Vorschläge für Friedensverhandlungen im Ukraine-Krieg sprechen. Inhalte sind bisher nicht bekannt, aber der Kreml will nach den Unterredungen die Öffentlichkeit informieren. Damit Witkoff und Kushner dann mit dem Flugzeug überhaupt erstmals in die Ukraine reisen können, hat Putin eine dreitägige Waffenruhe angeordnet, allerdings nur für die Hauptstadt Kiew.
1: Zum Fußball. Der FC Südtirol jubelt über den 2:0 Heimsieg gegen Catanzaro. Erst in der 86. Minute ist das erste Tor für den FCS gefallen. 3 Minuten später folgte dann die Nummer 2. Schon am nächsten Samstag geht es für den FCS weiter mit dem nächsten Heimspiel. Dann ist Modena in Bozen zu Gast. Und in der Formel 1 hat sich der Franzose Pierre Gasly sensationell die Pole Position für den Grand Prix von Italien in Monza geschnappt. Zweiter wurde George Russell im Mercedes, Oscar Piastri McLaren landete auf Platz 3, knapp vor dem Ferrari-Duo Charles Leclerc und Lewis Hamilton. Das Rennen beginnt morgen Nachmittag um 15 Uhr. Morgen erwartet uns Traumwetter. Die Einzelheiten gibt's gleich.
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1: Die Sonne hat morgen freie Bahn und sie wird ordentlich aufwärmen auf 25 bis 32 Grad am Nachmittag. Der Himmel wird morgen strahlend blau und weitgehend wolkenlos. Heute Abend messen wir in Aue 29 Grad, in Barbian sind es 25. Antholz-Obertal meldet noch 22, in Franzenswesse sind es 24 und in Gargazon 30 Grad.
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5: Aus der Landesverkehrsmeldezentrale begrüßt Sie Deborah Gartner. Von der Brenner Autobahn und auch von den anderen Hauptstraßen Südtirols wurden uns keine Störungen gemeldet. Die Furkelpaarstraße ist ab Montag auf der Olanger Seite auf Höhe Machner wegen Asphaltierungsarbeiten gesperrt. Umleitung über die Gadertaler Stadtstraße. Kommen Sie gut ans Ziel.
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1: Samstag, der 5. September, 20:01. Herzlich willkommen zur Wunschsendung hier auf Radio Grüne Welle. 0471 30 0092, so lautet unsere Studionummer. Falls auch Sie einen Wunsch haben, da können Sie ganz einfach mitmachen. Wir beginnen heute die Sendung mit den lustigen Obergrönern.

Beginnen wir gleich mit der Stefanie aus Fahren. Sie möchte die Familie Gruber recht herzlich grüßen und morgen einen schönen Sonntag wünschen. Musikexpress und Schau, das

Weiter geht es mit der Ruth aus Eck. Sie grüßt ihren Mann Franz, die Tochter Nadia, die Mama, die Anna, die Walli, die Monika und Peter im Fitsch, mich im Studio. Vielen Dank, Ruth. Und die Patin Annelies in Sterzing, die Klausner mit das Kreuz der Dolomiten.

Die Rita aus Scherms grüßt den Konrad und wünscht alles Gute zum 86. Geburtstag. Grüße auch an Frau Edith Birher in Algund und an mich im Studio. Vielen Dank. Nun kommen Rudi und das Sechstner-Trio.

Die Monika aus Pfitsch schickt liebe Grüße an die Dora und Anna in Pfitsch, an Gerda und Alexandra in Wiesen, an Ruth, Franz und Nadja in Eck, an Anneliese in Sterzing und an mich hier im Studio. Vielen Dank für die Grüße, liebe Frau Monika. Nun gibt es Musik vom Trio Alpin.

für den Markus und für die Evi aus Naturn spielen wir gerne die Geschwister Messner. Ebenso für den Klaus aus Neumarkt, Südtirol, Edelweißland.

Der Manuel aus Bruneck grüßt alle vom Wohn- und Pflegeheim in Bruneck, aber ganz besonders die Nachtpflegerinnen und Nachtpfleger, dann alle Riesa-Ferner-Freunde von Multental, alle Zuhörer, den Jahrgang 1985 und mich hier im Studio. Vielen Dank, Manuel, für die Grüße. Nun gibt's die gewünschte Musik, die Riesa-Ferner-Burm und Abendrot.

Ja, und Wunschmusik spielen wir auch für die Zita aus Bad Schins. Sie hat sich ausgesucht die Eichacher Bauernmusi und der Rehberger Landler.

Weiter geht es mit dem nächsten Musikwunsch. Für die Edith aus Ratschink spielen wir das Trompetenecho und Grüße gehen an ihre Familie und an das RGW-Team. Dankeschön für die lieben Grüße.

Die Maria aus Mauls grüßt alle, die sie kennen und mich hier im Studio. Sie wünscht ein schönes Wochenende. Die Bayerwaldflitzer B. Wiborisch. Danke für die Grüße.

Jetzt kommt die Wunschmusik für den Leo aus Burgstall. Ich bedanke mich für die Grüße, die an uns gerichtet sind. Grüße gehen auch an die Familie Ecker, an die Christine, Petra, Susanne, Angelika und Peter. Er wünscht ein schönes Wochenende. Die Geschwister Hoffmann, es war einmal ein Traum.

Ja, und für unseren fleißigen Zuhörer aus dem Sarntal, für den Hans aus Sarntal, spielen wir auch Musik. Er grüßt alle Hörer und wünscht allen einen schönen Feierabend. Zum Abschluss die jungen Baldauer a Bass, a Gitar und der Ziehharmonika. Ja, ich wünsche auch einen schönen Feierabend. Schönen Abend, schönes Wochenende. Dankeschön fürs Mitmachen und fürs Zuhören. Auf Wiederhören, sagt der Alfred. Wir hören uns wieder am kommenden Samstag zur selben Zeit hier auf Radio Grüne Welle.

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